0: Ja, wo sind wir denn?
1: Siegmundstraße, Nürnberg.
2: Die Siegmundstraße liegt im Stadtteil Doos und führt hauptsächlich durch Industriegebiet. Sie ist nach Kaiser Sigismund benannt, der am 15. Februar 1368 in Nürnberg geboren wurde. Er stammt aus dem Hause Luxemburg und war König von Ungarn und Kroatien, römisch-deutscher König und ab 1433 römisch-deutscher Kaiser. In seine Regierungszeit fielen das Konzil von Konstanz, auf dem er die Kirchenspaltung überwinden konnte, aber die Hussitenkriege auslöste. Der grausame Religionskrieg dauerte insgesamt 17 Jahre.

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1: Eine richtig bunte Mischung bieten drei der neuen Filme in unseren fränkischen Kinos. Vorhang auf für Bibi Blocksberg 2, Spa Weekend und Primetime. Eine Fernsehsendung hat es sich in Primetime zur Aufgabe gemacht, Pädophile vor laufender Kamera zu entlarven.
2: Heute Abend was vor?
3: Wer sind Sie?
2: Nehmen Sie doch Platz. Ich bin Chris Hansen von Dateline NBC. Und wir machen eine Story über Erwachsene, die online Kontakt zu Teenagern suchen. Ihnen ist klar, wonach das aussieht, oder?
1: Moderator Chris Hansen wird überragend von Robert Pattinson gespielt. Er zeigt in Primetime, wie schon zuletzt in Die Odyssee, dass er seine Twilight-Teenie-Zeit schon lange hinter sich gelassen hat. Drei Schulfreundinnen sind in Spa-Weekend längst von Kindern und Beruf gestresste Frauen geworden. Da hat eine von ihnen die Lösung.
4: Deswegen brauchen wir ein Spa-Wochenende. Massagen, Champagner,
5: ja, Bademäntel.
6: Meine letzte Massage hatte ich im Grunde bei meiner letzten Mammographie.
7: Manchmal mache ich mir Sorgen um dich. Ich habe ein Zimmer gebucht.
8: Was? Wir gönnen uns ein Spa-Wochenende, Michel! Ja.
1: Das Wochenende wird unvergesslich, denn Spa-Weekend ist von den Machern von Bad Moms und Hangover und entsprechend klamaukig. Zu Beginn von Bibi Blocksberg 2, die total verhexte Zeitreise, haben Bibis Hexenfreundinnen coole Praktika ergattert. Nur sie landet in einem Museum.
9: Ich kann jetzt hier echt keine Praktikantin gebrauchen, noch dazu eine Hexe.
10: Ja, und jetzt?
9: Deine Uniform fürs Praktikum.
10: Und was soll ich jetzt machen?
9: Nichts.
10: Nichts? Ist es nicht ein bisschen wenig?
1: Schon, aber wie der Titel verrät, geht es für Bibi in Bibi Blocksberg 2, die total verhexte Zeitreise, schon bald in ein Abenteuer in der Vergangenheit. Stefan Grundler, Redaktion Gong 97.1.

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10: Ich bin Hendrik Daum. Die Deutsche Bischofskonferenz warnt vor einem Rechtsruck in Deutschland. Die jüngsten Landtagswahlen seien ein klarer Hinweis für wachsenden Populismus. Das sagte der Vorsitzende Bischof Wilmer zu Beginn der Herbstvollversammlung in Fulda. Völkischer Nationalismus und Christentum seien aber unvereinbar. Auch das bewusste Schlechtreden des Landes sei eine gefährliche Entwicklung, so Wilmer. Bei jedem Einkauf profitieren, das verspricht Lidl mit seiner App Lidl Plus. Aber kann auch wirklich jeder profitieren? Der Verbraucherzentrale Bundesverband bezweifelt das und hat gegen Lidl geklagt. Heute will das Oberlandesgericht in Brandenburg an der Havel eine Entscheidung verkünden. Finn Wiens berichtet.
11: App öffnen, womöglich noch einen Coupon aktivieren. Für ältere Menschen oder Menschen mit Behinderung ist das schwierig, findet der Verbraucherzentrale Bundesverband. Er sieht die Gleichbehandlung verletzt, wenn nicht wirklich jeder von Vergünstigungen profitieren kann. Die Verbraucherzentrale hatte auch gegen die Rabatt-Apps von Penny und Netto geklagt, bislang ohne Erfolg. Das gesamte Thema könnte letztlich beim Bundesgerichtshof landen.
10: Im Oberallgäu dürfen erstmal keine Wölfe mehr geschossen werden. Das Verwaltungsgericht Augsburg hat eine entsprechende Genehmigung des Landratsamts außer Kraft gesetzt. Der Verein Naturschutzinitiative hatte geklagt. Die Erlaubnis hätte den Abschuss von Wölfen in 22 Weidegebieten erlaubt und das, obwohl gar nichts passiert war. Auf dem Rhein wird es für Frachtschiffe immer schwieriger. Nach Angaben des Bundesverbands der deutschen Binnenschifffahrt sind auf dem besonders betroffenen Mittelrhein nur noch vereinzelt Güterschiffe unterwegs. An mehreren Pegeln wurden inzwischen historische Tiefstände gemessen. Allerdings sollen Ende der Woche die Wasserstände wieder etwas ansteigen. Aus Angst vor digitaler Gewalt ziehen sich immer mehr Frauen im Netz zurück. Sie posten weniger Fotos und sind seltener aktiv. Laut einer Umfrage im Auftrag des Deutschen Frauenrats schränken 2/3 ihr Online-Verhalten ein, aus Angst vor Deepfakes, Drohungen und Belästigung. Bei den 18- bis 39-Jährigen sind es sogar fast 80%.
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12: Mit Henrike Müller. Aufatmen in Nürnberg-Gibitzenhof. Die Fliegerbombe, die bei Bauarbeiten auf dem Siemens Energy-Gelände in der Winter-Günther-Straße entdeckt wurde, ist entschärft. Sprengmeister Sebastian Kratz konnte den 150 Kilo schweren Blindgänger aus dem Zweiten Weltkrieg innerhalb von 40 Minuten problemlos unschädlich machen. Dafür musste vorher ein Radius von 400 Metern rund um die Fundstelle geräumt werden. Rund 1200 Beschäftigte und 234 Anwohner waren betroffen. Darunter das VAG-Betriebsgelände, die Stadtreklame sowie die gesamte Konrati-Straße inklusive einer Moschee. Erst vor genau 8 Wochen war auf demselben Gelände schon einmal eine Weltkriegsbombe entdeckt und entschärft worden.
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1: Ich bin Hendrik Daum. Kurz vor der geplanten Pflegereform liegen Union und SPD weiter über Kreuz. Bundesgesundheitsminister Linnemann fordert Milliarden vom Bund für die Pflegekassen. Die SPD will dagegen auch die private Pflegeversicherung stärker beteiligen. Suhr Tasovali mit den Einzelheiten.
2: Wirklich viel Zeit bleibt nicht. Den gesetzlichen Pflegekassen droht bis Jahresende schon ein Minus von 4,4 Milliarden Euro. Linnemann will deshalb schon jetzt am Mittwoch einen Gesetzentwurf ins Kabinett bringen und höhere Beiträge verhindern. Die SPD droht allerdings, das Gesetz zu blockieren, wenn es dabei nur ums Sparen geht. Sie will außerdem die Kosten für Menschen im Pflegeheim begrenzen. Linnemann lehnt das wiederum ab.
1: Aus Angst vor digitaler Gewalt ziehen sich immer mehr Frauen im Netz zurück. Sie posten weniger Fotos und sind seltener aktiv. Laut einer Umfrage im Auftrag des Deutschen Frauenrats schränken 2/3 ihr Online-Verhalten ein aus Angst vor Deepfakes, Drohungen und Belästigung. Bei den 18- bis 39-Jährigen sind es sogar fast 80%. Eine Starship-Rakete hat erstmals die Erde umkreist. Deutlich schneller als geplant hat die Riesenrakete des Raumfahrtunternehmens SpaceX von Elon Musk bei der Umrundung 26 Satelliten in der Erdumlaufbahn ausgesetzt. Nach 3 Stunden war die Mission schon beendet. Die Starship landete im Pazifik. Im Oberallgäu dürfen erstmal keine Wölfe mehr geschossen werden. Das Verwaltungsgericht Augsburg hat eine entsprechende Genehmigung des Landratsamts außer Kraft gesetzt. Der Verein Naturschutzinitiative hatte geklagt. Die Erlaubnis hätte den Abschuss von Wölfen in 22 Weidegebieten erlaubt und das, obwohl gar nichts passiert war. Auf dem Rhein wird es für Frachtschiffe immer schwieriger. Nach Angaben des Bundesverbands der deutschen Binnenschifffahrt sind auf dem besonders betroffenen Mittelrhein nur noch vereinzelt Güterschiffe unterwegs. An mehreren Pegeln wurden inzwischen historische Tiefstände gemessen. Allerdings sollen Ende der Woche die Wasserstände wieder etwas ansteigen.
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3: Mit Henrike Müller. Rund 15 Meter geht's am Nürnberger Plärrer in die Tiefe. Dort wurde jetzt eine spezielle Bohrmaschine in die seit Monaten bestehende riesige Baugrube hinabgelassen. Damit soll ein Tunnel gegraben werden, in dem die Energie Hochspannungskabel verlegen kann. An der Oberfläche ist das Ganze aus Platzgründen nicht möglich, so Projektleiter Sebastian Krompholz.
4: Das alte Kabel, was wir ersetzen wollen, das liegt sehr oberflächennah. Und wir haben das Problem, dass aus dem Plärrer-Bauwerk die Fußgängerausgänge, die sind sehr, sehr hoch. Und da geht unser Kabelsystem nicht drüber. Und dann würde das quasi aus der Straße rausschauen.
3: Vorteil der Tunnelbauweise: Der Verkehr am Plärrer wird deutlich weniger beeinträchtigt als bei anderen Bauweisen. Die Arbeiten laufen nach aktuellem Stand noch bis Februar.
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8: Ich bin Hendrik Daum. Kurz vor der geplanten Pflegereform liegen Union und SPD weiter über Kreuz. Bundesgesundheitsminister Linnemann fordert Milliarden vom Bund für die Pflegekassen. Die SPD will dagegen auch die private Pflegeversicherung stärker beteiligen. Suhr Tasovali mit den Einzelheiten.
9: Wirklich viel Zeit bleibt nicht. Den gesetzlichen Pflegekassen droht bis Jahresende schon ein Minus von 4,4 Milliarden Euro. Linnemann will deshalb schon jetzt am Mittwoch einen Gesetzentwurf ins Kabinett bringen und höhere Beiträge verhindern. Die SPD droht allerdings, das Gesetz zu blockieren, wenn es dabei nur ums Sparen geht. Sie will außerdem die Kosten für Menschen im Pflegeheim begrenzen. Linnemann lehnt das wiederum ab.
8: Aus Angst vor digitaler Gewalt ziehen sich immer mehr Frauen im Netz zurück. Sie posten weniger Fotos und sind seltener aktiv. Laut einer Umfrage im Auftakt des Deutschen Frauenrats schränken 2/3 ihr Online-Verhalten ein aus Angst vor Deepfakes, Drohungen und Belästigung. Bei den 18- bis 39-Jährigen sind es sogar fast 80%. Eine Starship-Rakete hat erstmals die Erde umkreist. Deutlich schneller als geplant hat die Riesenrakete des Raumfahrtunternehmens SpaceX von Elon Musk bei der Umrundung 26 Satelliten in der Erdumlaufbahn ausgesetzt. Nach 3 Stunden war die Mission schon beendet. Die Starship landete im Pazifik. Im Oberallgäu dürfen erstmal keine Wölfe mehr geschossen werden. Das Verwaltungsgericht Augsburg hat eine entsprechende Genehmigung des Landratsamts außer Kraft gesetzt. Der Verein Naturschutzinitiative hatte geklagt. Die Erlaubnis hätte den Abschuss von Wölfen in 22 Weidegebieten erlaubt und das, obwohl gar nichts passiert war. Auf dem Rhein wird es für Frachtschiffe immer schwieriger. Nach Angaben des Bundesverbands der deutschen Binnenschifffahrt sind auf dem besonders betroffenen Mittelrhein nur noch vereinzelt Güterschiffe unterwegs. An mehreren Pegeln wurden inzwischen historische Tiefstände gemessen. Allerdings sollen Ende der Woche die Wasserstände wieder etwas ansteigen.
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10: Mit Henrike Müller. Erlangen muss den Rotstift ansetzen und gleichzeitig weiter investieren. Im Stadtrat haben die Beratungen für den Haushalt 2027 begonnen. Der umfasst rund 600 Millionen Euro. Davon sind etwa 56 Millionen für Investitionen vorgesehen. Gleichzeitig muss Oberbürgermeister Jörg Follett die Sparvorgaben der Regierung von Mittelfranken umsetzen. Bis 2029 muss die Stadt zusätzliche 29 Millionen Euro einsparen.
11: Wir sind zwischenzeitlich in einem Bereich, wo man nicht mehr davon ausgehen kann, dass man jetzt mal ein paar Zuschüsse kürzt, sondern das wird jetzt tatsächlich an die Schmerzgrenze gehen. Und der Stadtrat hat jetzt auch 4 Monate Zeit, sich darüber zu beraten, zu besprechen. Und ich hoffe, dass wir dann im Januar einen möglichst guten Beschluss, der von allen Seiten möglichst gut mitgetragen werden kann, fassen können.
10: Wichtige Projekte wie die Generalsanierung der Berufsschule sowie anstehende Brücken- und Straßensanierungen sollen aber weiterlaufen.
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1: Pearl Jam haben jetzt für eine echte, dicke Überraschung gesorgt, nämlich beim Ohana Festival in Kalifornien. Da standen sie erstmals seit dem Abschied von Schlagzeuger Matt Cameron wieder gemeinsam auf der Bühne und der hat ja nur fast 27 Jahre für die Band getrommelt. Die Überraschung kam dann beim Song Corduroy. Eddie Vedder hat zunächst allein auf der Bühne performt, dann öffnet sich der Vorhang und plötzlich steht die komplette Band auf der Bühne. Und am Schlagzeug Abe Laborel Jr., den kennen wir unter anderem als Drummer von Paul McCartney, hat aber auch schon für Sting, Eric Clapton, Steve Vai, Duran Duran oder auch für Melissa Etheridge gespielt. Auf Laborel Juniors Bassdrum stand dann auch noch ein großes Fragezeichen. Pearl Jam haben dann insgesamt 15 Songs gespielt, darunter auch so Klassiker wie Even Flow, Better Man oder Porch. Und zum Schluss gab's Baba O'Reilly von den Who. Ob Abe Laborel Jr. jetzt tatsächlich der neue feste Drummer von Pearl Jam wird, das ist allerdings noch offen. Bestätigt ist es bislang nicht. Klar ist aber, das Rätsel um den neuen Mann am Schlagzeug bei Pearl Jam, das ist ordentlich inszeniert worden.
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1: Ich bin Hendrik Daum. Die Regierungskoalition ringt weiter um eine Einigung im Streit um die Finanzierung der Pflegeversicherung. Am späten Abend haben Bundeskanzler Merz, Gesundheitsminister Linnemann und Finanzminister Klingbeil darüber beraten. Unklar ist, ob das Spitzentreffen ein Ergebnis gebracht hat. Linnemann hat Klingbeil zu Milliardenzahlungen des Bundes an die Pflegekassen aufgefordert. Die SPD dagegen beharrt auf einer Kostenbeteiligung der privaten Pflegeversicherung und einen sogenannten Pflegedeckel, also die Begrenzung des zu leistenden Eigenanteils. Das Tech-Unternehmen OpenAI veröffentlicht sein neues KI-Modell wegen Sicherheitsbedenken erst einmal nicht. Es habe in Tests seine Nutzer nicht immer ehrlich darüber informiert, welche Aktionen es unternommen hat. Das sagte ein Unternehmensmanager dem Wall Street Journal. Außerdem habe die Software teilweise auf eigene Initiative gehandelt, ohne sich vorher eine Erlaubnis einzuholen. Geplant war, dass die neue ChatGPT-Version 6.1 Astra in den kommenden Tagen oder Wochen herauskommen sollte. Der Autozulieferer Bosch streicht am Standort Nürnberg mehr als jeden zweiten Job. Bis 2029 sollen gut 900 von knapp 1.800 Arbeitsplätzen wegfallen. Der Stellenabbau soll möglichst sozialverträglich ablaufen. Bosch bedauert die Entscheidung und begründet sie mit dem veränderten Marktumfeld, an das sich das Unternehmen jetzt anpassen müsse. Bei jedem Einkauf profitieren, das verspricht Lidl mit seiner App Lidl Plus. Aber kann auch wirklich jeder profitieren? Der Verbraucherzentrale Bundesverband bezweifelt das und hat gegen Lidl geklagt. Heute will das Oberlandesgericht in Brandenburg an der Havel eine Entscheidung verkünden. Finn Wiens berichtet.
2: App öffnen, womöglich noch einen Coupon aktivieren. Für ältere Menschen oder Menschen mit Behinderung ist das schwierig, findet der Verbraucherzentrale Bundesverband. Er sieht die Gleichbehandlung verletzt, wenn nicht wirklich jeder von Vergünstigungen profitieren kann. Die Verbraucherzentrale hatte auch gegen die Rabatt-Apps von Penny und Netto geklagt, bislang ohne Erfolg. Das gesamte Thema könnte letztlich beim Bundesgerichtshof landen.
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3: Mit Henrike Müller. Aufatmen in Nürnberg-Gebitzenhof. Die Fliegerbombe, die bei Bauarbeiten auf dem Siemens-Energy-Gelände in der Winter-Günther-Straße entdeckt wurde, ist entschärft. Sprengmeister Sebastian Kratz konnte den 150 Kilo schweren Blindgänger aus dem Zweiten Weltkrieg innerhalb von 40 Minuten problemlos unschädlich machen. Dafür musste vorher ein Radius von 400 Metern rund um die Fundstelle geräumt werden. Rund 1200 Beschäftigte und 234 Anwohner waren betroffen. Darunter das VAG-Betriebsgelände, die Stadtreklame sowie die gesamte Konrati-Straße inklusive einer Moschee. Erst vor genau 8 Wochen war auf demselben Gelände schon einmal eine Weltkriegsbombe entdeckt und entschärft worden.
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0: her name?
1: Ja, wo sind wir denn?
2: Dorotheenstraße, Nürnberg.
3: Die Dorotheenstraße liegt im Stadtteil Schweinau. Die Straße bekam ihren Namen durch eine wahrhaftige Nürnbergerin, die viele kannten. Die Schweinauer Durl Dorothea war Ende des 18. Jahrhunderts Werberin für die preußischen Soldaten. Zu dieser Zeit gehörte Schweinau nämlich zu Preußen. Es wurde ihr sogar eine Strophe in einem zu dieser Zeit beliebten Tanzlied gewidmet. Dort heißt es: Hupf mit der Durl, tanz mit der Durl bis auf Schweinau.

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1: Ich bin kein Mann, den man erfolgreich verarschen kann.
2: Und deshalb ist der ehemalige Elitesoldat Hank in Runner als Lieferant für besondere Fälle unterwegs. Sein neuester Auftrag führt ihn zu einem gewissen Ben Bishop.
3: Ich sehe, du bist bereit.
4: Klar, kann ich das haben, Mr. Bishop?
5: Nenn mich Ben. Mr. Bishop wollte mein Vater genannt werden.
4: Gut, kann ich's haben?
5: Du hast es schon.
4: Ich komm nicht ganz mit.
5: Naja, du lieferst mich. Ich wiederum liefere auch was. Siehst du, das ist ein hochmodernes, temperaturgeregeltes System zur Organkonservierung. Das ist kein FedEx-Paket. Du bist heute also gewissermaßen der Lieferant vom Lieferant. Soweit klar?
4: Nicht so ganz.
2: Ist ja auch nicht wichtig, denn Hank soll ja Ben liefern und nicht den silbernen Koffer, den er bei sich trägt. Während der Fahrt bekommt Hank heraus, dass da eine Organspendeleber drin ist.
4: Ich möchte Sie was fragen. Wie viel bringt sowas auf dem Schwarzmarkt?
5: Warum stellst du mir so eine Frage?
4: Beantworten Sie sie.
5: Ja, wenn jemand verzweifelt genug wäre und das Geld dafür hätte? Für diese spezielle Leber? 1 Million vielleicht?
4: 1 Million?
5: Naja, ich meine, der Spender und der Empfänger haben die seltenste Blutgruppe auf dem Planeten. Aber Hank, ich finde dieses Gespräch beunruhigend. Worauf willst du hinaus?
2: Nun, Hank hat bemerkt, dass die beiden verfolgt werden. Denn die Mutter eines Drogendealers braucht genau diese Leber.
5: Wer kriegt sie? Wer kriegt was?
4: Die scheiß Leber, Ben.
5: Sie ist wie ein Kind.
4: Was?
5: Ja, ein Mädchen. 7 Jahre alt. Sie heißt Ellie Baker, hat eine seltene Form von Leberkrebs. Aggressiv und streut verdammt schnell.
4: Seit wann ist sie krank?
5: Ihr halbes Leben. Wenn sie das hier heute nicht kriegt, war's das. Dann überlebt sie nicht.
2: Also setzen die zwei alles daran, das Mädchen zu retten. Neben viel Action bietet Runner auch viel Spaß. Dafür sorgen die beiden Hauptdarsteller, Reacher-Star Alan Richardson und Spaßvogel Owen Wilson. Stefan Grundler, Redaktion Gong 97.1.

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10: Ich bin Hendrik Daum. Die Regierungskoalition ringt weiter um eine Einigung im Streit um die Finanzierung der Pflegeversicherung. Am späten Abend haben Bundeskanzler Merz, Gesundheitsminister Linnemann und Finanzminister Klingbeil darüber beraten. Unklar ist, ob das Spitzentreffen ein Ergebnis gebracht hat. Linnemann hat Klingbeil zu Milliardenzahlungen des Bundes an die Pflegekassen aufgefordert. Die SPD dagegen beharrt auf einer Kostenbeteiligung der privaten Pflegeversicherung und einen sogenannten Pflegedeckel, also die Begrenzung des zu leistenden Eigenanteils. Das Tech-Unternehmen OpenAI veröffentlicht sein neues KI-Modell wegen Sicherheitsbedenken erst einmal nicht. Es habe in Tests seine Nutzer nicht immer ehrlich darüber informiert, welche Aktionen es unternommen hat. Das sagte ein Unternehmensmanager dem Wall Street Journal. Außerdem habe die Software teilweise auf eigene Initiative gehandelt, ohne sich vorher eine Erlaubnis einzuholen. Geplant war, dass die neue ChatGPT-Version 6.1 Astra in den kommenden Tagen oder Wochen herauskommen sollte. Der Autozulieferer Bosch streicht am Standort Nürnberg mehr als jeden zweiten Job. Bis 2029 sollen gut 900 von knapp 1.800 Arbeitsplätzen wegfallen. Der Stellenabbau soll möglichst sozialverträglich ablaufen. Bosch bedauert die Entscheidung und begründet sie mit dem veränderten Marktumfeld, an das sich das Unternehmen jetzt anpassen müsse. Bei jedem Einkauf profitieren, das verspricht Lidl mit seiner App Lidl Plus. Aber kann auch wirklich jeder profitieren? Der Verbraucherzentrale Bundesverband bezweifelt das und hat gegen Lidl geklagt. Heute will das Oberlandesgericht in Brandenburg an der Havel eine Entscheidung verkünden. Finn Wiens berichtet.
11: App öffnen, womöglich noch einen Coupon aktivieren. Für ältere Menschen oder Menschen mit Behinderung ist das schwierig, findet der Verbraucherzentrale Bundesverband. Er sieht die Gleichbehandlung verletzt, wenn nicht wirklich jeder von Vergünstigungen profitieren kann. Die Verbraucherzentrale hatte auch gegen die Rabatt-Apps von Penny und Netto geklagt, bislang ohne Erfolg. Das gesamte Thema könnte letztlich beim Bundesgerichtshof landen.
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12: Mit Henrike Müller. Rund 15 Meter geht's am Nürnberger Plärrer in die Tiefe. Dort wurde jetzt eine spezielle Bohrmaschine in die seit Monaten bestehende riesige Baugrube hinabgelassen. Damit soll ein Tunnel gegraben werden, in dem die Energie Hochspannungskabel verlegen kann. An der Oberfläche ist das Ganze aus Platzgründen nicht möglich, so Projektleiter Sebastian Krompholz.
13: Das alte Kabel, was wir ersetzen wollen, das liegt sehr oberflächennah. Und wir haben das Problem, dass aus dem Plärrer Bauwerk die Fußgängerausgänge, die sind sehr, sehr hoch. Und da geht unser Kabelsystem nicht drüber. Und dann würde das quasi aus der Straße rausschauen.
12: Vorteil der Tunnelbauweise: Der Verkehr am Plärrer wird deutlich weniger beeinträchtigt als bei anderen Bauweisen. Die Arbeiten laufen nach aktuellem Stand noch bis Februar.
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1: Im prunkvollsten Zimmer der Nürnberger Kaiserburg spricht Schneewittchens böse Stiefmutter zu einem verzauberten Spiegel.
2: Spiegler, Spiegler an der Wand, wer ist der Schönste im ganzen Land?
3: Servus, Lekuni. Also, wenn's mir so direkt fragst, naja, also quasi, hast schon, unterm Strich, du nicht. Hey, sei mir nicht base, aber das, was du da Gesicht nennst, das ist schon ein bisschen ein Kreisli. Man, geht's, so ein bisschen Creme oder sowas, ich kann ja so Schummel draufschmieren auf die ganzen Furchen da. Und was ist denn das? Ist das ein Watzen? Moin, der Versong, die schaut nix Hund aus.
2: Du blöder Depp, halt bloß die Goschen. Wer meinst denn, ist schöner, ha?
3: Ja, also so auf Anhieb, der die sagen, deine Tochter, die ist schon gescheit fesch.
2: Schneewittchen?
3: Fralli.
2: Die habe ich da extra in den Wald reingejagt.
3: Ja, das weiß ich schon, die lebt jetzt in der Hütte bei den sieben Spätzeln. Weißt du schon, der Ding, ne, sag, wie hast du gleich wieder? Der Kavo ist dabei und der Brummbär und Happy und Schlafmütz und Pimmel. Na, halt Pimpel hast du, glaube ich. Und dann gibt's noch einen Hatschi und einen Seppel.
2: Und was tut's da am ganzen Tag lang, hä?
3: Naja, zuerst hat sie noch die Weckler weggefressen und das Bier ausgesoffen. Jetzt fast noch Rauferei geben, aber jetzt haben sie sich, glaube ich, wieder vertragen. Und jetzt putzt's halt ein wenig umeinander und rammt das Glump zusammen und so geschmarri.
2: Na, so ein blödes Sullen. Ihr Zimmerl hat's nie aufgerammt. Jetzt mal bin ich drüber geflogen über das ganze Graffel. Na, wart ab. Die werde ich jetzt schön vergiften und dann ist er roh.
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0: SPD will dagegen auch die private Pflegeversicherung stärker beteiligen. Suhr Tasovali mit den Einzelheiten.
1: Wirklich viel Zeit bleibt nicht. Den gesetzlichen Pflegekassen droht bis Jahresende schon ein Minus von 4,4 Milliarden Euro. Linnemann will deshalb schon jetzt am Mittwoch einen Gesetzentwurf ins Kabinett bringen und höhere Beiträge verhindern. Die SPD droht allerdings, das Gesetz zu blockieren, wenn es dabei nur ums Sparen geht. Sie will außerdem die Kosten für Menschen im Pflegeheim begrenzen. Linnemann lehnt das wiederum ab.
0: Nach dem Jubel über den Zuschlag als deutscher Olympiakandidat geht die Arbeit für München jetzt erst so richtig los. In den kommenden Jahren ist viel zu tun, vor allem beim ÖPNV. Die zweite S-Bahn-Stammstrecke sollte bis zu möglichen Olympischen Spielen 2036 fertig sein, früher als eigentlich geplant. Das Gleiche gilt für den Hauptbahnhof, der momentan noch eine einzige Baustelle ist. Außerdem sollen neue Radwege entstehen. Oberbürgermeister Krause wird sich deshalb schon bald zu Verhandlungen über die Infrastrukturkosten mit der Bundesregierung treffen. Sie soll München finanziell unterstützen. Aus Angst vor digitaler Gewalt ziehen sich immer mehr Frauen im Netz zurück. Sie posten weniger Fotos und sind seltener aktiv. Laut einer Umfrage im Auftrag des Deutschen Frauenrats schränken 2/3 ihr Online-Verhalten ein aus Angst vor Deepfakes, Drohungen und Belästigung. Bei den 18- bis 39-Jährigen sind es sogar fast 80%. Ob in der Gastronomie, dem Baugewerbe oder in der Pflege. Menschen mit Einwanderungsgeschichte sind in vielen Branchen der deutschen Wirtschaft unverzichtbar. Laut dem Statistischen Bundesamt hat mehr als ein Viertel der Beschäftigten einen Migrationshintergrund. In vielen Bereichen liegt ihr Anteil sogar noch deutlich höher. Zum Beispiel bei Köchinnen und Köchen bei über 50% und in der Kranken- und Altenpflege bei über 30%. Eine Starship-Rakete hat erstmals die Erde umkreist. Deutlich schneller als geplant hat die Riesenrakete des Raumfahrtunternehmens SpaceX von Elon Musk bei der Umrundung 26 Satelliten in der Erdumlaufbahn ausgesetzt. Nach 3 Stunden war die Mission bereits beendet. Die Starship landete im Pazifik.
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1: Ich bin Hendrik Daum. Einen schönen guten Morgen. Kurz vor der geplanten Pflegereform liegen Union und SPD weiter über Kreuz. Bundesgesundheitsminister Lindemann fordert Milliarden vom Bund für die Pflegekassen. Die SPD

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4: Ich bin Hendrik Daum. Einen schönen guten Morgen. Kurz vor der geplanten Pflegereform liegen Union und SPD weiter über Kreuz. Bundesgesundheitsminister Linnemann fordert Milliarden vom Bund für die Pflegekassen. Die SPD will dagegen auch die private Pflegeversicherung stärker beteiligen. Suhr Tassovali mit den Einzelheiten.
5: Wirklich viel Zeit bleibt nicht. Den gesetzlichen Pflegekassen droht bis Jahresende schon ein Minus von 4,4 Milliarden Euro. Linnemann will deshalb schon jetzt am Mittwoch einen Gesetzentwurf ins Kabinett bringen und höhere Beiträge verhindern. Die SPD droht allerdings, das Gesetz zu blockieren, wenn es dabei nur ums Sparen geht. Sie will außerdem die Kosten für Menschen im Pflegeheim begrenzen. Linnemann lehnt das wiederum ab.
4: Nach dem Jubel über den Zuschlag als deutscher Olympiakandidat geht die Arbeit für München jetzt erst so richtig los. In den kommenden Jahren ist viel zu tun, vor allem beim ÖPNV. Die zweite S-Bahn-Stammstrecke sollte bis zu möglichen Olympischen Spielen 2036 fertig sein, früher als eigentlich geplant. Das Gleiche gilt für den Hauptbahnhof, der momentan noch eine einzige Baustelle ist. Außerdem sollen neue Radwege entstehen. Oberbürgermeister Krause wird sich deshalb schon bald zu Verhandlungen über die Infrastrukturkosten mit der Bundesregierung treffen. Sie soll München finanziell unterstützen. Aus Angst vor digitaler Gewalt ziehen sich immer mehr Frauen im Netz zurück. Sie posten weniger Fotos und sind seltener aktiv. Laut einer Umfrage im Auftrag des Deutschen Frauenrats schränken 2/3 ihr Online-Verhalten ein aus Angst vor Deepfakes, Drohungen und Belästigung. Bei den 18- bis 39-Jährigen sind es sogar fast 80%. Ob in der Gastronomie, dem Baugewerbe oder in der Pflege. Menschen mit Einwanderungsgeschichte sind in vielen Branchen der deutschen Wirtschaft unverzichtbar. Laut dem Statistischen Bundesamt hat mehr als ein Viertel der Beschäftigten einen Migrationshintergrund. In vielen Bereichen liegt ihr Anteil sogar noch deutlich höher. Zum Beispiel bei Köchinnen und Köchen bei über 50% und in der Kranken- und Altenpflege bei über 30%. Eine Starship-Rakete hat erstmals die Erde umkreist. Deutlich schneller als geplant hat die Riesenrakete des Raumfahrtunternehmens SpaceX von Elon Musk bei der Umrundung 26 Satelliten in der Erdumlaufbahn ausgesetzt. Nach 3 Stunden war die Mission bereits beendet. Die Starship landete im Pazifik.
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1: Ich bin Fabian Schaffer. Guten Morgen. Die Regierungskoalition ringt weiter um eine Einigung im Streit um die Finanzierung der Pflegeversicherung. Am späten Abend haben Bundeskanzler Merz, Gesundheitsminister Linnemann und Finanzminister Klingbeil darüber beraten. Unklar ist, ob das Spitzentreffen ein Ergebnis gebracht hat. Linnemann hat Klingbeil zu Milliardenzahlungen des Bundes an die Pflegekassen aufgefordert. Die SPD beharrt dagegen auf einer Kostenbeteiligung der privaten Pflegeversicherung und einen sogenannten Pflegedeckel, also die Begrenzung des zu leistenden Eigenanteils. Das Tech-Unternehmen OpenAI veröffentlicht sein neues KI-Modell wegen Sicherheitsbedenken erst einmal nicht. Es habe in Tests seine Nutzer nicht immer ehrlich darüber informiert, welche Aktionen es unternommen hat, sagt ein Unternehmensmanager dem Wall Street Journal. Außerdem habe die Software teilweise auf eigene Initiative

0: Initiative gehandelt, ohne sich vorher eine Erlaubnis einzuholen. Bei jedem Einkauf profitieren, das verspricht Lidl mit seiner App Lidl Plus. Aber kann auch wirklich jeder profitieren? Der Verbraucherzentrale Bundesverband bezweifelt das und hat gegen Lidl geklagt. Heute will das Oberlandesgericht in Brandenburg an der Havel eine Entscheidung verkünden. Finn Wiens berichtet.
1: App öffnen, womöglich noch einen Coupon aktivieren? Für ältere Menschen oder Menschen mit Behinderung ist das schwierig, findet der Verbraucherzentrale Bundesverband. Er sieht die Gleichbehandlung verletzt, wenn nicht wirklich jeder von Vergünstigungen profitieren kann. Die Verbraucherzentrale hatte auch gegen die Rabatt-Apps von Penny und Netto geklagt, bislang ohne Erfolg. Das gesamte Thema könnte letztlich beim Bundesgerichtshof landen.
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3: Mit Chris Wahle. Aufatmen in Nürnberg-Giebitzenhof. Die Fliegerbombe, die gestern Vormittag bei Bauarbeiten auf dem Siemens Energy-Gelände entdeckt wurde, konnte erfolgreich entschärft werden. Sprengmeister Sebastian Kratz hatte den 150 Kilo schweren Blindgänger aus dem Zweiten Weltkrieg um 15.10 Uhr unschädlich gemacht. Dafür musste ein Radius von 400 Metern rund um die Fundstelle geräumt werden. Rund 1200 Beschäftigte und 234 Anwohner waren betroffen. Darunter das VAG-Betriebsgelände, die Stadtreklame sowie die gesamte Konradi-Straße inklusive einer Moschee. Erst vor genau 8 Wochen war auf demselben Gelände schon einmal eine Weltkriegsbombe entdeckt und entschärft worden.
4: Danke, Chris.
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4: Entspannte Fahrt rein in den Dienstagmorgen. Keine Unfälle, Staus oder Blitzer. Kommt gut rein und wenn ihr doch was seht, dann ruft uns ganz schnell an unter der 08000 97.1 97.1. Das Wetter, finster war es, der Mond schien helle, aktuell bei 11 Grad in Cadolzburg und in Schneitach sonnige 25 Grad bekommen wir heute und nachts geht's runter auf klare 9. Der Gong-Wettertrend sagt, die nächsten Tage, Mittwoch, Donnerstag, sehen im Großen und Ganzen ähnlich aus, sonnige 24 Grad. Am Donnerstag gegen Abend gibt's mehr Wolken und in der Nacht zum Freitag, da fängt's dann an zu regnen.
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4: Ja, schön das Müsli in die Schüssel und dann aufpassen, dass ihr die Milch nicht daneben schüttet. Ist mir heute Morgen erst wieder passiert. Ja, gibt immer eine Riesenschweinerei, bis das wieder weggeputzt ist, Gottes Willen. Nee, also kommt erstmal ganz entspannt rein und damit das gut funktioniert, gibt's gleich Musik von Pink Floyd, Another Brick in the Wall. Und Europe machen den Anfang, The Final Countdown. Schönen guten Morgen.
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0: hat schon was Chilliges, oder? So ganz langsam wach werden und dazu die Gitarre von Pink Floyd im Ohr. Another Brick in the Wall um 6:11. Hier ist Gong 97.1. Schönen guten Morgen wünsche ich euch. Gerade wenn man Kinder hat, dann mistet man ja öfter mal zu Hause den Kleiderschrank aus. Und wenn wir das machen, dann gehen die Klamotten entweder irgendwo zu einem Kleiderbazar, auf einer Secondhand-Plattform oder eben auch in Altkleidercontainer. Die allerdings werden jetzt in Nürnberg weniger. Das Rote Kreuz will 40 davon abbauen. Und warum das Ganze? Darüber spreche ich mit Dominik Dieter vom BRK in der Stadt Nürnberg. Dominik, welche Container werden denn da jetzt überhaupt abgebaut?
1: Wir konzentrieren uns hier auf die Außengebiete Nürnbergs sowie die Weststadt. Und dort in den Gebieten, bei denen wir uns von Containern trennen müssen, ist auch immer ein Wertstoffhof in der Nähe, bei denen Textilien abgegeben werden können.
0: Okay, und ihr macht das ja nicht ohne Grund, dass ihr diese 40 Altkleidercontainer jetzt abbaut. Welche Probleme gibt es denn da?
1: Ja, wir stellen eben fest, dass viele Container quasi als Abfalleimer benutzt werden. Wir haben teilweise 20% Müll in den Containern und zudem verlieren die Altkleider immer weiter an Wert und wir haben Schwierigkeiten, die Überschüsse, die wir nicht benötigen, überhaupt an den Mann zu bringen.
0: Also bringen wir es auf den Punkt, entweder ist die Qualität ramschig oder die Leute schmeißen irgendwelchen Müll in die Container, der da überhaupt nicht reingehört und deswegen muss man natürlich schauen, dass man den restlichen Betrieb der Container am Laufen halten kann, indem man die Arbeit fürs Personal etwas verringert. Wohin denn dann jetzt bitte schön mit meinen Klamotten, wenn die Container bei mir vor der Tür vielleicht verschwunden sind?
1: Grundsätzlich sollten gute, tragbare Kleidungen in Secondhand-Shops abgegeben werden oder bestehende Altkleider-Container. Gute Kleidung kann auch auf dem Wertstoffhof abgegeben werden, mit der Zusatzoption, dass dort schlechte, verschlissene Kleidung direkt entsorgt werden kann. Dies können aber die Bürgerinnen und Bürger auch selbst zu Hause tun, wenn es sich um Kleidung handelt, die wirklich nicht mehr tragfähig ist, kann man die guten Gewissens auch in seinen Restmüll geben.
0: Sagt Dominik Dieter vom BRK Nürnberg. Statt 40 Altkleidercontainer sollen hier abgebaut werden. Grund, immer mehr Menschen schmeißen ihren restlichen Müll da rein. Und das ist fürs Personal natürlich schwer zu stemmen. Also sauber bleiben. Schönen guten Morgen euch. Yeah.

0: Da hat der Punk mal wieder einen frischen Schub bekommen im Jahr 1994. The Offspring auf Gong 97.1. Schönen guten Morgen euch. 6.22 Uhr haben wir's. Und in einer guten Stunde, da gibt's wieder feinsten Gitarrenrock aus dem Jahr 1990. Das war jetzt schon mal ein erster kleiner Tipp. Wir spielen nämlich um 20 nach 7 wieder Rock in edler Sprache. Unser Rockbade vertont uns einen Rockklassiker und ihr könnt raten, um welchen Song es sich dreht. Aber wir hören auch jetzt schon mal wieder ganz kurz rein. Ohren gespitzt.
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0: Ui, da hat sich jemand lyrisch aber so richtig ausgetobt. Vielleicht habt ihr schon einen groben Plan, was das für eine Nummer sein könnte? 20 nach 7 spielen wir wieder Rock in edler Sprache. Erkennt ihr den Song? Dann spielen wir ihn auch. Notiert euch schon mal die Nummer, den 08000 97 1 97 1. Und jetzt Ohren auf für Mr. Bryan Adams.

0: Rock'n'Roll-Klassikern neuen Gewand. Smash Mouth auf Gong 97.1 und wir rocken in der nächsten halben Stunde weiter mit AC/DC und mit Aerosmith.
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8: Mit Chris Wahle. Kahlschlag beim Nürnberger Boschwerk in der Zweibrückener Straße. Der Konzern will dort bis 2029 900 Arbeitsplätze streichen, also die Hälfte der Belegschaft. Das wurde jetzt bei einer internen Mitarbeiterversammlung angekündigt. Zusätzlich sollen die Personalkosten um 15% sinken. Bosch begründet den Schritt in Nürnberg mit dem fortschreitenden Wandel in der Automobilindustrie und dem zunehmenden Wettbewerb und Preisdruck. Die Nürnberger IG Metall wird das nicht akzeptieren, so Betriebsbetreuer Christian Heine.
9: Wir werden jetzt natürlich gemeinsam mit den Beschäftigten im Werk den Widerstand auch organisieren, weil wir das nicht unkommentiert lassen und uns ganz klar positionieren und sagen, dieser Kahlschlag gefährdet die Zukunft des Boschwerks in Nürnberg und das lassen wir nicht mit uns tun.
8: Erst letzte Woche hatten in Nürnberg 500 Kollegen bei einem Aktionstag gegen die Sparpläne des Konzerns demonstriert. Weniger Bedarf, weniger Ausbau. Nürnberg senkt sein Ziel für Betreuungsplätze für Kinder unter 3 Jahren. Künftig sollen 44 statt bisher 48% der unter 3-Jährigen einen Betreuungsplatz bekommen können. Das hat der Jugendhilfeausschuss beschlossen. Hintergrund ist eine Elternbefragung mit mehr als 2700 Teilnehmern, die im Frühsommer stattgefunden hat. Demnach liegt der künftige Betreuungsbedarf nur noch bei rund 43%. Neue Ausbauprojekte sind deshalb nicht mehr nötig. Bereits laufende Vorhaben sollen aber fertiggestellt werden. Gleichzeitig will die Stadt Familien, die bislang keinen Betreuungsplatz bekommen haben, gezielter unterstützen. Und das sind die Meldungen aus der Welt, die heute wichtig sind. Die Regierungskoalition ringt weiter um eine Einigung im Streit um die Finanzierung der Pflegeversicherung. Und das Tech-Unternehmen OpenAI veröffentlicht sein neues KI-Modell wegen Sicherheitsbedenken erstmal nicht. Der ausführliche Blick auf Deutschland und die Welt wieder um 7.
0: Dankeschön, Chris. Über das Thema KI müssen wir gleich nochmal reden. Jetzt erstmal das hier.
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0: Da gibt's glücklicherweise noch nichts zu reden. Keine Unfälle, Staus oder Blitzer. Wenn ihr was habt, sagt Bescheid. 08000 97.1 97.1. Gute Fahrt. So, und beim Wetter gibt es eigentlich nur Positives zu berichten. Aktuell 11 Grad in Erlangen-Tennenlohe und in Rednitz-Hembach. Sonnige 25 Grad bekommen wir heute, also ziemlich genauso wie gestern. Und nachts geht es dann runter auf klare 9 Grad. Gong-Wettertrend sieht auch noch mal ganz gut aus. Mittwoch und Donnerstag sonnige 24 Grad. Erst am Donnerstagabend gibt es mehr Wolken und die bringen in der Nacht zum Freitag dann Regen.
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0: Also eigentlich könnte man jetzt schon eine neue Rubrik einführen, ja, irgendwie sowas wie, was hat die KI eigentlich heute wieder verbrochen? Und zumindest ein Kapitel aus diesem Epos habe ich gleich für euch nach AC/DC. You shook me all night long. Weiß nicht, was ihr heute Nacht alles getrieben habt. Und vorher gibt's noch Status Quo. Whatever you want, aus dem Jahr 1979. Einen wunderbaren Dienstagmorgen wünsche ich euch. Langsam wach werden.

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0: ACDC zum Wachwerden um 20 Minuten vor 7 auf Gong 97.1. Schönen guten Morgen wünsche ich euch. Was hat die KI jetzt wieder angestellt? Da könnte man eine ganze Rubrik draus machen. Ein Kapitel daraus habe ich für euch. Ein italienischer Bankmanager ist nämlich offenbar Opfer eines KI-Betrugs geworden. Der Mann bekommt eine WhatsApp-Nachricht, angeblich vom Chef des Mutterkonzerns. Es geht um eine dringende Auslandsüberweisung und dann kurz danach der Anruf, ein vermeintlicher Anwalt bestätigt den Auftrag nochmal. Die Stimme war dann mit KI nachgemacht. Der Bankmanager überweist daraufhin rund 95 Millionen Euro nach China und Hongkong. Ja, 53 Millionen davon konnten später zurückgeholt werden. Rund 36 Millionen Euro sind futsch. Aber jetzt mal ganz ehrlich, bei 95 Millionen Euro, da müsste doch selbst die KI stutzig werden, oder?
1: 95 Millionen Euro? Sag mal. Hast du Lack geschnüffelt?
0: Ich muss sagen, wenn das so einfach geht, dann versuch ich's jetzt halt auch mal.
2: Hallo Chef, hier ist der Bundespräsident. Überweisen Sie Claudio Großner aus dem Gong 97.1 Morgenrock umgehend 8 Millionen Euro. Das ist ein Befehl. Danke. Weitermachen.
0: Na, wenn das nicht klappt, dann weiß ich nicht.

Flaschenpost von der Police um 10 vor 7. Hier ist Kong 97. Einen schönen guten Morgen euch. Liebe Kneipenbesitzer, wenn Motorradfahrer zu euch in den Laden kommen, seid lieb zu ihnen. Die könnten ganz viel Geld dalassen. Bruce Springsteen zum Beispiel, der hat auf einer Motorradtour 1989 spontan einen Bar-Gig eingelegt. Es war am 29. September 1989. Da ist er mit dem Bike unterwegs von Los Angeles nach Arizona und kehrt in Matt's Saloon in Prescott ein. Da spielt er dann einfach mal kurzerhand mit der Houseband, spielt Songs von Elvis Presley oder von Chuck Berry und lässt auch noch $100,000 für die Krankenhausrechnung einer Bardame da. Guter Mann, und deswegen spielen wir ihn auch. Hier ist Bruce Springsteen aus dem Jahr 2007. Radio Nowhere.

0: das ist so ein Ding, das musst du einfach bis zum letzten Akkord stehen lassen. Die Red Hot Chili Peppers auf Gong 97.1. Verdienter Sieg für die Erlanger Handballer. Darum geht's gleich in den News bei Chris Wahle. Und in der nächsten halben Stunde habe ich für euch Billie Idol mit dabei, die Sisters of Mercy und Slade.
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5: Ich bin Fabian Schaffer. Guten Morgen. Gesundheitsminister Linnemann will bei den Kinderkrankentagen zurück zur Regelung vor Corona. Statt 15 soll jedes Elternteil künftig wieder 10 Tage pro Kind und Jahr bekommen. Das berichtet die Augsburger Allgemeine. Aus der SPD kommt deutlicher Widerstand. Zoe Tassovali berichtet.
6: Die Corona-Pandemie ist vorbei und die Sonderregeln sollten jetzt laut Linnemann auch wieder auslaufen. Für dieses Jahr bleibt's aber noch bei 15 Tagen pro Elternteil. Alleinerziehende bekommen 30. Die SPD ist gegen eine generelle Kürzung. Sie sei falsch, denn Eltern mit kranken Kindern brauchen genau in solchen Momenten vor allem Zeit und Unterstützung.
5: Am Vormittag wird in Berlin der Deutsche Schulpreis verliehen. Im Finale stehen 15 Schulen. Die meisten Nominierten kommen aus Bayern, Baden-Württemberg, Hessen und Nordrhein-Westfalen. Der Hauptpreis ist mit 100.000 Euro dotiert. Außerdem gibt es 5 weitere Preise. Die Jury bewertet unter anderem die Unterrichtsqualität, die Leistung und den Umgang mit Vielfalt an den Schulen. Eine 87-jährige Rentnerin darf nach ihrer Zwangsräumung in Madrid zurück in ihre Wohnung. Ihre Anwältin hat eine Einigung mit den Eigentümern bekannt gegeben. Die Miete darf künftig höchstens 30% ihres Bruttoeinkommens betragen. Die schwerbehinderte Frau, die 70 Jahre dort gelebt hatte, war vergangene Woche auf einer Trage abtransportiert worden. Zehntausende Spanier hatten dagegen protestiert.
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7: Mit Chris Wahle. Der HC Erlangen hat den THSV Eisenach am Abend klar mit 28:19 besiegt. Für die Erlanger ist es der 3. Sieg in Serie. Sie belegen damit den 8. Platz der Tabelle. Zur Pause führte der HCI schon mit 14:11. Nach dem Seitenwechsel

0: tastete sich Eisenach zwar noch einmal zu einem 16:16 heran, dann kippte die Partie aber deutlich. Erlangens Torhüter Pierre ließ in den letzten 10 Minuten kein Gegentor mehr zu. Gleichzeitig legte Erlangen einen starken 8:0-Lauf hin. Damit war der verdiente Heimsieg perfekt. Am Sonntag trifft der HCE dann auf den SC Magdeburg.
1: Ja, sagen wir mal Glückwunsch und danke, Chris.
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1: Da ist ja gar nichts los heute Morgen. Keine Unfälle, keine Staus, keine Blitzer. Kann ich ja fast nicht glauben. Vielleicht habt ihr ja schon was. Dann seid so gut. Sagt Bescheid und wir geben es auch sofort weiter. Die 08000 97.1 97.1 wäre die Nummer dazu. Ich wünsche euch eine gute Fahrt. So, und jetzt den Blick bitte mal raus aus dem Fenster. Schaut euch diesen wunderschönen Sonnenaufgang an. Aktuell bei 11 Grad in Kornburg und in Eckental. Spitzenwerte heute sonnige 25, nachts runter auf klare 9. Und der Gongwetter-Trend. Die nächsten Tage sehen im Großen und Ganzen ähnlich aus. Mittwoch und Donnerstag sonnige 24 Grad. Erst am Donnerstagabend ziehen mehr Wolken rein, die dann in der Nacht Regen bringen.
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1: Und da steht uns wieder die größte Straßenkerwa Deutschlands ins Haus. Am Samstag geht's in Fürth los mit der Michaeliskirchweih. Freuen wir uns schon drauf. Jetzt machen wir erstmal musikalisch Kirmes mit Sean Farnham, You're the Voice und mit Slade, Far, Far Away. Schönen guten Morgen.
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John Farnham zum Frühstück. You're the Boys aus dem Jahr 1987. Es ist Gong 97.1, Frankens Classic Rock Sender. Was gab's bei euch heute zum Frühstück? Müsli, Cornflakes oder auch einfach nur Kippe und Kaffee? Ich kenne ja Menschen, die werden sich ab Samstag wahrscheinlich ausschließlich von Bier und Langosch ernähren. Denn da geht's los mit der größten Straßenkirchweih Deutschlands in Fürth. Da wird Michaelis Kirchweih gefeiert. Freuen wir uns natürlich schon drauf. Allerdings, wenn ihr viel mit dem Auto in dem Bereich unterwegs seid, dann müsst ihr euch auch auf jede Menge Straßensperren einstellen. Im Bereich Fürther Freiheit natürlich Kleine Freiheit, Alexander-, Mohren- und Engelhardt-Straße, da ist schon alles dicht. Also macht da bitte einen möglichst großen Bogen drum. Und auch wenn ihr die Fürther Michaeliskirchweih dann besucht, empfiehlt es sich natürlich, ein bisschen außerhalb zu parken. Im Idealfall mit dem Fahrrad oder mit den Öffis reinzufahren und dann ganz entspannt zu genießen.

0: Da sehe ich eine große Party vor mir im Studio. Damals, als Billy Idol 1981 die Nummer aufgenommen hat. Dancing with Myself, ich glaube, die hatten richtig Spaß. Ja, und richtig Spaß könnt ihr jetzt wieder haben beim Raten, wie immer, dienstags um diese Zeit.
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0: Ja, unser Rockbade steht schon in den Startlöchern, hat euch einen klassischen Rocksong neu vertont und vertextet. Und ihr könnt raten, um welchen Song es geht. Wenn ihr eine Lösung habt, anrufen 08000 97.1 97.1. Und das ist unser heutiges Machwerk.
2: 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Ach, was vermag ich nur zu tun? Doch in den Tiefen meines Schmerzes erkannte ich voller Verzweiflung, dass von dir keinerlei Linderung noch Rettung zu erhoffen war. 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
0: Schon immer spannend, wenn man da mal hört, was die Herren da eigentlich so von sich geben. Ne? Habt ihr eine Ahnung, was das für eine Nummer sein könnte? Wenn ja, bitte anrufen. 08000 97.1. 97.1 vom Blitze bin ich getroffen. Müsste doch klingen bei euch, oder? Jetzt klingelt erstmal Robert Palmer. Bad Case of Loving You.

0: 2, 3, 4. Banner, The Kings of Leon, Sex on Fire. Habt ihr natürlich sofort erkannt, die Nummer. Nur manchmal, wenn einem jemand so einen englischen Text eindeutscht, dann wird's schon mal schwierig, ne? So wie in dem Falle hier.
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0: Viele falsche Lösungen, aber ich gehe nochmal ans Telefon. Der Claudio hier, guten Morgen.
2: Claudio, guten Morgen, das ist der Thomas.
0: Grüß dich.
2: Also ich denke, das könnte AC/DC sein, Thunderstruck.
0: Und da denkst du absolut richtig, Thomas. Volltreffer.
2: Echt jetzt?
0: Ja.
2: Ey, geil.
0: Dann spielen wir es gleich, oder?
2: Perfekt, ja so.
0: Alles klar, rock on, also. Gute Fahrt.
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11: Mit Chris Bahle. Rund 15 Meter geht's am Nürnberger Plärrer in die Tiefe. Dort wurde jetzt eine riesige Tunnelbohrmaschine in die seit Monaten bestehende Baugrube hinabgelassen. Damit soll ein Tunnel gegraben werden, in dem die Energie Hochspannungskabel verlegen kann. An der Oberfläche ist das Ganze aus Platzgründen nicht möglich, so Projektleiter Sebastian Krompholz.
12: Das alte Kabel, was wir ersetzen wollen, das liegt sehr oberflächennah. Und wir haben das Problem, dass aus dem Plärrerbauwerk die Fußgängerausgänge, die sind sehr, sehr hoch. Und da geht unser Kabelsystem nicht drüber. Und dann würde das quasi aus der Straße rausschauen.
11: Vorteil der Tunnelbauweise, der Verkehr am Plärrer wird deutlich weniger beeinträchtigt als bei anderen Bauweisen. Die Arbeiten laufen nach aktuellem Stand noch bis Februar. Normalerweise schwebt der berühmte Engelsgruß in der Nürnberger Lorenzkirche hoch über den Köpfen der Besucher. Heute wird das rund 500 Jahre alte Objekt des berühmten Bildhauers Veit Stoß für Restaurierungsarbeiten heruntergelassen, allerdings ohne Publikum. Es ist ein Schauspiel, das es nur alle 7 bis 8 Jahre gibt. Nach seiner Ankunft auf Bodenniveau bleibt der Engelsgruß für 12 Tage aus nächster Nähe erlebbar. Zunächst wird er von einem Restaurierungsgerüst umgeben sein. Vom 9. bis 11. Oktober kann das Kunstwerk dann ohne Gerüst betrachtet werden. Am 12. Oktober wird der Engelsgruß dann unter Beteiligung der Öffentlichkeit wieder an seinen angestammten Platz hochgezogen. Und das sind die Meldungen aus der Welt, die heute wichtig sind. Gesundheitsminister Carsten Linnemann von der CDU will die Zahl der Kinderkrankentage verringern. Das stößt in der SPD auf Kritik. Und auf dem Rhein wird es für Frachtschiffe immer schwieriger. An mehreren Pegeln wurden inzwischen historische Tiefststände gemessen. Der ausführliche Blick auf Deutschland und die Welt wieder um 8.
0: Danke, Chris.
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0: Keine Unfälle, keine Staus, aber 2 frische Blitzer haben wir für euch. Nummer 1 in Nürnberg in der Schweinauer Hauptstraße Richtung Rötenbach. Und Nummer 2, wenn ihr unterwegs seid, Herzogenaurach-Niederndorf in der Niederndorfer Hauptstraße auswärts. Wenn ihr sonst noch was habt, einfach anrufen. 08000 97.1 97.1. Gute Fahrt. traumhaft schön draußen. Die Sonne kommt langsam raus, der Himmel blau, paar Schleierwölkchen bei 11 Grad in Neuenhof und in Katzwang. Sonnige 25 Grad bekommen wir heute und die Nacht meist klar um 9 Grad. Das Schöne, der Gong-Wettertrend sagt, so geht's erstmal weiter. Mittwoch und Donnerstag sonnige 24 Grad. Erst am Donnerstagabend gibt's mehr Wolken und die bringen dann in der Nacht auch Regen.
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0: Ja, das hat ein bisschen gedauert heute, aber Rock in edler Sprache ist gelöst worden und deswegen spiele ich die Nummer auch aus dem Jahr 1990. Ist ein AC/DC für euch zum Wachwerden mit Thunderstruck.

Programm. Joan Chad and the Blackhearts um 7.42 Uhr auf Gong 97.1. Herrschaften, es wird mal wieder Zeit für ein wenig SUV-Bashing. Ja, in Texas ist ein 60-Jähriger mit seinem SUV durch die Eingangstür eines geschlossenen Supermarktes gefahren. Und er hatte auch einen Grund dafür. Ja, er musste nämlich dringend aufs Klo. Der Laden war aber erstaunlicherweise morgens um 4:30 noch geschlossen. Also rein ins Auto und ab durch die Tür. Die Polizei hat ihn dann wegen Sachbeschädigung festgenommen. Bleibt zu klären, ob man ihn dann in Zukunft noch, Achtung, fahren lässt.

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Der Mann hatte ja auch jede Menge Hits, aber das war mit Sicherheit sein größter. Kenny Loggins, Welcome to Hard Light aus dem Jahr 82. Hier ist Gong 97.1 um 7.52 Uhr. Schönen guten Morgen euch. Wenn eine Band so diesen einen Überflieger-Song hat, den sie auch seit Jahrzehnten immer wieder spielen und spielen müssen, stellt sich natürlich die Frage, haben die da überhaupt noch Bock drauf? Joey Tempest von Europe hat zum Beispiel überhaupt keinen Bock mehr auf The Final Countdown. Wobei das jetzt nur teilweise stimmt. Er ist jetzt in einem Interview gefragt worden, ob er den Song überhaupt noch hören kann. Und die Antwort war ein klares Jein. Im normalen, privaten Alltag, no way. Aber live, sagt er, ist der Song einfach immer noch absolut fantastisch. Da hat die ganze Band Bock drauf und genießt es auch, zusammen mit dem Publikum die Nummer zu spielen. Und besonders stolz ist Joey Tempest immer dann, wenn er den Song zum Beispiel in Werbespots hört oder auch, wenn er von einem Orchester performt wird. Zum Beispiel hier in der Version vom London Symphonic Orchestra. Eine Show haben wir Joey Tempest doch wieder glücklich gemacht.

0: Ja, nicht umsonst heißt auch das neue U2-Album Carnaval da Luz. Und U2 haben wir in der nächsten Stunde auch mit dabei mit Pride. Außerdem Bon Jovi, The Proclaimers und Uriah Heep.
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11: Ich bin Fabian Schaffer, guten Morgen. Die hohen Spritpreise machen das Laden von Elektroautos offenbar attraktiver. Mehrere große Betreiber melden, dass ihre öffentlichen Ladesäulen stärker genutzt werden als noch vor einem Jahr. Eng wird es trotzdem meist nicht, denn gleichzeitig belegt ist nur ein kleiner Teil der Ladepunkte. Thomas Bleskin berichtet.
12: Für E-Autofahrer heißt das, an öffentlichen Säulen ist zwar mehr los, aber freie Plätze gibt es in der Regel noch genug. Vattenfall und EWE melden seit Jahresbeginn deutlich mehr geladenen Strom. Auch ENBW, E.ON und Aral sehen eine steigende Nutzung. Als Gründe nennen die Betreiber vor allem mehr Elektroautos auf den Straßen und die hohen Kraftstoffpreise.
11: Der gesellschaftliche Zusammenhalt in Deutschland hat sich leicht verbessert. Das zeigt der aktuelle Religionsmonitor der Bertelsmann Stiftung. Das Vertrauen in die Regierung und das Gerechtigkeitsempfinden bleiben aber gering. Das Verhältnis zwischen Staat und Bürgern ist weiter belastet. Viele Menschen haben laut der Studie stabile soziale Beziehungen und übernehmen Verantwortung fürs Gemeinwohl. Der Deutsche Pflegerat hat die schwarz-rote Koalition aufgefordert, die Pläne für eine Pflegereform umfassend zu überarbeiten. Besonders kritisch seien die höheren Hürden beim Zugang zu Pflegegraden und die geplante Streichung des Entlastungsbetrags bei Pflegegrad 1, sagte Verbandspräsidentin Vogler dem Redaktionsnetzwerk Deutschland. Gesundheitsminister Linnemann will morgen einen Gesetzentwurf ins Kabinett bringen. Die SPD droht mit einer Blockade.
10: Und jetzt unsere Frankenreporter mit dem Wichtigsten aus der Metropolregion.
13: Mit Chris Wahle. Ameisenplage am Nürnberger Hasenburg und in Lichtenreuth. Millionen von großen Drüsenameisen haben sich dort massiv ausgebreitet. Durch die unterirdischen Nester und ihre vielen Königinnen ist es laut Stadt sehr schwer, die sogenannten Superkolonien einzudämmen. Die Anwohner haben das Nachsehen, so Julia Rau von der Stadt Nürnberg.
14: Ich kann da nur die Anwohner wiedergeben, dass es eben wirklich massiv war, dass da Terrassen nicht mehr genutzt werden konnten im Sommer und Spielplätze nicht mehr genutzt werden konnten, dass teilweise so Platten schon gelockert waren durch die Ameisen. Das sind die Beschwerden, die uns bei der Stadt erreicht haben seitens der Anwohner vom Hasenburg.
13: Der Umweltausschuss wird sich in seiner nächsten Sitzung mit dem Problem beschäftigen. Zudem gibt es Unterstützung von einer Professorin aus Bayreuth.
0: Danke, Chris.
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0: Da haben wir eine Meldung von der Verbindungsstraße Röttenbach Richtung Ansbach zwischen dem Abzweig nach Büschelbach und Volkersdorf. Da steht ein defekter LKW. Obacht geben in dem Bereich. Und es wird geblitzt in Nürnberg in der Schweinauer Hauptstraße Richtung Röttenbach und Herzogenaurach-Niederndorf in der Niederndorfer Hauptstraße auswärts. Habt ihr noch mehr? Sagt einfach schnell Bescheid. 08000 97.1 97.1. Gute Fahrt. Also, das Wetter ist einfach unfassbar schön, oder? Kleine Sommerverlängerung in Franken. 11 Grad aktuell in Mohrenbrunn und in Zirndorf und sommerlich sonnige 25 werden es heute. Die Nacht dann klar um 9 Grad und der Gong-Wettertrend. Mittwoch und Donnerstag ebenfalls sonnig bis 24.

0: Grad. Erst zum Donnerstagabend gibt es mehr Wolken und in der Nacht dann auch Regen.
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0: Also irgendwie finde ich das schon ein bisschen seltsam. Ja? Habt ihr mitbekommen in den letzten Tagen in den Nachrichten, dass die ganzen amerikanischen KI-Produzenten vor ihrem eigenen Produkt warnen, ja? Und sagen, KI ist böse und gefährlich und das ist der Untergang. Allerdings muss man leider Gottes sagen, wir bekommen auch jeden Tag die Beweise dafür. So einen Beweis habe ich auch gleich für euch nach Uriah Heep und nach U2.
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0: Lagerfeuerstimmung am Dienstagmorgen. Uriah Heep um 11 nach 8 auf Gong 97.1. Was hat die KI jetzt wieder angestellt? Da könnte man eine ganze Rubrik draus machen. Ein Kapitel daraus habe ich für euch. Ein italienischer Bankmanager ist nämlich offenbar Opfer eines KI-Betrugs geworden. Der Mann bekommt eine WhatsApp-Nachricht, angeblich vom Chef des Mutterkonzerns. Es geht um eine dringende Auslandsüberweisung und dann kurz danach der Anruf. Ein vermeintlicher Anwalt bestätigt den Auftrag nochmal. Die Stimme war dann mit KI nachgemacht. Der Bankmanager überweist daraufhin rund 95 Millionen Euro nach China und Hongkong. Ja, 53 Millionen davon konnten später zurückgeholt werden. Rund 36 Millionen Euro sind futsch. Aber jetzt mal ganz ehrlich, bei 95 Millionen Euro, da müsste doch selbst die KI stutzig werden, oder?
1: 95 Millionen Euro? Sag mal, hast du Lack geschnüffelt?
0: Ich muss sagen, wenn das so einfach geht, dann versuche ich es jetzt halt auch mal.
2: Hallo Chef, hier ist der Bundespräsident. Überweisen Sie Claudio Grossner aus dem Gong 97.1 Morgenrock umgehend 8 Millionen Euro. Das ist ein Befehl. Danke. Weitermachen.
0: Na, wenn das nicht klappt, dann weiß ich nicht. 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

So hat das in den frühen 90ern bei Bon Jovi geklungen. Keep the Faith aus dem Jahr 1992. 8.21 Uhr an diesem 29. September auf Gong 97.1. Und ich habe heute schon den Grund für euch, morgen wieder einzuschalten. Denn morgen um diese Zeit habe ich Eishockey-Tickets. Ja, die Ice Tigers spielen ja am Freitagabend gegen die Schwenninger Wild Wings und wir möchten euch gerne mit dabei haben. Deswegen notiert euch jetzt schon mal die Nummer, die 08000 97 1 97 1, und morgen um diese Zeit könnt ihr dann bei mir die Tickets gewinnen.

0: Hex, Hex und weg! An die 40 Altkleidercontainer werden diese Tage aus Nürnberg verschwinden. Warum und weshalb, sage ich euch in der nächsten halben Stunde. Außerdem gibt's Musik von der Jay Giles Band und von The Guess Who, American Woman.
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12: Mit Chris Wahle. Schwere Zeiten für die Beschäftigten des Bosch-Werks in Nürnberg. Bis Ende 2029 sollen in der Zweibrückener Straße rund 900 Arbeitsplätze wegfallen. Der Konzern steht zunehmend unter Druck, weil die Nachfrage bei vielen Produkten, die in Verbrennermotoren zum Einsatz kommen, sinkt. So Christian Heine von der IG Metall.
13: Auch das Werk in Nürnberg arbeitet zu 99% an diesen Produkten und man entscheidet sich jetzt, die Beschäftigten, die sehr gut qualifiziert sind und die auch in der Vergangenheit viel für den Robert-Bosch-Konzern geleistet haben, ja im Regen stehen zu lassen. Und statt ihnen neue Technologien zu geben, dass sie diese fertigen, wird das jetzt alles ins Ausland verlagert und am Standort in Deutschland nicht mehr angesiedelt.
12: Die Gewerkschaft und der Betriebsrat haben Widerstand angekündigt und wollen eigene Konzepte für den Erhalt der Arbeitsplätze und des Standorts vorlegen. Der HC Erlangen hat den THSV Eisenach am Abend klar mit 28:19 besiegt. Für die Erlanger ist es der dritte Sieg in Serie. Sie belegen damit den 8. Platz der Tabelle. Zur Pause führte der HCE schon mit 14:11. Zwar kämpfte sich Eisenach nach dem Seitenwechsel noch einmal zum 16:16 heran. Dann kippte die Partie aber deutlich. Erlangens Torhüter Pierre ließ in den letzten 10 Minuten kein Gegentor mehr zu. Gleichzeitig legte Erlangen einen starken 8:0 Lauf hin. Damit war der verdiente Heimsieg perfekt. Am Sonntag trifft der HCE dann auf den SC Magdeburg. Und das sind die Meldungen aus der Welt, die heute wichtig sind. Der Deutsche Pflegerat hat die schwarz-rote Koalition aufgefordert, die Pläne für eine Pflegereform umfassend zu überarbeiten. Und das Tech-Unternehmen OpenAI veröffentlicht sein neues KI-Modell wegen Sicherheitsbedenken erst einmal nicht. Der ausführliche Blick auf Deutschland und die Welt wieder um 9.
0: Danke, Chris.
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0: Freie Fahrt in den Dienstagmorgen, aber es wird geblitzt in Nürnberg in der Tunnelstraße Richtung Schlosseckerstraße, in der Schweinauer Hauptstraße Richtung Rottenbach und in der Niederndorfer Hauptstraße auswärts. Wenn ihr noch mehr habt, sagt Bescheid. 08000 97 1 97 1. Gute Fahrt euch. Traumwetter aktuell schon bei 13 Grad in Lauf an der Pegnitz. Und in Oberasbach, sonnige 25 bekommen wir heute. Die Nacht dann meist klar um 9 Grad. Und so geht's erstmal weiter, sagt der Gongwetter-Trend. Morgen und am Donnerstag sonnige 24 Grad. Donnerstagabend gibt's dann erste Wolken und in der Nacht kommt dann auch der Regen.
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0: 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Jetzt gibt's erstmal was für alle, denen schon wieder zu wenig Gitarren waren in den letzten Minuten. Die J-Girls Band mit Centerfold und The Guess Who aus dem Jahr 1970. American Woman. Schönen guten Morgen.

0: ich euch mal mitsingen erwischt, oder? Die Jay Giles Band auf Gong 97.1 mit Centerfold um 8.42 Uhr. Gerade wenn man Kinder hat, dann mistet man ja öfter mal zu Hause den Kleiderschrank aus. Und wenn wir das machen, dann gehen die Klamotten entweder irgendwo zu einem Kleiderbazar, auf einer Secondhand-Plattform oder eben auch in Altkleidercontainer. Die allerdings werden jetzt in Nürnberg weniger. Das Rote Kreuz will 40 davon abbauen. Und warum das Ganze? Darüber spreche ich mit Dominik Dieter vom BRK in der Stadt Nürnberg. Dominik, welche Container werden denn da jetzt überhaupt abgebaut?
1: Wir konzentrieren uns hier auf die Außengebiete Nürnbergs sowie die Weststadt, und dort in den Gebieten, bei denen wir uns von Containern trennen müssen, ist auch immer ein Wertstoffhof in der Nähe, bei denen Textilien abgegeben werden können.
0: Okay, und ihr macht das ja nicht ohne Grund, dass ihr diese 40 Altkleidercontainer jetzt abbaut. Welche Probleme gibt es denn da?
1: Ja, wir stellen eben fest, dass viele Container quasi als Abfalleimer benutzt werden. Wir haben teilweise 20% Müll in den Containern, und zudem verlieren die Altkleider immer weiter an Wert, und wir haben Schwierigkeiten, die Überschüsse, die wir nicht benötigen, überhaupt an den Mann zu bringen.
0: Also bringen wir es auf den Punkt, entweder ist die Qualität ramschig oder die Leute schmeißen irgendwelchen Müll in die Container, der da überhaupt nicht reingehört, und deswegen muss man natürlich schauen, dass man den restlichen Betrieb der Container am Laufen halten kann, indem man die Arbeit fürs Personal etwas verringert. Wohin denn dann jetzt bitte schön mit meinen Klamotten, wenn die Container bei mir vor der Tür vielleicht verschwunden sind?
1: Grundsätzlich sollten gute, tragbare Kleidungen in Secondhand-Shops abgegeben werden oder bestehende Altkleider-Container. Gute Kleidung kann auch auf dem Wertstoffhof abgegeben werden, mit der Zusatzoption, dass dort schlechte, verschlissene Kleidung direkt entsorgt werden kann. Dies können aber die Bürgerinnen und Bürger auch selbst zu Hause tun. Wenn es sich um Kleidung handelt, die wirklich nicht mehr tragfähig ist, kann man die guten Gewissens auch in seinen Restmüll geben.
0: Sagt Dominik Dieter vom BRK Nürnberg. Statt 40 Altkleidercontainer sollen hier abgebaut werden. Grund: immer mehr Menschen schmeißen ihren restlichen Müll da rein. Und das ist fürs Personal natürlich schwer zu stemmen. Also sauber bleiben. Schönen guten Morgen euch.

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Oh yeah, Mr. Joe Cocker, Unchain My Heart. Schönen guten Morgen hier mit Gong 97.1. Normalerweise stehst du als Künstler ja auf der Bühne, um Geld zu verdienen. Anders war es damals am 29. September 1999 bei den Manic Street Preachers. Die haben nämlich eine Rechnung präsentiert bekommen über 28.000 Pfund. Was war passiert? Die Street Preachers haben am schottischen Festival Tea in the Park gespielt und haben sich gedacht, ein bisschen Punk muss sein. Während ihres Auftritts haben sie ordentlich Equipment demoliert und deswegen gab es dann eben diese saftige Rechnung über 28.000 Pfund. Nur ob es den Spaß wert war, das muss die Band selbst entscheiden. Auf jeden Fall haben sie grandiose Musik gemacht. Richie James Edwards von den Manic Street Preachers gilt ja bis heute als verschollen. Aber hier bei der Nummer war er noch mit dabei. Das ist Kult aus dem Jahr 1992. Motorcycle Emptiness.

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12: Ich bin Fabian Schaffer. Guten Morgen. Der Deutsche Pflegerat fordert eine umfassende Überarbeitung der aktuellen Reformpläne für die Pflegeversicherung. Verbandspräsidentin Vogler sagte dem Redaktionsnetzwerk Deutschland, die höheren Hürden beim Zugang zu den Pflegegraden seien kritisch. Uli Reitinger berichtet aus Berlin.
13: Menschen mit Pflegegrad 1 klagen nur über verhältnismäßig geringe Einschränkungen im Alltag. Trotzdem bekommen auch sie einen Entlastungsbeitrag von knapp 1.600 Euro im Jahr. Der Pflegerat kritisiert aber nicht nur die geplante Abschaffung dieser Entlastung, sondern er beklagt auch Einschnitte bei der Bezahlung der Pflegekräfte. Das gefährdet die Versorgung, heißt es.
12: In Kürze wird in Berlin der Deutsche Schulpreis verliehen. Im Finale stehen 15 Schulen. Die meisten Nominierten kommen aus Bayern, Baden-Württemberg, Hessen und Nordrhein-Westfalen. Der Hauptpreis ist mit 100.000 Euro dotiert. Die Jury bewertet unter anderem die Unterrichtsqualität, die Leistung und den Umgang mit Vielfalt an den Schulen. Der Deutsche Schulpreis wird seit 20 Jahren vergeben. Von heute an dürfen bestimmte Molkereiprodukte, Alkohol und Motorräder aus Kanada nicht mehr in die USA eingeführt werden. Das hat US-Präsident Trump angeordnet. Eine weitere Eskalation im Handelsstreit. Die USA hatten im August Zölle von 50% auf kanadische Waren verhängt. Kanada hatte mit Gegenzöllen reagiert.
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14: Mit Chris Wahle. Rund 15 Meter geht's am Nürnberger Plärrer aktuell in die Tiefe. In die dortige Baugrube wurde jetzt eine riesige Tunnelbohrmaschine hinabgelassen. Damit soll ein Tunnel gegraben werden, darin will die Energie Hochspannungskabel verlegen. An der Oberfläche ist das Ganze aus Platzgründen nicht möglich, so Projektleiter Sebastian Krompholz.
15: Das alte Kabel, was wir ersetzen wollen, das liegt sehr oberflächennah. Und wir haben das Problem, dass aus dem Plärrer-Bauwerk die Fußgängerausgänge, die sind sehr, sehr hoch. Und da geht unser Kabelsystem nicht drüber. Und dann würde das quasi aus der Straße rausschauen.
14: Vorteil der Tunnelbauweise, der Verkehr am Plärrer wird deutlich weniger beeinträchtigt als bei anderen Bauweisen. Die Arbeiten laufen nach aktuellem Stand noch bis Februar.
16: Danke, Chris.
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16: Sieht entspannt aus auf den Straßen, geblitzt wird trotzdem in Nürnberg. In der Liegnitzer Straße steht einer, hat uns Heinrich gerade gemeldet. Und in der Tunnelstraße Richtung Schlossecker Straße. Wenn ihr noch mehr habt, sagt einfach Bescheid.

0: 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Das Wetter aktuell bei 13 Grad in Oberasbach, 14 in Lauf an der Pegnitz und sonnige 25 bekommen wir heute. Mit 9 Grad geht's durch die klare Nacht und Deckungwettertrend. Mittwoch und Donnerstag weiter sonnig bei 24 Grad. Erst am Donnerstagabend zieht's dann zu.
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0: Ja, und Rock ist Programm. Gleich Joan Chet and the Blackhearts und Thin Lizzy. The Boys are back in town. Packt schon mal die Pommesgabeln aus.
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Programm. Joan Chad and the Blackhearts auf Gong 97.1. Herr Schöften, es wird mal wieder Zeit für ein wenig SUV-Bashing. Ja, in Texas ist ein 60-Jähriger mit seinem SUV durch die Eingangstür eines geschlossenen Supermarktes gefahren. Und er hatte auch einen Grund dafür. Ja, er musste nämlich dringend aufs Klo. Der Laden war aber erstaunlicherweise morgens um 4:30 noch geschlossen. Also rein ins Auto und ab durch die Tür. Die Polizei hat ihn dann wegen Sachbeschädigung festgenommen. Bleibt zu klären, ob man ihn dann in Zukunft noch, Achtung, fahren lässt.

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0: Der Soundtrack zum Wetter in Franken, die Red Hot Chili Peppers und Danny California. Nochmal bis 25 Grad heute. Wird wunderschön. Und wir haben noch mehr Musik zum Wetter. Kommt gleich von ZZ Top, von America und von Yes.
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0: Da kommt er störungsfrei rein in den Tag. Keine Unfälle, keine Staus. Aber es wird geblitzt aktuell. Und zwar zweimal in Nürnberg. Einmal in der Liegnitzer Straße und dann nochmal in der Tunnelstraße, wenn ihr Richtung Schloss-Eckerstraße unterwegs seid. Vielleicht habt ihr auch noch irgendwas gesehen, was den Verkehr stört oder behindert. Dann seid so gut, sagt's uns. Und wir sagen es weiter. Einfach durchklingeln unter den 08000 97.1 97.1. Gute Fahrt euch. So, und was das Wetter angeht, ja, die Freibäder haben ja leider schon zu und auch die Bierkeller haben größtenteils dicht gemacht. Aber ich bin mir sicher, ihr findet ein schönes Plätzchen, um dieses super Sommerwetter zu genießen. Heute bis zu 25 Grad, Sonne satt, 15 sind es schon in Lauf am Holz und in Höfles. Die Nacht dann eher klar, geht runter bis auf 9 Grad. Und der Gong-Wettertrend sagt, die nächsten Tage auch großartig. Sonne 24 Grad am Mittwoch, Sonne 24 Grad am Donnerstag. Allerdings am Donnerstagabend, da drückt es dann mehr Wolken rein und in der Nacht zum Freitag, da gibt es dann auch erste Regenfälle. Aber bis dahin genießen wir einfach nochmal die Sonne.
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0: Give me all your love and all your hugs and kisses to ZZ Top auf Gong 97.1. Und das ist so ein Text, den erkennt man natürlich sofort. Schwieriger wird's dann, wenn unser Rockbade so einen klassischen Rocksong in etwas altertümliches, schwülstiges Deutsch übersetzt.
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10: Ich bin Fabian Schaffer. Der stellvertretende CDU-Vorsitzende Laumann hat kein Verständnis für die derzeitigen Forderungen der SPD im Pflegestreit. Die Wünsche der SPD würden alle sehr viel Geld kosten, sagte Laumann im Deutschlandfunk. Dieses Geld sei nicht da. Im Gegenteil, derzeit gehe es darum, in der Pflegeversicherung Geld einzusparen. Der Gesetzentwurf soll morgen ins Kabinett. Die SPD droht mit einer Blockade. Die hohen Spritpreise machen das Laden von Elektroautos offenbar attraktiver. Mehrere große Betreiber melden, dass ihre öffentlichen Ladesäulen stärker genutzt werden als noch vor einem Jahr. Eng wird es trotzdem meist nicht, denn gleichzeitig belegt ist nur ein kleiner Teil der Ladepunkte. Thomas Bleskin berichtet.
11: Für E-Autofahrer heißt das, an öffentlichen Säulen ist zwar mehr los, aber freie Plätze gibt es in der Regel noch genug. Vattenfall und EWE melden seit Jahresbeginn deutlich mehr geladenen Strom. Auch ENBW, E.ON und Aral sehen eine steigende Nutzung. Als Gründe nennen die Betreiber vor allem mehr Elektroautos auf den Straßen und die hohen Kraftstoffpreise.
10: Der gesellschaftliche Zusammenhalt in Deutschland hat sich leicht verbessert. Das zeigt der aktuelle Religionsmonitor der Bertelsmann Stiftung. Das Vertrauen in die Regierung und das Gerechtigkeitsempfinden bleiben aber gering. Das Verhältnis zwischen Staat und Bürgern ist weiter belastet. Viele Menschen haben laut der Studie stabile soziale Beziehungen und übernehmen Verantwortung fürs Gemeinwohl.
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12: Mit Chris Wahle. Normalerweise schwebt der berühmte Engelsgruß in der Nürnberger Lorenzkirche hoch über den Köpfen der Besucher. Heute Morgen wurde das rund 500 Jahre alte Objekt des berühmten Bildhauers Veit Stoß für Restaurierungsarbeiten heruntergelassen, allerdings ohne Publikum. Es ist ein Schauspiel, das es nur alle 7 bis 8 Jahre gibt. Nach seiner Ankunft auf Bodenniveau bleibt der Engelsgruß für 12 Tage aus nächster Nähe erlebbar. Zunächst ist er von einem Restaurierungsgerüst umgeben. Vom 9. bis 11. Oktober kann das Kunstwerk dann ohne Gerüst betrachtet werden. Am 12. Oktober wird der Engelsgruß dann unter Beteiligung der Öffentlichkeit wieder an seinen angestammten Platz hochgezogen.
13: Dankeschön, Chris.
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13: Grüße zu euch auf die Straßen. Wir schauen auf die A6 Amberg Nürnberg. Zwischen dem Kreuz Altdorf und Kreuz Nürnberg Ost ist in beiden Richtungen ein Reh auf der Fahrbahn unterwegs. Außerdem wird geknipst. Zweimal in Nürnberg, einmal Liegnitzer Straße und dann nochmal in der Tunnelstraße Richtung Schlosseckerstraße. Habt ihr noch mehr für mich, dann klingelt gerne durch. 08000 97 1 97 1. Danke euch. Auch heute kriegen wir noch mal ordentlich Spätsommer auf den Fahrplan. Wir haben jetzt schon 16 Grad in Großhabersdorf und Ammerndorf. 18 Grad sind sogar schon bei euch in Leinburg. Und da geht ähnlich wie gestern noch ein bisschen was nach oben. 26 Grad an der Spitze. Heute ein bisschen mehr Wolken dabei. Nichtsdestotrotz gibt's ordentlich Sonnenschein.
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13: Um 3 nach 10, dem Auftakt in den Mittag. Und den gestalten wir heute ganz, ganz schwungvoll, damit das Mittagstief gar keine Chance hat, überhaupt anzusetzen. Monster Shepherd Brett, Def Leppard aus dem Jahr 87, nur hier auf

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Aktuell können wir uns als fränkische Sportfans nicht beschweren. Schönen Dienstag, Gong 97.1 hier, der Club aktuell auf dem zweiten Platz. Und unsere Tigers rangieren aktuell sogar als Tabellenführer und können am Freitag ihren Vorsprung noch weiter ausbauen. Denn da ist Heimspielzeit gegen die Schwenninger Wildwings und unser Morning Man Claudio schickt euch hin. Morgen in der Morningshow um kurz nach 6 und kurz nach 8 haut er die Freetags raus fürs nächste Heimspiel unserer Tigers und in diese Richtung zelebrieren wir unsere fränkischen Vereine hier in der geilsten Stadt der Welt jetzt mit der Hommage an Nürnberg. Die Gunners aus dem Jahr 87, die Paradise City.

0: Schönen Dienstag. Der Jahreswechsel lädt normalerweise zum Ausmisten der Klamotten ein. Aber wohin denn bald mit den ausgemisteten Klamotten? Denn in Nürnberg werden 40 Altkleidercontainer abgebaut. Wieso, weshalb, warum? Gleich um 10:45 und vorher die größten Klassiker aller Zeiten. Passend zum Sonnenschein. Van Halen auf Gong 97.1 Jump oder auch BTO. You ain't seen nothing yet.
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0: Wohin bald mit ausgemisteten Klamotten? Das ist eine Frage, die aktuell im Raum steht, denn in Nürnberg werden 40 Altkleidercontainer abgeschafft. Das Ganze aber nicht einfach so just for fun, sondern aus einem Grund. Und wir haben gesprochen mit Dominik Dieter vom Bayerischen Roten Kreuz.
1: Es ist so, dass wir leider in Nürnberg in den letzten Jahren sehr viel mit Vermüllung in den Containern und auch um die Container herum zu tun haben und es unseren Mitarbeitern leider nicht mehr in dem Umfang möglich ist, dieses ganze Aufkommen zu bewältigen.
0: Ja, wo können wir dann in Zukunft unsere Klamotten hinbringen?
1: Grundsätzlich sollten gute, tragbare Kleidungen in Secondhand-Shops abgegeben werden oder bestehende Altkleidercontainer. Gute Kleidung kann auch auf dem Wertstoffhof abgegeben werden, mit der Zusatzoption, dass dort schlechte, verschlissene Kleidung direkt entsorgt werden kann. Dies können aber die Bürgerinnen und Bürger auch selbst zu Hause tun. Wenn es sich um Kleidung handelt, die wirklich nicht mehr tragfähig ist, kann man die guten Gewissens auch in seinen Restmüll geben.
0: Dankeschön, Dominik Dieter vom Bayerischen Roten Kreuz. Es werden 40 Altkleidercontainer in Nürnberg abgeschafft, aber nur in den Bereichen, wo auch wirklich in der Nähe dann ein Wertstoffhof ist.
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0: Grüße raus an alle Rätselfreunde. Jeden Dienstag und jeden Donnerstag kommt unser Rockbarde im Morgenrock bei Claudio vorbei, übersetzt uns einen der größten Klassiker aller Zeiten zum Miträtseln in die altertümliche Sprache, so auch heute Morgen passiert, und um diesen Song ging's.
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0: Ob ihr das lösen konntet, das hören wir gleich nochmal um 10 vor halb. Und vorher die größten Klassiker aller Zeiten. Habe ich die White Stripes dabei, Seven Nation Army oder auch Mike Oldfield, Shadow on the Wall auf Gong 97.1.
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4: Ich bin Fabian Schaffer. Beim Start eines Vietnam Airlines Flugzeugs in München Mitte August sind laut Ermittlern die Bremsen betätigt worden. Das geht aus einem Zwischenbericht der Bundesstelle für Flugunfalluntersuchung hervor. Die Boeing mit fast 290 Menschen an Bord schoss über die Startbahn hinaus und konnte gerade noch abheben. Verletzt wurde niemand. Ob der Pilot bremste oder ein technischer Fehler vorlag, ist noch unklar. Gesundheitsminister Linnemann will bei den Kinderkrankentagen zurück zur Regelung vor Corona. Statt 15 soll jedes Elternteil künftig wieder 10 Tage pro Kind und Jahr bekommen. Das berichtet die Augsburger Allgemeine. Aus der SPD kommt deutlicher Widerstand. Zoe Tassovali berichtet.
5: Die Corona-Pandemie ist vorbei und die Sonderregeln sollten jetzt laut Linnemann auch wieder auslaufen. Für dieses Jahr bleibt es aber noch bei 15 Tagen pro Elternteil. Alleinerziehende bekommen 30. Die SPD ist gegen eine generelle Kürzung. Sie sei falsch, denn Eltern mit kranken Kindern brauchen genau in solchen Momenten vor allem Zeit und Unterstützung.
4: Benzin ist teuer und unter anderem deshalb werden die öffentlichen Ladesäulen für Elektroautos immer stärker genutzt. Der Energiekonzern Vattenfall teilte mit, an seinen Ladesäulen sei seit Jahresbeginn rund 2/3 mehr Strom geladen worden als im gesamten Vorjahr. NBW bestätigte eine generell sehr gute Entwicklung der Auslastung. Erklärt wird der Zuwachs mit gestiegenen Kraftstoffpreisen, dem Ausbau der Infrastruktur und mehr Elektroautos auf den Straßen.
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6: Nürnbergs Erstklässler bekommen prominenten Besuch im Klassenzimmer. Spieler vom 1. FC Nürnberg sind ab heute wieder im Zuge der traditionellen Erstklässler-Aktion unterwegs. Insgesamt besuchen die Profis 75 Grundschulen in der Region. Den Auftakt macht das Sonderpädagogische Förderzentrum in Nürnberg-Langwasser. Dort wollen die Fußballer gemeinsam mit den Kindern spielerisch herausfinden, was guten Teamgeist ausmacht. Für die rund 6000 Schulanfänger gibt es zum Besuch der Clubspieler noch einen prall gefüllten Stoffbeutel dazu. Darin stecken neben Schulzeug auch Autogrammkarten und Tickets für den FCN.
7: Dankeschön, Henny.
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7: Grüßt euch auf die Straßen. Wir schauen auf die A3 Würzburg Richtung Nürnberg. Zwischen Nürnberg Nord und Nürnberg Beringersdorf gibt es aktuell 2 Kilometer Stau nach einem LKW-Unfall. Hier der rechte Fahrstreifen blockiert. Ansonsten schaut's aber gut aus. Habt ihr doch noch was für mich? Dann lasst mich das gerne wissen. 08000 97 1 97 1. Danke und gute Fahrt. Sonne pur für Franken, bei aktuell schon 19 Grad in Altdorf und Burgthann. 19 Grad sind es auch bei euch in Rückersdorf. Und da geht noch ein bisschen was, 26 Grad heute an der Spitze. Und auch morgen, der Mittwoch, wird sehr sonnenlastig bei ebenfalls 26 Grad.
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7: Um 3:03, schönen Dienstag. Der Sommer kriegt scheinbar gar nicht genug von uns. Bevor dann der Winter seine totenkalten Griffel ausstreckt, gibt's noch mal ein bisschen Sonne und die lassen wir so untermalen. Noch mal das Näschen in den Sonnenstrahl halten, Vitamin D tanken mit diesem Monster 70er im Ohr. Smith & Tears, Driver Seat, die größten Klassiker aller Zeiten. Nur bei uns auf Gong 97.1. Ja, einen fulminanten Dienstag.

0: Grüße raus an alle Rätselfreunde. Jeden Dienstag und jeden Donnerstag kommt unser Rockbarde vorbei im Morgenrock bei Claudio und übersetzt uns einen der größten Klassiker aller Zeiten zum Miträtseln in die altertümliche Sprache.
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0: Mit den größten Klassikern aller Zeiten durch diesen sonnenlastigen Dienstagmittag. Richtung Mittagspause gleich dabei. Alana Miles, Black Velvet aus dem Jahr 89 und vorher T-Rex auf Gong 97.1. Children of the Revolution.
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2 Tage noch, dann ist die reguläre Motorradsaison für dieses Jahr wieder rum. Heißt, heute Morgen das schöne Wetter nochmal ausnutzen, die Sonne bleibt uns treu, ab auf den Bock einen kleinen Ausritt starten und wenn ihr euch dazu die kostenlose Gong 97.1 App holt, bin ich sogar beim Cruisen bei euch mit feinstem Classic Rock der Twisted Sister. We're not gonna take it. Schönen Dienstag.

0: Endspurt, Freunde. Da flappert auf Gong 97.1 Animal und damit grüßet's euch auf die Frankenstraße. Da ist ja gerade Baustelle an der Kreuzung zur Pillenreuther. Das Ganze ist ein Nadelöhr, auch ich muss da jeden Morgen durch und bin am Ohrwascheln schlackern. Und Freunde, falls ihr da jetzt gerade drin steht, dauert nämlich laut Echtzeitmessung in beide Richtungen hier gerade eine Viertelstunde länger, bin ich gleich mit feinstem Classic Rock direkt hinterm Lenkrad bei euch. Journey, Wheel in the Sky auf Gong 97.1. Und vorher noch Queen, Another One Bites the Dust.
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12: Ich bin Oliver Urbanke. Wegen des Verdachts auf millionenfachen Betrug mit online verkauften Handys führen Fahnder eine europaweit angelegte Razzia in 19 Ländern durch, darunter auch in Deutschland. Verbraucherinnen und Verbrauchern in der EU entstand schätzungsweise ein Schaden von mindestens 300 Millionen Euro. Den Betroffenen seien

0: 50 Lehrkräfte, über 2000 Schülerinnen und Schüler. Laut Jury gelingt es der Schule, trotz ihrer Größe eindrucksvoll Wissen und Kompetenzen zu vermitteln und gleichzeitig dafür zu sorgen, dass zwischenmenschliche Beziehungen und Wohlbefinden nicht zu kurz kommen. Öffentliche Ladesäulen für E-Autos werden immer öfter genutzt. Vattenfall als ein Betreiber teilte mit, dass an seinen Ladesäulen in Deutschland seit Jahresbeginn rund 2/3 mehr Strom geladen worden sei als im gesamten Vorjahr. Das Unternehmen erklärt den Trend mit gestiegenen Kraftstoffpreisen und dem Ausbau der Ladeinfrastruktur.
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2: Mit Henrike Müller. Normalerweise schwebt der berühmte Engelsgruß in der Nürnberger Lorenzkirche hoch über den Köpfen der Besucher. Heute wurde das rund 500 Jahre alte Objekt des berühmten Bildhauers Veit Stoß für Restaurierungsarbeiten heruntergelassen. Und das ist laut Pfarrerin Verena Fries eine große Herausforderung.
3: Also das Kunstwerk ist einfach vor allem sehr, sehr schwer und sehr wertvoll. Das ist fast eine Tonne schwer. Und es hängt oben an der Kette und zum Runterlassen hat Veit Stoß eine Winde konstruiert. Damals vor 500 Jahren, ich glaube, es sind 6 Männer, die jetzt oben sind und diese Winde betätigen. Und dann wirklich muss jeder seinen Job tun, damit ihnen diese Kette nicht ausrauscht.
2: Fast 2 Wochen ist das Kunstwerk jetzt für alle aus nächster Nähe erlebbar. Am 12. Oktober wird der Engelsgruß dann unter Beteiligung der Öffentlichkeit wieder an seinen angestammten Platz hochgezogen.
4: Dankeschön, Henny.
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4: Grüße zu euch auf die Straßen. Ihr solltet aktuell gut reinkommen in die Mittagspause. Alles grün, aber geblitzt wird und zwar auf der B14 Nürnberg Richtung Ansbach, Höhe der Abzweigung nach Rosthal. Habt ihr doch irgendwo eine Stelle gesehen, wo sich der Verkehr ein bisschen zwickt? Lasst's mich wissen. 08000 97 1 97 1. Danke euch.
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4: Heute nochmal schön sommerlich, sonnig und mollig warm. Aktuell schon 22 Grad bei euch in Ammerndorf und Rosthal. Damit nicht genug. Heute stehen ebenfalls wie gestern 26 Grad an der Spitze. Und auch in den kommenden Tagen geht's ähnlich weiter. Auch da um die 26 Grad. Morgen noch mit Sonne. Ab Donnerstag wird's wieder ein bisschen bewölkter.
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4: Und dem perfekten Soundtrack für eure Mittagspause. 3:12 auf der Uhr, lasst euch schmecken. Ich bin bei euch als Dessert. Gleich Saga, Wind Him Up oder auch Journey, Wheel in the Sky. Und das hier sind Queen, Another One Bites the Dust. Habt einen fulminanten Dienstag und vergesst nicht, ordentlich Sonne zu tanken.

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Aktuell können wir uns als fränkische Sportfans nicht beschweren. Schönen Dienstag, Gong 97.1 hier, der Club aktuell auf dem zweiten Platz. Und unsere Tigers rangieren aktuell sogar als Tabellenführer und können am Freitag ihren Vorsprung noch weiter ausbauen. Denn da ist Heimspielzeit gegen die Schwenninger Wildwings und unser Morning Man Claudio schickt euch hin. Morgen früh im Morgenrock um kurz nach 6 und kurz nach 8 haut er die Freeticks raus fürs Heimspiel der Tigers Freitagabend. Und wir schicken jetzt schon mal ordentlich Motivation rüber in die Arena mit diesem Monster 80er, dem Klampfenfeuerwerk der Gunners, hier auf Gong 97.1. Sweet Child O' Mine.

0: Schöne Mittagspause. Freunde, der Jahreswechsel lädt ja jedes Jahr dazu ein, ein bisschen Klamotten auszumisten. Aber stellt sich die Frage, wo wir die in Zukunft hinbringen. Denn es werden in Nürnberg 40 Altkleidercontainer abgebaut. Wieso, weshalb, warum? Und die Lösung, wo wir unsere ausgemisteten Klamotten dann hinbringen, gleich um 3:45. Und vorher die größten Klassiker aller Zeiten. Absolutes Gänsehautbrett von Aerosmith. I don't wanna miss a thing auf Gong 97.1. Und vorher die 70er-Watschen Black Sabbath und Paranoid.
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0: Wohin bald mit ausgemisteten Klamotten? Das ist eine Frage, die aktuell im Raum steht, denn in Nürnberg werden 40 Altkleidercontainer abgeschafft. Das Ganze aber nicht einfach so just for fun, sondern aus einem Grund. Und wir haben gesprochen mit Dominik Dieter vom Bayerischen Roten Kreuz.
1: Es ist so, dass wir leider in Nürnberg in den letzten Jahren sehr viel mit Vermüllung in den Containern und auch um die Container herum zu tun haben und es unseren Mitarbeitern leider nicht mehr in dem Umfang möglich ist, dieses ganze Aufkommen zu bewältigen.
0: Ja, wo können wir dann in Zukunft unsere Klamotten hinbringen?
1: Grundsätzlich sollten gute, tragbare Kleidungen in Secondhand-Shops abgegeben werden oder bestehende Altkleider-Container. Gute Kleidung kann auch auf dem Wertstoffhof abgegeben werden, mit der Zusatzoption, dass dort schlechte, verschlissene Kleidung direkt entsorgt werden kann. Dies können aber die Bürgerinnen und Bürger auch selbst zu Hause tun. Wenn es sich um Kleidung handelt, die wirklich nicht mehr tragfähig ist, kann man die guten Gewissens auch in seinen Restmüll geben.
0: Dankeschön, Dominik Dieter vom Bayerischen Roten Kreuz. Es werden 40 Altkleidercontainer in Nürnberg abgeschafft, aber nur in den Bereichen, wo auch wirklich in der Nähe dann ein Wertstoffhof ist.
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0: Werte Edelsleut, seid gegrüßt. Mir war's so gewesen. Also heute Dienstag und damit war natürlich auch heute Morgen im Morgenrock unser Rockbarde zu Gast und hat uns, damit wir fröhlich miträtseln können, einen der größten Klassiker aller Zeiten in die altertümliche, die barocke Sprache übersetzt, hat heute Morgen so geklungen.
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0: Habt ihr vielleicht schon eine Idee, welcher Song das denn sein könnte? Dann gibt's gleich die Auflösung. Hören wir nochmal rein, ob ihr euch heute Morgen gut geschlagen habt. Um 10 vor halb und vorher die größten Klassiker aller Zeiten. Foreigner dabei, Cold as Ice auf Gong 97.1.
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11: Ich bin Oliver Urbanke. Zoll- und Steuerfahndung haben bei einer europaweiten Großrazzia gegen Handybetrüger in Krefeld in NRW eine Lagerhalle gestürmt. Schätzungsweise wurden dabei zwischen 10.000 und 15.000 Geräte beschlagnahmt und einzeln gescannt. Die Halle war zuvor tagelang beobachtet worden. Bereits am Samstag sind 7 Verdächtige festgenommen worden, darunter die beiden mutmaßlichen Anführer der Bande. Insgesamt gab es rund 160 Durchsuchungen in 19 Ländern. Die OECD sieht trotz schwacher

0: Auf die LMU München sind rund 600.000 Datensätze von Studierenden betroffen. Laut Universität reichen die betroffenen Immatrikulationsdaten teils 50 Jahre zurück. Je nach Alter enthalten sie auch Bankdaten oder Sozialversicherungsnummern. Hinweise auf Missbrauch gibt es bisher nicht. Das Vorlesungsverzeichnis soll ab morgen wieder erreichbar sein.
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2: Mit Henrike Müller. Kein Führerschein, falsche Kennzeichen und eine Alkoholfahne. Eine Routineverkehrskontrolle in Erlangen hat gestern Abend gleich mehrere Straftaten ans Licht gebracht. Die Beamten stoppten in der Bunsenstraße einen 25 Jahre alten Autofahrer. Erst behauptete der gebürtige Slowake, sein Führerschein liege in der Slowakei. Dann gab er aber zu, gar keine Fahrerlaubnis zu haben. Was er aber hatte, war eine Fahne. Ein Test ergab über 1,4 Promille. Außerdem waren an dem Wagen Kennzeichen ohne Zulassungsplakette montiert, die nicht zu diesem Auto gehörten. Ob für den Wagen überhaupt eine gültige Versicherung besteht, wird jetzt geprüft. Den 25-Jährigen erwarten jedenfalls Verfahren wegen mehrerer Delikte.
3: Dankeschön, Henny.
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3: Grüße zu euch auf die Straßen, soweit alles fein, aber geblitzt wird auf der B14 Nürnberg Richtung Ansbach, Höhe der Abzweigung nach Rosthal. Habt ihr noch mehr für mich? Dann klingelt gerne durch 08000 97 1 97 1. Dankeschön.
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3: Heute wieder Sonne pur für Franken, das Ganze bei Topwerten um die 26 Grad. Davon sind wir aktuell gar nicht so weit entfernt. 23 Grad haben wir bei euch in Diepersdorf und in Leinburg. 22 sind es aktuell in Beringersdorf. Auch in den kommenden Tagen, zumindest morgen, gibt es noch viel Sonne bei 26 Grad. Am Donnerstag bleibt ebenfalls über der 20-Grad-Marke, aber da sind dann mehr Wolken dabei.
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3: Grüße zu euch an den Plärrer. Da geht's ja sowieso schon immer zu. Wie halt am Plärrer. Aber da ist ja aktuell auch noch diese große Baustelle. Deswegen da ein bisschen Verkehrschaos. Unser gestern ist da der nächste Bauabschnitt gestartet. In rund 15 Metern Tiefe werden da ein paar Hochspannungskabel verlegt. Das heißt, da kommt's tatsächlich immer wieder zu ein bisschen Verkehrschaos. Das Ganze ist ein bisschen Nadelöhr da an der Stelle. Ich war gestern auch drin gestanden. Und falls ihr da jetzt unterwegs seid in der Gegend, bin ich bei euch zum Durchhalten mit Ario Speedwagon. Keep on loving you.

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0: Mankind. Grüße raus an alle Rätselfreunde. Jeden Dienstag und jeden Donnerstag kommt unser Rockbarde vorbei im Morgenrock bei Claudio und übersetzt uns einen der größten Klassiker aller Zeiten zum Miträtseln in die altertümliche Sprache.
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0: Schönen Dienstag. Freunde, auf dem Schirm haben bitte, am Samstag ist Tag der Deutschen Einheit. Das ist ein Feiertag. Und erfahrungsgemäß geht's genau deswegen am Freitag schon absolut apokalyptisch in den Supermärkten zu. Falls ihr dem ganzen Chaos und Stress entgehen wollt, dann empfehle ich euch einfach vorher schon einkaufen zu gehen. Das ist definitiv nervenschonender und darauf stimme ich euch gleich ein, direkt nach halb. Die Steve Miller Band auf Gong 97.1. Fahren wir den Puls mal auf 4 Schläge die Minute runter. The Joker.
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Schönen Dienstag. Wir Menschen, wir sind schon was ganz Besonderes. Wir haben so viele unglaublich geile Sachen erfunden oder entdeckt. Zum Beispiel das Feuer oder auch das Drahtlosnetzwerk. Aber mein absolutes Highlight ist die Erfindung des Rades. Denn wenn du zwei davon nimmst und einen fetten Motor dazwischen packst, ist das einfach Freiheit pur. Übermorgen endet für alle mit Saisonkennzeichen die Moped-Saison. Deswegen heute und morgen unbedingt das schöne Wetter nochmal ausnutzen. Die Sonne bleibt uns treu. Und wenn ihr euch die kostenlose Gong97.1-App holt, dann bin ich mit feinstem Classic Rock zum Cruisen bei euch. So wie jetzt mit Smooth von Santana.

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0: Heftig geiles Wetter braucht heftig geile Mucke zur Untermalung. Genau deswegen schmeißt uns mein Kollege Nico Niederlich gleich richtig fette, schwungvolle, gute Launebretter auf den Teller. Good Charlie dabei, I Just Wanna Live, Metallica, Whiskey in the Jar und vorher Alistair Shepard, AC/DC, TNT. All das nur hier auf Gong 97.1. Ich bin Marc Pöperny, habt einen fulminanten Vogelwild-, Sonnen- und Shepard-lastigen Dienstag.
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21: Ich bin Oliver Urbanke. Der Deutsche Schulpreis geht in diesem Jahr nach Hessen. Bundeskanzler Merz hat den mit 100.000 Euro dotierten Hauptpreis der Bertha-von-Suttner-Schule überreicht. An der Gesamtschule in der Nähe von Frankfurt unterrichten 250 Lehrkräfte über 2.000 Schülerinnen und Schüler. Laut Jury gelingt der Schule trotz ihrer Größe eindrucksvoll, Wissen und Kompetenzen zu vermitteln und gleichzeitig dafür zu sorgen, dass zwischenmenschliche Beziehungen und Wohlbefinden nicht zu kurz kommen. Der Hackerangriff auf die LMU in München

0: nicht. Ab morgen soll das Online-Vorlesungsverzeichnis schrittweise wieder erreichbar sein. Benzin ist teuer und unter anderem deshalb werden die öffentlichen Ladesäulen für Elektroautos immer stärker genutzt. Der Energiekonzern Vattenfall etwa teilte mit, an seinen Ladesäulen seien seit Jahresbeginn rund 2/3 mehr Strom geladen worden als im gesamten Vorjahr. Erklärt wird der Zuwachs mit gestiegenen Kraftstoffpreisen, dem Ausbau der Infrastruktur und mehr Elektroautos im Straßenverkehr.
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2: Mit Henrike Müller. In Fürth laufen die Vorbereitungen für die Königin der fränkischen Kirchwein. Am Samstag startet wieder die traditionelle Michaeliskerwa. 12 Tage lang verwandelt sich die Innenstadt in eine riesige Festmeile. Ein Höhepunkt für Shoppingfans. An beiden Kerwa-Sonntagen haben auch die Geschäfte in der Stadt offen. Oberbürgermeister Thomas Jung ist jedenfalls schon voller Vorfreude auf dieses außergewöhnliche Fest.
3: Also einmal, dass die Kirchweih da stattfindet, wo die Menschen leben, wohnen, arbeiten, also im Herzen der Stadt. Wir spannen dafür sogar Bundesstraße. Dann das Angebot. Wir glänzen nicht durch riesige Biertempel, aber durch Vielfalt. Da kann die ganze Familie hingehen, da kann die Oma mit dem Enkelkind gehen und alle finden was und alle können sich freuen und glücklich sein.
2: Ein Höhepunkt ist auch in diesem Jahr wieder der Erntedankfestzug am 11. Oktober.
4: Danke, Henny.
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4: Um 14:02, Servus auf die Straßen, alles fein bei euch. Wenn ihr was seht, gebt Bescheid. 08000 97 1 97 1. Danke.
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4: 24 Grad gerade bei euch in Fürth und feucht bei trockenem Sonne-Wolken-Mix. Morgen das gleiche, Donnerstag mehr Wolken, aber trocken bei 22 Grad max.
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4: Grüße gehen mal raus an meine Kollegin, die gerade gesagt hat: Mann, es ist so schönes, sonniges Wetter. Ich würde gerade so gerne im Garten sitzen. Nächster! Schuften ist angesagt. Wir können dabei vielleicht zumindest ein bisschen von der Entspannung träumen. Mit Eddie Money, dieser wunderschönen 80er-Ballade. Take me home tonight. Nico am Mikro.

Morgens um 4:30 in Texas. Typ ist auf der Straße unterwegs und muss pinkeln. Hält beim nächsten Supermarkt, um da sein Geschäft zu machen. Der hat aber zu. Es ist ja 4:30 morgens. Also steigt er wieder in seinen SUV und ballert damit einfach durch die Supermarkttüren und geht dann da drin pinkeln. Tja, so sind sie halt, unsere SUV-Fahrer, gell? Wenn die eh schon immer denken, ach, die Straße gehört ihnen, warum nicht auch der Supermarkt? Spaß, Spaß. Tut mir leid, liebe SUV-Fahrer. Ich weiß, ihr habt alle Großfamilien und braucht ja auch Platz für euren Wocheneinkauf. Passt schon alles, passt schon alles. Beruhigt euch mit einem wunderschönen 80er von Billy Idol. Sweet 16 hier auf Gong 97.1.

0: Fetzten 70er Disco Rock für den Dance-Tag gleich. Elo, don't bring me down. Gleich hier auf Gong 97.1.
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0: 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Gleich 9:30, Servus auf die Straßen. Alles gut bei euch. Ein Blitzer, Nürnberg, Karl-Schön-Lebenstraße. Wenn ihr noch was habt, gebt Bescheid. 08000 97 1 97 1. Danke.
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0: 23 Grad gerade bei euch in Altdorf. 24 bei euch in Oberasbach. Bei trockenem Sonne-Wolken-Mix. Morgen das gleiche. Donnerstag mehr Wolken und trocken. 22 Grad.
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0: Der Deutsche Schulpreis wurde vorhin verliehen. Und die Mittelschule in Altdorf bei Nürnberg war im Finale und hat ihn nicht bekommen. Ich persönlich sehe das jetzt einfach als Karma. Ha, das habt ihr davon, dass ihr mich damals an der Bushaltestelle im Winter immer mit Schneebällen beworfen habt. Jetzt gehen 100.000 Euro an die Bertha von Suttner Schule in Hessen. Der Preis wurde von unserem allseits beliebten Bundeskanzler Friedrich Merz übergeben. Dabei hat er gesagt, Lehrerinnen und Lehrer sind die wichtigste Berufsgruppe unseres Landes. Wir vertrauen ihnen das Wertvollste an, was wir haben. Das sind unsere Kinder. Genau so ist es. Und deswegen schicken wir unsere Kinder ja auch in die bestausgestattetsten, wunderbar finanzierten, niemals baufälligen, modernsten und fortschrittlichsten Schulen. Entschuldigt mich bitte, wenn das Ganze ein bisschen sarkastisch geklungen hat. Aber ey, wir sind halt auch Frankens Schulabbrechersender Nummer 1. Kurt Cobain, Ozzy Osbourne, Dave Grohl, Angus, Malcolm Young, Jimi Hendrix, Duff McKagan, Billy Joe Armstrong. Alles Schulabbrecher.
1: Und deswegen, Kinder, niemand interessiert sich für euer Abitur, wenn ihr nur einen sehr guten Song schreibt, wie den hier. Auf Gong 97.1.
0: Spaß, geht zur Schule. Auch wenn es da reinregnet oder viel zu heiß ist. Da müsst ihr durch, weil ihr seid ja das Wichtigste fürs Land. Vor allem, wenn wir euch danach zum Wehrdienst schicken.

0: Noch mehr supergeile gute Laune, 80er Groove gleich. Für den sonnigen Dienstag, Glenn Frey, the heat is on. Hier auf Gong 97.1.
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17: Ich bin Oliver Urbanke. Die OECD sieht trotz schwacher PISA-Ergebnisse Fortschritte im deutschen Bildungssystem. Laut dem Bericht Bildung auf einen Blick 2026 erreichen inzwischen 41% der jungen Leute einen Hochschul- oder höheren Berufsabschluss, 11 Prozentpunkte mehr als noch vor 10 Jahren. Wegen des Verdachts auf millionenfachen Betrug mit online verkauften Handys führen Fahnder eine europaweit angelegte Razzia in knapp 20 Ländern durch, auch in Deutschland. Verbraucherinnen und Verbrauchern ist schätzungsweise ein Schaden von mindestens 300 Millionen Euro entstanden durch Handys, die als neu verkauft wurden, aber in Wahrheit aus gebrauchten Teilen zusammengesetzt waren.

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1: Mit Henrike Müller. Das Ehrenamt als Hilfe für Neunürnberger. Das Sozialreferat der Stadt bringt das Projekt Volunteer Guides an den Start. Es unterstützt das Engagement von Menschen mit eigener Zuwanderungserfahrung und senkt deren Einstiegshürden ins Ehrenamt. Die frisch gebackenen Ehrenamtsbotschafter sollen anderen Neunürnbergern dann erklären, wie und wo man sich freiwillig engagieren kann, zum Beispiel in Integrationskursen. Ziel ist es, Sprachbarrieren und Unsicherheiten abzubauen und mehr Menschen für ein Ehrenamt zu gewinnen. Ab Mai 2027 sollen die ersten Volunteer Guides ihr Wissen weitergeben. Bewerben können sich Interessierte ab Januar.
2: Danke, Henny.
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3: Um 2:02 Servus auf die Straßen. Vorsicht am Frankenschnellweg. Nürnberg Richtung Fürth zwischen Rothenburger Straße und Jansenbrücke steht ein Pannenfahrzeug. Blitzer Nürnberg-Karl-Schönleben-Straße und Altdorf-Rascher Hauptstraße Richtung Pointing. Wenn ihr noch was gesehen habt, gebt Bescheid. 08000 97 1 97 1. Danke.
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3: Trockener Sonne-Wolken-Mix. Heute 24 Grad gerade bei euch in Burgthann. 25 bei euch in Erlangen. Morgen das gleiche. Donnerstag mehr Wolken, aber trocken. 22 Grad max.
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3: Wir gehen dem Feierabend entgegen mit dem perfekten Song. School's Out! Alice Cooper.

0: durfte heute Morgen im Morgenrock mit Claudio Grossner wieder Rockbade spielen und euch einen Rocksongtext präsentieren, den wir in möglichst schmalziges altmodisches Deutsch übersetzt haben, damit ihr den Song erratet. Hören wir nochmal rein.
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2: Ja, so geschehen auch heute Morgen wieder um 20 nach 7 und scheinbar war es ein bisschen schwer.
0: Wie das wilde Schlagen schwerer Trommeln pocht die Todesangst in meiner Brust und das grausame Donnern der Kanonen zerriss mein zartes Gemüt in tausend blutende Stücke. Vom Blitze bist du getroffen.
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Vorsicht Autofahrer, eine Falschfahrermeldung auf der B4 äußeren Nürnberger Straße in Nürnberg Richtung Erlangen zwischen A3 und Erlangen-Tennenlohe. Zwischen A3 Erlangen-Tennenlohe und Gebbertstraße in Erlangen kommt euch ein Falschfahrer entgegen. Bitte Vorsicht in beiden Richtungen.

0: Mantel euren Speck, meine Buben und Bübinnen. Es ist Dance-Tag und Status Quo und Aerosmith laden zum Tanz mit supergeilen 80s Grooves, What You're Proposing und Ragdoll gleich hier auf Gong 97.1.
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0: Halb vier Grad durch, Servus auf die Straßen. Vorsicht am Frankenschnellweg Nürnberg Richtung Fürth. Zwischen Rothenburger Straße und Jansenbrücke steht ein Pannenfahrzeug. Und die Entwarnung, die Falschfahrergefahr an der B4 besteht nicht mehr. Blitzer Nürnberg-Gebersdorfer Straße Richtung Stein. Danke Martina fürs Melden. Und Karl-Schönleben-Straße, Fürth-Blitzer-Breslauer Straße und Altdorf-Rascher Hauptstraße Richtung Pointing. Wenn ihr noch was gesehen habt, gebt Bescheid. 08000 97 1 97 1. Danke.
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0: 24 Grad gab bei euch in Leimburg und Langenzenn bei trockenem Sonne-Wolken-Mix. Morgen das gleiche, Donnerstag mehr Wolken, aber trocken, 22 Grad max.
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Erkenntnis des Tages. Eine neue Studie hat ergeben, Vermögen macht glücklicher als Einkommen. Ja, sapperlott. Einen finanziellen Puffer zur Sicherheit haben und weniger von seinem Job abhängig sein, macht glücklicher. Wer hätte das gedacht? In diesem Sinne, Glückwünsche gehen mal raus an alle Vermögenden. Doch bedenket, Geld ist dennoch nicht alles. Weil wenn dich niemand mag, ist auch blöd. Don't you need somebody to love? Jefferson Airplane, hier auf Gong 97.1.

0: Rein in den Feierabend und erstmal richtig schön runterkommen mit den Gunners. Patience, gleich hier auf Gong 97.1.
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13: Ich bin Oliver Urbanke. Knapp 130 Kilo. Diese Menge an Lebensmitteln wirft jeder Mensch in der EU pro Jahr in den Müll. Das zeigen Zahlen des Statistikamts Eurostat für das Jahr 2024. Mehr als die Hälfte aller Lebensmittelabfälle kommen aus privaten Haushalten. Gut ein Drittel des Mülls fällt bereits bei der Herstellung an. Deutschland liegt in Sachen Lebensmittelverschwendung seit Jahren etwa im EU-Durchschnitt. Fast jeder Fünfte in Deutschland lebt im Osten, vererbt wird da aber kaum etwas. Das zeigen aktuelle Zahlen des Statistischen Bundesamts. Letztes Jahr sind nur 5% aller versteuerten Erbschaften und Schenkungen dort gelandet. Der Rest, 142,5 Milliarden Euro, fließt in den Westen. Statistiker sehen dafür zwei Gründe. Menschen in der DDR konnten kaum Ersparnisse aufbauen und die Löhne im Osten sind weiter niedrig. Betrachtet werden nur die Schenkungen und Erbschaften, die groß genug sind, um versteuert zu werden. Das deutsche Bildungssystem macht Fortschritte. Das zeigt der OECD-Bericht Bildung auf einen Blick 2026. Und das, obwohl die Schülerinnen und Schüler erst vor 3 Wochen bei der PISA-Studie sehr schlecht abgeschnitten hatten. Zum Beispiel schaffen laut OECD-Bericht 4 von 10 jungen Menschen einen Hochschul- oder höheren Berufsabschluss. Vor 10 Jahren waren es noch 3 von 10.
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14: Mit Henrike Müller. Einmal Lokführer spielen, bitte. Die Strecke von Nürnberg über Fürth und Neustadt an der Aisch bis nach Würzburg gibt's jetzt virtuell. Im Computerspiel Train Sim World 7 können Spieler selbst einen ICE, eine S-Bahn oder einen Güterzug über die fränkische Bahnstrecke steuern. Über 100 Kilometer lang. Mit dabei sind unter anderem der Nürnberger Hauptbahnhof, der Rangierbahnhof und insgesamt 19 Bahnhöfe. Auch Orte wie Fürth oder Neustadt an der Aisch sind detailgetreu nachgebildet. Neu ist ein vereinfachter Spielmodus. Auch wer noch nie ein Computerspiel gespielt hat, kann direkt losfahren.
0: Danke, Henny.
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0: Um 4:15, Servus auf die Straßen. Vorsicht am Frankenschnellweg Nürnberg Richtung Fürth. Zwischen Rothenburger Straße und Jansenbrücke steht ein Pannenfahrzeug. Blitzer Nürnberg-Gebersdorfer Straße Richtung Stein, Fürth-Breslauer Straße, Altdorf-Rascher Hauptstraße Richtung Pointing und dann noch ein Blitzer Verbindungsstraße Winn Richtung Ziegelhütte. Wenn ihr noch was gesehen habt, dann gebt Bescheid.

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2: Mit meinem persönlichen Radiohit 2026 aus dem Jahr 87. 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

0: Grüße gehen mal raus an alle, die gerade Überstunden machen. Jetzt geht er dann nochmal ham. Denn wie sagen die Beastie Boys? Fight for your right to party. Kämpft für euer Recht zu feiern. Auf den Feierabend, würde ich mal sagen. Also zapp, zerrapp und ab. Bruce Springsteen treibt uns an mit einem mega Abtempo 70er Born to Run. Gleich hier auf Gong 97.1.
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0: Kurz nach 17:30, Service auf die Straßen. Vorsicht auf der A3 Würzburg Richtung Nürnberg. Zwischen Erlangen-Frauenaurach und Kreuzfeld Erlangen liegen Reifenteile auf der Fahrbahn. Die A6 Amberg Richtung Nürnberg am Kreuz Altdorf. Überleitung zur A3 Richtung Nürnberg. Vorsicht, Personen auf der Fahrbahn. Blitzer, Nürnberg-Gebersdorfer Straße Richtung Stein, Fürth-Breslauer Straße, Feuchtbahnhofstraße in beiden Richtungen und dann noch ein Blitzer an der Verbindungsstraße Winn Richtung Ziegelhütte. Wenn ihr noch was habt, dann gebt Bescheid. 08000 97 1 97 1. Danke.
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0: 24 Grad grad bei euch in Winkelheit und Veitsbronn bei trockenem Sonne-Wolken-Mix. Morgen das gleiche, Donnerstag mehr Wolken, aber trocken bei 22 Grad max.
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0: Morgens um 4:30 in Texas. Typ ist auf der Straße unterwegs und muss pinkeln. Hält beim nächsten Supermarkt, um da sein Geschäft zu machen. Der hat aber zu. Es ist ja 4:30 morgens. Also steigt er wieder in seinen SUV und ballert damit einfach durch die Supermarkttüren und geht dann da drin pinkeln.
1: Tja, so sind sie halt, unsere SUV-Fahrer, gell? Wenn die eh schon immer denken, ach, die Straße gehört ihnen, warum nicht auch der Supermarkt? Spaß, Spaß.
0: Tut mir leid, liebe SUV-Fahrer. Ich weiß, ihr habt alle Großfamilien und braucht ja auch Platz für euren Wocheneinkauf. Passt schon alles, passt schon alles.
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0: Grüße gehen mal raus an alle, die auch noch im Job hocken und langsam in den Feierabend wollen. Drück mal durch mit der fettesten Motivationsrockhymne der 80er. Eye of the Tiger. Gleich hier auf Gong 97.1.
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12: Ich bin Oliver Urbanke. EU-Bürgerinnen und Bürger haben 2024 gut 130 Kilogramm Lebensmittel pro Kopf weggeworfen. Das zeigt eine neue Statistik von Eurostat. Insgesamt sind so knapp 58 Millionen Tonnen Abfall entstanden. Das ist etwas mehr als im Vorjahr. Mehr als die Hälfte des Mülls fällt in privaten Haushalten an. Gut 10% entsteht in Restaurants und bei Lieferservices. Die EU reagiert mit einer neuen Richtlinie. Bis in 4 Jahren soll bei Herstellung und Verarbeitung 10% weniger Müll anfallen. Nach dem Hackerangriff auf die LMU München sind rund 600.000 Datensätze von Studierenden betroffen. Laut Universität reichen die betroffenen Immatrikulationsdaten teils 50 Jahre zurück. Je nach Alter enthalten sie auch Bankdaten oder Sozialversicherungsnummern. Hinweise auf Missbrauch gibt es bisher nicht. Das Vorlesungsverzeichnis soll ab morgen wieder erreichbar sein. Die Deutsche Umwelthilfe hat eine Verfassungsbeschwerde gegen das neue Heizungsgesetz eingereicht. Man gehe dabei gemeinsam mit mehreren Mieterinnen und Mietern vor. Das im Juli vom Bundestag beschlossene Gesetz verstoße gegen die im Grundgesetz festgelegte Verpflichtung zum Klimaschutz und der Sicherung der natürlichen Lebensgrundlagen.
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13: Mit Henrike Müller. Autoscooter, Breakdance und Riesenrad. Fürth feiert ab Samstag wieder Michaeliskirchweih. Neben einigen neuen Fahrgeschäften setzt die Kleeblattstadt auch auf vieles Bewährtes. Bei Deutschlands größter Straßenkerwa gibt's neben traditionellen Marktständen und jeder Menge Kulinarik

0: Besonderheit und originelle Sache.
1: Highlights sind auch die beiden verkaufsoffenen Kerwa-Sonntage und der große Erntedankfestzug am 11. Oktober.
2: Danke, Henny.
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2: Um 3:05 Servus auf die Straßen. Vorsicht auf der A6 Amberg Richtung Nürnberg am Kreuz Altdorf. Überleitung zur A3 Richtung Nürnberg. Vorsicht, Personen auf der Fahrbahn. Der Frankenschnellweg Nürnberg Richtung Fürth haben wir Stau an den Rampen. 20 Minuten drauf. Blitzer, Feuchtbahnhofstraße, beide Richtungen. Und Verbindungsstraße Winn Richtung Ziegelhütte. Wenn ihr noch was habt, gebt Bescheid. 08000 97 1 97 1. Danke.
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2: 24 Grad gab bei euch in Stein und Lauf bei trockenem Sonne-Wolken-Mix. Morgen das gleiche, Donnerstag mehr Wolken, kein Regen, 22 Grad max.
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2: Grüße gehen mal raus an die Rampen. Ich versuche euch im Stau ein bisschen bei Laune zu halten mit supergeilem 70er-Rock. Gleich Rainbow mit Since You've Been Gone und das in Status Quo mit Rockin' All Over the World.

0: Der Deutsche Schulpreis wurde vorhin verliehen. Und die Mittelschule in Altdorf bei Nürnberg war im Finale und hat ihn nicht bekommen. Ich persönlich sehe das jetzt einfach als Karma. Ha, das habt ihr davon, dass ihr mich damals an der Bushaltestelle im Winter immer mit Schneebällen beworfen habt. Jetzt gehen 100.000 Euro an die Bertha von Suttner Schule in Hessen. Der Preis wurde von unserem allseits beliebten Bundeskanzler Friedrich Merz übergeben. Dabei hat er gesagt, Lehrerinnen und Lehrer sind die wichtigste Berufsgruppe unseres Landes. Wir vertrauen ihnen das Wertvollste an, was wir haben. Das sind unsere Kinder. Genau so ist es. Und deswegen schicken wir unsere Kinder ja auch in die bestausgestattetsten, wunderbar finanzierten, niemals baufälligen, modernsten und fortschrittlichsten Schulen. Entschuldigt mich bitte, wenn das Ganze ein bisschen sarkastisch geklungen hat. Aber ey, wir sind halt auch Frankens Schulabbrechersender Nummer 1. Kurt Cobain, Ozzy Osbourne, Dave Grohl, Angus, Malcolm Young, Jimi Hendrix, Duff McKagan, Billy Joe Armstrong. Alles Schulabbrecher.
1: Und deswegen, Kinder, niemand interessiert sich für euer Abitur, wenn ihr nur einen sehr guten Song schreibt, wie den hier. Auf Gong 97.1.
0: Spaß, Spaß, geht zur Schule. Auch wenn es da reinregnet oder viel zu heiß ist oder das. Dann müsst ihr durch, weil ihr seid ja das Wichtigste fürs Land. Vor allem, wenn wir euch danach zum Wehrdienst schicken.

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0: Schön die Nachmittagssonne genießen mit einem fantastischen Supertramp 70er Logical Song. Gleich hier auf Gong 97.1.
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0: 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Um 17:30, Servus auf die Straßen. Vorsicht auf der A6 Amberg Richtung Nürnberg am Kreuz Altdorf. Überleitung zur A3 Richtung Nürnberg. Hier sind Personen auf der Fahrbahn. Die A9 München Richtung Nürnberg. Höhe Raststätte Nürnberg Feucht Ost. Vorsicht, Pannenfahrzeug. Ein Blitzer, Feucht Bahnhofstraße, beide Richtungen. Wenn ihr noch was habt, gebt Bescheid. 08000 97 1 97 1. Danke.
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0: 24 Grad gerade bei euch in Möhrendorf und Ammerndorf bei trockenem Sonne-Wolken-Mix. Morgen wie heute, Donnerstag, mehr Wolken und trocken, 22 Grad max.
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0: durfte heute Morgen im Morgenrock mit Claudio Grossner wieder Rockbade spielen und euch einen Rocksongtext präsentieren, den wir in möglichst schmalziges altmodisches Deutsch übersetzt haben, damit ihr den Song erratet. Hören wir nochmal rein.
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2: Ja, so geschehen auch heute Morgen wieder um 20 nach 7. 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
0: Wie das wilde Schlagen schwerer Trommeln pocht die Todesangst in meiner Brust. Und das grausame Donnern der Kanonen zerriss mein zartes Gemüt in tausend blutende Stücke. Vom Blitze bist du getroffen.
2: Hat dann doch eine ganze Weile gedauert, bis wir eine richtige Lösung hatten, aber der Thomas konnte auflösen.
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2: 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Wie gewohnt um 20 nach 7.

0: rein in den Dienstagabend und richtig schön gemütlich machen mit einer absolut wunderschönen, legendären Rockballade aus den 70ern. Nazareth, Love Hurts, gleich hier auf Gong 97.1.
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7: Ich bin Oliver Urbanke. Die OECD sieht trotz schwacher PISA-Ergebnisse Fortschritte im deutschen Bildungssystem. Laut dem Bericht Bildung auf einen Blick 2026 erreichen inzwischen 41% der jungen Leute einen Hochschul- oder höheren Berufsabschluss, 11 Prozentpunkte mehr als noch vor 10 Jahren. Fast jeder Fünfte in Deutschland lebt im Osten, vererbt wird da aber kaum etwas. Das zeigen aktuelle Zahlen des Statistischen Bundesamts. Letztes Jahr sind nur 5% aller versteuerten Erbschaften und Schenkungen dort gelandet. Der Rest, 142,5 Milliarden Euro, fließt in den Westen. Statistiker sehen dafür zwei Gründe. Menschen in der DDR konnten kaum Ersparnisse aufbauen und die Löhne im Osten sind weiter niedrig. Betrachtet werden nur die Schenkungen und Erbschaften, die groß genug sind, um versteuert zu werden. Der Deutsche Schulpreis geht in diesem Jahr nach Hessen. Bundeskanzler Merz hat den mit 100.000 Euro dotierten Hauptpreis der Bertha-von-Suttner-Schule in Möhrenfeld-Walldorf bei Frankfurt überreicht. An der Gesamtschule unterrichten 250 Lehrkräfte über 2.000 Schülerinnen und Schüler. Weitere Auszeichnungen im Wert von 30.000 Euro gingen an Schulen in mehreren Bundesländern, darunter Bayern und Baden-Württemberg.
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8: Mit Henrike Müller. Großalarm in Schwabacher Schule. Am Ende war es aber zum Glück halb so wild. Am Wolfram-von-Eschenbach-Gymnasium hat heute Mittag plötzlich der Feueralarm ausgelöst. Die 700 Schülerinnen und Schüler mussten das Gebäude verlassen und sammelten sich auf dem Sportplatz. Rund 40 Feuerwehrleute und mehrere Rettungswagen waren im Einsatz. Schnell war aber klar, Ursache waren offenbar Bauarbeiten. Bei Schweißarbeiten auf dem Dach hatte sich ein Holzbalken entzündet. Rauch zog in ein Klassenzimmer. Verletzt wurde niemand. Die Feuerwehr belüftete die betroffenen Räume und konnte nach gut einer Stunde Entwarnung geben. Die Schüler durften ihre Sachen holen und nach Hause gehen.
0: Danke, Henny.
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0: Kurz nach 6, guten Abend auf die Straßen. Alles fein bei euch. Wenn ihr was seht, gebt Bescheid. 08000 97 1 97 1. Danke, kommt gut durch.
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0: 23 Grad gerade hier in Nürnberg, 22 bei euch in Schwarzenbruck, draußen bei trockenem Sonne-Wolken-Mix. Morgen wie heute, Donnerstag, wolkig, aber trocken, 22 Grad max.
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0: Mit dem geilsten 80er Rock für einen richtig guten Dienstagabend. Huey Lewis and the News mit am Start. Hit to be square. The Clash. Should I stay or should I go? Und das sind AC/DC mit Back in Black. Und ich bin der Nico. Schönen Abend.

So, jetzt am Abend nochmal richtig schön Müll trennen oder Rasenmähen oder Steuern machen. Denn es ist cool, ein Spießer zu sein. It's hip to be square. You lose in the news hier auf Gong 97.1.

0: So, ich hoffe, eure To-Do-Liste ist für heute abgehakt und ihr könnt es euch jetzt gleich gemütlich machen und mit vollster Aufmerksamkeit einen der besten Songs aller Zeiten genießen. Queen, Bohemian Rhapsody, gleich hier auf Gong 97.1.
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9: Ich bin Gregor Jose Moser. Die Deutsche Umwelthilfe hat Verfassungsbeschwerde gegen das neue Heizungsgesetz eingelegt, gemeinsam mit mehreren Mietern. Die Organisation argumentiert, das Gesetz verstoße gegen die im Grundgesetz verankerte Klimaschutzpflicht. Das Gesetz erlaubt weiterhin neue Gas- und Ölheizungen, wenn sie ab 2029 einen steigenden Anteil CO2-neutraler Brennstoffe nutzen. Die Vorgabe von 65% erneuerbarer Energien aus dem früheren Heizungsgesetz gibt es nicht mehr. Jeder achte Krebsfall weltweit entsteht durch eine Infektion. Das zeigt eine neue Studie der Internationalen Agentur für Krebsforschung. Laut Weltgesundheitsorganisation konnten im Jahr 2024 rund 2,3 Millionen Fälle damit in Verbindung gebracht werden. Allein das Bakterium Helicobacter pylori, das die Magenschleimhaut schädigt, ist demnach für etwa 760.000 Krebsfälle verantwortlich. Immer weniger Kinder werden in Kitas und der Tagespflege betreut. Und das hat einen einfachen Grund. Mehr von Thomas Pleskin.
10: Für die rückläufige Entwicklung sind nach Angaben des Statistischen Bundesamts vor allem gesunkene Geburtenzahlen verantwortlich. Eltern lassen ihre Kleinen also nicht plötzlich seltener betreuen. Es gibt schlicht weniger Kinder in diesem Alter. Die Betreuungsquote bei den unter Dreijährigen ist nur minimal gesunken. Das macht sich inzwischen auch bei den Einrichtungen bemerkbar. Erstmals seit Beginn der Statistik vor 20 Jahren ist die Zahl der Kitas leicht zurückgegangen.
9: Die Bürokratie in Deutschland macht nicht nur Bürgern und Unternehmen zu schaffen. Laut einer Umfrage eines Münchner Dienstleisters sehen auch viele Beamten und Angestellten im öffentlichen Dienst die Bürokratie als Hemmnis für die eigene Arbeit. Nur knapp 2% sagen, ihre Behördenprojekte laufen rund. Besonders hart trifft es die Kommunen, fast jeder Zweite klagt dort auch noch über fehlendes Geld. Während die DFB-Männer sich auf das nächste Spiel in der Fußball-Nations League gegen Serbien übermorgen vorbereiten, hat Christian Wück heute seinen Kader für die Frauennationalmannschaft nominiert. Für die Testspiele gegen Australien und Japan sind unter anderem Kapitänin Julia Gwin und Clara Bühl vom FC Bayern dabei. Nicht nominiert ist DFB-Stammtorhüterin Ann-Kathrin Berger. Sie pausiert nach Absprache.
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11: Mit Henrike Müller. Wie regional kann unser Essen eigentlich sein? Das können die Nürnberger ab kommenden Montag wieder selbst ausprobieren. Bei der Regio Plus Challenge gilt es, 7 Tage lang möglichst nur Lebensmittel zu essen, die aus einem Umkreis von 50 Kilometern kommen. Am besten bio und fair produziert. 3 Joker sind erlaubt, damit die Sache nicht zu schwierig wird. Die Ökomodellregion Nürnberg, Nürnberger Land und Rot beteiligen sich bereits zum 6. Mal an der Aktion. Wer mitmachen will, kann sich online anmelden oder eigene Rezepte und Erfahrungen unter dem Hashtag Regio Plus Challenge teilen.
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12: Die Nacht teils bewölkt und trocken bei 9 bis 11 Grad. Morgen sonnige 24 Grad max. Donnerstag wolkig und trocken bei bis zu 22 Grad.
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3: Ich bin Gregor Jose Moser. Die Deutsche Umwelthilfe hat Verfassungsbeschwerde gegen das neue Heizungsgesetz eingelegt, gemeinsam mit mehreren Mietern. Die Organisation argumentiert, das Gesetz verstoße gegen die im Grundgesetz verankerte Klimaschutzpflicht. Das Gesetz erlaubt weiterhin neue Gas- und Ölheizungen, wenn sie ab 2029 einen steigenden Anteil CO2-neutraler Brennstoffe nutzen. Die Vorgabe von 65% erneuerbarer Energien aus dem früheren Heizungsgesetz gibt es nicht mehr. Jeder achte Krebsfall weltweit entsteht durch eine Infektion. Das zeigt eine neue Studie der Internationalen Agentur für Krebsforschung. Laut Weltgesundheitsorganisation konnten im Jahr 2024 rund 2,3 Millionen Fälle damit in Verbindung gebracht werden. Allein das Bakterium Helicobacter pylori, das die Magenschleimhaut schädigt, ist demnach für etwa 760.000 Krebsfälle verantwortlich. Immer weniger Kinder werden in Kitas und der Tagespflege betreut. Und das hat einen einfachen Grund. Mehr von Thomas Bleskin.
4: Für die rückläufige Entwicklung sind nach Angaben des Statistischen Bundesamts vor allem gesunkene Geburtenzahlen verantwortlich. Eltern lassen ihre Kleinen also nicht plötzlich seltener betreuen. Es gibt schlicht weniger Kinder in diesem Alter. Die Betreuungsquote bei den unter Dreijährigen ist nur minimal gesunken. Das macht sich inzwischen auch bei den Einrichtungen bemerkbar. Erstmals seit Beginn der Statistik vor 20 Jahren ist die Zahl der Kitas leicht zurückgegangen.
3: Die Bürokratie in Deutschland macht nicht nur Bürgern und Unternehmen zu schaffen. Laut einer Umfrage eines Münchner Dienstleisters sehen auch viele Beamten und Angestellten im öffentlichen Dienst die Bürokratie als Hemmnis für die eigene Arbeit. Nur knapp 2% sagen, ihre Behördenprojekte laufen rund. Besonders hart trifft es die Kommunen, fast jeder Zweite klagt dort auch noch über fehlendes Geld. Während die DFB-Männer sich auf das nächste Spiel in der Fußball-Nations League gegen Serbien übermorgen vorbereiten, hat Christian Wück heute seinen Kader für die Frauennationalmannschaft nominiert. Für die Testspiele gegen Australien und Japan sind unter anderem Kapitänin Julia Gwin und Clara Bühl vom FC Bayern dabei. Nicht nominiert ist DFB-Stammtorhüterin Ann-Kathrin Berger. Sie pausiert nach Absprache.
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5: Mit Henrike Müller. Wie regional kann unser Essen eigentlich sein? Das können die Nürnberger ab kommenden Montag wieder selbst ausprobieren. Bei der Regio Plus Challenge gilt es, 7 Tage lang möglichst nur Lebensmittel zu essen, die aus einem Umkreis von 50 Kilometern kommen. Am besten bio und fair produziert. 3 Joker sind erlaubt, damit die Sache nicht zu schwierig wird. Die Ökomodellregion Nürnberg, Nürnberger Land und Rot beteiligen sich bereits zum 6. Mal an der Aktion. Wer mitmachen will, kann sich online anmelden oder eigene Rezepte und Erfahrungen unter dem Hashtag Regio Plus Challenge teilen.
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1: Ich bin Gregor Jose Moser. Zu viel Bürokratie stört nicht nur Bürger und Unternehmen, sondern auch die Menschen, die selbst in Behörden arbeiten. Das zeigt eine Umfrage unter Beschäftigten im öffentlichen Dienst. Zoe Tasovali berichtet.
2: Es fehlt jetzt nicht unbedingt am Einsatz der Beschäftigten. Die meisten beschreiben sich selbst als motiviert oder sogar sehr motiviert. Trotzdem sagt nur ein kleiner Teil, dass Projekte in den Behörden wirklich reibungslos laufen. Neben komplizierten Abläufen bremsen vor allem zu wenig Personal und zu wenig Geld eine schnelle Arbeit aus. Besonders hart trifft das Städte und Gemeinden.
1: Pro Schüler und Studentin gibt Deutschland rund 14.500 Euro im Jahr aus. Das ist mehr als der OECD-Schnitt. Trotzdem kritisiert der OECD, gemessen an der Wirtschaftskraft Deutschlands ist das zu wenig. Außerdem gibt es zu viel Unterrichtsausfall. Immerhin schaffen inzwischen 4 von 10 jungen Menschen einen Hochschul- oder höheren Berufsabschluss. Vor 10 Jahren war es nur jeder Dritte. In Ostdeutschland wird nur wenig vererbt. Das zeigen aktuelle Zahlen des Statistischen Bundesamtes. Letztes Jahr sind nur 5% aller versteuerten Erbschaften und Schenkungen dort gelandet. Der Rest, 142,5 Milliarden Euro, im Westen. Statistiker sehen dafür 2 Gründe. Menschen in der DDR konnten kaum Ersparnisse aufbauen und die Löhne im Osten sind weiter niedriger. Der Main führt wegen der Trockenheit immer weniger Wasser. Die Bezirksregierung Unterfranken hat jetzt die 2. von 3 Warnstufen ausgerufen. Betroffen ist der Main zwischen Kahl und Bamberg. Unternehmen sollen möglichst auf Wasserentnahmen verzichten. Auch die Schifffahrt ist betroffen. Schiffe werden langsamer geschleust. Es kommt zu Wartezeiten. Deutschland tritt im weltweiten Innovationsranking auf der Stelle. Die Organisation für geistiges Eigentum der Vereinten Nationen sieht die Bundesrepublik wie schon letztes Jahr auf Platz 11. Von 2022 bis 2024 schaffte Deutschland es mit Rang 8 noch in die Top 10. Stark ist Deutschland dagegen bei Forschung und Ingenieursabsolventen, schwach bei digitalen Technologien. An der Spitze stehen weiterhin die Schweiz, Schweden und die USA.
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3: Mit Henrike Müller. Der berühmte Engelsgruß in der Nürnberger Lorenzkirche ist jetzt zu Restaurierungsarbeiten herabgelassen worden. Es ist ein Schauspiel, das es nur alle 7 bis 8 Jahre gibt. Damit ist das rund 500 Jahre alte Kunstwerk des berühmten Bildhauers Veit Stoß jetzt für 12 Tage aus nächster Nähe erlebbar. Eine Chance, die man sich nicht entgehen lassen sollte, findet Pfarrerin Verena Fries.
4: Veit Stoß hat dieses Kunstwerk so detailgetreu gemacht. Und das kann man ja oft gar nicht sehen, wenn das so ganz weit oben ist. Und mir wurde zum Beispiel immer erzählt, wenn man dem Engel Gabriel tief in die Augen schaut, dann sieht man tatsächlich die Spiegelungen von dem, was der Engel Gabriel von oben aus in der Kirche sieht. Und das möchte ich wirklich mal selber sehen, ob das stimmt oder ob das nur ein Gerücht ist.
3: Momentan ist der Engelsgruß noch von einem Restaurierungsgerüst umgeben. Vom 9. bis 11. Oktober kann das Kunstwerk dann ohne Gerüst betrachtet werden.
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5: Die Nacht teils bewölkt und trocken bei 9 bis 11 Grad. Morgen sonnige 24 Grad max. Donnerstag wolkig und trocken bei bis zu 22 Grad.
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1: Ich bin Gregor Jose Moser. Zu viel Bürokratie stört nicht nur Bürger und Unternehmen, sondern auch die Menschen, die selbst in Behörden arbeiten. Das zeigt eine Umfrage unter Beschäftigten im öffentlichen Dienst. Zoe Tasovali berichtet.
2: Es fehlt jetzt nicht unbedingt am Einsatz der Beschäftigten. Die meisten beschreiben sich selbst als motiviert oder sogar sehr motiviert. Trotzdem sagt nur ein kleiner Teil, dass Projekte in den Behörden wirklich reibungslos laufen. Neben komplizierten Abläufen bremsen vor allem zu wenig Personal und zu wenig Geld eine schnelle Arbeit aus. Besonders hart trifft das Städte und Gemeinden.
1: Pro Schüler und Studentin gibt Deutschland rund 14.500 Euro im Jahr aus. Das ist mehr als der OECD-Schnitt. Trotzdem kritisiert der OECD, gemessen an der Wirtschaftskraft Deutschlands ist das zu wenig. Außerdem gibt es zu viel Unterrichtsausfall. Immerhin schaffen inzwischen 4 von 10 jungen Menschen einen Hochschul- oder höheren Berufsabschluss. Vor 10 Jahren war es nur jeder Dritte. In Ostdeutschland wird nur wenig vererbt. Das zeigen aktuelle Zahlen des Statistischen Bundesamtes. Letztes Jahr sind nur 5% aller versteuerten Erbschaften und Schenkungen dort gelandet. Der Rest, 142,5 Milliarden Euro, im Westen. Statistiker sehen dafür 2 Gründe. Menschen in der DDR konnten kaum Ersparnisse aufbauen und die Löhne im Osten sind weiter niedriger. Der Main führt wegen der Trockenheit immer weniger Wasser. Die Bezirksregierung Unterfranken hat jetzt die 2. von 3 Warnstufen ausgerufen. Betroffen ist der Main zwischen Kahl und Bamberg. Unternehmen sollen möglichst auf Wasserentnahmen verzichten. Auch die Schifffahrt ist betroffen. Schiffe werden langsamer geschleust. Es kommt zu Wartezeiten. Deutschland tritt im weltweiten Innovationsranking auf der Stelle. Die Organisation für geistiges Eigentum der Vereinten Nationen sieht die Bundesrepublik wie schon letztes Jahr auf Platz 11. Von 2022 bis 2024 schaffte Deutschland es mit Rang 8 noch in die Top 10. Stark ist Deutschland dagegen bei Forschung und Ingenieursabsolventen, schwach bei digitalen Technologien. An der Spitze stehen weiterhin die Schweiz, Schweden und die USA.
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3: Mit Henrike Müller. In Fürth laufen die Vorbereitungen für die Königin der fränkischen Kirchwein. Am Samstag startet wieder die traditionelle Michaeliskerwa. 12 Tage lang verwandelt sich die Innenstadt in eine riesige Festmeile. Ein Höhepunkt für Shoppingfans. An beiden Kerwa-Sonntagen haben auch die Geschäfte in der Stadt offen. Oberbürgermeister Thomas Jung ist jedenfalls schon voller Vorfreude auf dieses außergewöhnliche Fest.
4: Also einmal, dass die Kirchweih da stattfindet, wo die Menschen leben, wohnen und arbeiten, also im Herzen der Stadt. Wir spannen dafür sogar Bundesstraße. Dann das Angebot. Wir glänzen nicht durch riesige Biertempel, aber durch Vielfalt. Da kann die ganze Familie hingehen, da kann die Oma mit dem Enkelkind gehen und alle finden was und alle können sich freuen und glücklich sein.
3: Ein Höhepunkt ist auch in diesem Jahr wieder der Erntedankfestzug am 11. Oktober.
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1: Ich bin Gregor Jose Moser. 129 Kilo. Diese Menge an Lebensmitteln wirft jeder EU-Bürger im Schnitt pro Jahr in den Müll. Das zeigen Zahlen des Statistikamts Eurostat für das Jahr 2024. Mehr als die Hälfte aller Lebensmittelabfälle kommt aus privaten Haushalten. Gut ein Drittel des Mülls fällt bereits bei der Herstellung an. Deutschland liegt in Sachen Lebensmittelverschwendung seit Jahren etwa im EU-Durchschnitt. Was AfD-Politiker Siegmund im Wahlkampf noch ausgeschlossen hatte, soll bald Realität werden. Er möchte sich auch ohne eigene Mehrheit in Sachsen-Anhalts Landtag im Dezember zur Wahl als Ministerpräsidentenkandidat stellen. Tanja Wagner berichtet.
2: Eigentlich hatte Siegmund nur mit absoluter Mehrheit regieren wollen. Wie eine Regierung unter seiner Führung jetzt aussehen soll, sagte er nicht. Es gebe konstruktive Gespräche mit einer anderen Partei und einzelnen Abgeordneten. Das BSW schließt eine Koalition bisher aus. Aber wenn alles so läuft wie geplant, werde es eine stabile Regierung und keine klassische Minderheitsregierung geben, so Siegmund heute.
1: Der diesjährige September war mit durchschnittlichen 15,9 Grad ungewöhnlich warm, sonnig und extrem trocken. Das meldet der Deutsche Wetterdienst. Im Südwesten Deutschlands sind in den letzten 4 Wochen teilweise weniger als 5 Liter Regen pro Quadratmeter gefallen. Bundesweit waren es nur knapp 40 Liter. Das ist über ein Drittel weniger als im Vergleichszeitraum 1961 bis 1990. Diebesgut im Wert von rund 100.000 Euro hatte eine Bande auf dem Münchner Oktoberfest erbeutet. Jetzt hat die Polizei 4 Tatverdächtige festgenommen. Die Männer aus Frankreich sitzen wegen mutmaßlichen Bandendiebstahls in Untersuchungshaft. Sie sollen unter anderem Smartphones, Uhren und teure Kleidung gestohlen haben. Die Ermittler kamen der Bande auch dank Videoaufnahmen sowie Taschendiebfahndern aus Rumänien und Portugal auf die Spur. Der Deutsche Schulpreis geht in diesem Jahr nach Hessen. Bundeskanzler Merz hat den mit 100.000 Euro dotierten Hauptpreis der Bertha-von-Suttner-Schule in Mörfelden-Walldorf überreicht. An der Gesamtschule unterrichten 250 Lehrkräfte über 2.000 Schülerinnen und Schüler. Weitere Auszeichnungen gingen an Schulen in Bayern, Baden-Württemberg und Niedersachsen.
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3: Mit Henrike Müller. In Fürth laufen die Vorbereitungen für die Königin der fränkischen Kirchwein. Am Samstag startet wieder die traditionelle Michaeliskerwa. 12 Tage lang verwandelt sich die Innenstadt in eine riesige Festmeile. Ein Höhepunkt für Shoppingfans. An beiden Kerwa-Sonntagen haben auch die Geschäfte in der Stadt offen. Oberbürgermeister Thomas Jung ist jedenfalls schon voller Vorfreude auf dieses außergewöhnliche Fest.
4: Also einmal, dass die Kirchweih da stattfindet, wo die Menschen leben, wohnen und arbeiten, also im Herzen der Stadt. Wir spannen dafür sogar Bundesstraße. Dann das Angebot. Wir glänzen nicht durch riesige Biertempel, aber durch Vielfalt. Da kann die ganze Familie hingehen, da kann die Oma mit dem Enkelkind gehen und alle finden was und alle können sich freuen und glücklich sein.
3: Ein Höhepunkt ist auch in diesem Jahr wieder der Erntedankfestzug am 11. Oktober.
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5: Die Nacht teils bewölkt und trocken bei 9 bis 11 Grad. Morgen sonnige 24 Grad max. Donnerstag wolkig und trocken bei bis zu 22 Grad.
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0: name.
1: Ja, wo sind wir denn?
2: Sieben Zeilen, Nürnberg.
0: Die sieben Zeilen befinden sich in der Sebalder Altstadt zwischen Webersplatz und Maxtor. Den Namen hat man auch bildlich vor Augen, wenn man sich da vorstellt und ein bisschen genauer hinschaut. Im Jahr 1488 baute die Reichsstadt dort nämlich in sieben Reihen Wohn- und Werkshäuser für die sogenannten Barchentweber. Das ist ein historischer Handwerksberuf. Die Weber stellten erstmals ein Mischgewebe aus Leinen und der neu in Mitteleuropa aufgetauchten Baumwolle her. Sie wurden aus Augsburg und Ulm angeworben, um das Textilgewerbe der Stadt Nürnberg zu fördern. Im Prinzip ist diese Webersiedlung nichts anderes als ein Vorläufer des sozialen Wohnungsbaus. Sie gehört heute zu den wichtigsten Baudenkmälern der Stadt.

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1: Nicht die Größe des Hundes entscheidet den Kampf, sondern sein Wille zu kämpfen.
2: Der Elitesoldat James und sein Militärhund Udin haben zu Beginn von Eiserne Wildnis, Heart of the Beast, genug von Krieg und Gewalt. Das eingespielte Gespann quittiert den Dienst und beschließt, fortan in den Weiten Alaskas zu leben.
3: Du bist der erste Mensch, der sich so weit hier raustraut. Was machst du beruflich, James?
1: Army Special Forces im Ruhestand.
3: Hey, habe ich das Silber im Maul deines Hundes gesehen?
1: Odin war ein Aufklärungshund. Der Feind hat ihm Ziegelstein ins Maul geschlagen.
3: Hat dasselbe Arschloch ihm das Bein gebrochen?
1: Ja.
3: Hoffe, du hast dem Kerl ordentlich die Meinung gegeigt.
1: Hab ihm in den Kopf geschossen.
3: Verdammt.
2: Obwohl ihnen der Einheimische davon abrät, machten sich James und Odin auf den Weg in eine unzugängliche Region. Und prompt bekommen sie Probleme. Vor allem Odin, der schlecht schläft und verletzt wird.
1: Die Pfote, Kumpel. Bist ein Guter. Ist okay. Komm, komm. Es war nur ein Albtraum. Wir sind nicht mehr dort. Ich bring dich nach Hause. Wir müssen es wohl auf die harte Tour machen. Ich werde dich hier nicht sterben lassen.
2: Also machen sich Mensch und Hund auf den Weg. Das schweißt die beiden zusammen. Als Hauptdarsteller Brad Pitt das Drehbuch las, war er begeistert. Die Verbindung von Hund und Mensch bewegte ihn sehr.
4: When I first picked up the script, I read it. That bond between human and dog, dog and human, is something quite incredible. And it just really, really moved me.
2: Brad Pitt spielt seine Rolle in Eiserne Wildnis, Heart of the Beast richtig stark. Und Hund Odin wird von Uber so toll gespielt, dass er nicht nur die Herzen von Hundefreunden berührt. Stefan Grundler, Redaktion Gong 97.1.

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1: Ich bin Gregor Jose Moser. 129 Kilo. Diese Menge an Lebensmitteln wirft jeder EU-Bürger im Schnitt pro Jahr in den Müll. Das zeigen Zahlen des Statistikamts Eurostat für das Jahr 2024. Mehr als die Hälfte aller Lebensmittelabfälle kommt aus privaten Haushalten. Gut ein Drittel des Mülls fällt bereits bei der Herstellung an. Deutschland liegt in Sachen Lebensmittelverschwendung seit Jahren etwa im EU-Durchschnitt. Was AfD-Politiker Siegmund im Wahlkampf noch ausgeschlossen hatte, soll bald Realität werden. Er möchte sich auch ohne eigene Mehrheit in Sachsen-Anhalts Landtag im Dezember zur Wahl als Ministerpräsidentenkandidat stellen. Tanja Wagner berichtet.
2: Eigentlich hatte Siegmund nur mit absoluter Mehrheit regieren wollen. Wie eine Regierung unter seiner Führung jetzt aussehen soll, sagte er nicht. Es gebe konstruktive Gespräche mit einer anderen Partei und einzelnen Abgeordneten. Das BSW schließt eine Koalition bisher aus. Aber wenn alles so läuft wie geplant, werde es eine stabile Regierung und keine klassische Minderheitsregierung geben, so Siegmund heute.
1: Der diesjährige September war mit durchschnittlichen 15,9 Grad ungewöhnlich warm, sonnig und extrem trocken. Das meldet der Deutsche Wetterdienst. Im Südwesten Deutschlands sind in den letzten 4 Wochen teilweise weniger als 5 Liter Regen pro Quadratmeter gefallen. Bundesweit waren es nur knapp 40 Liter. Das ist über ein Drittel weniger als im Vergleichszeitraum 1961 bis 1990. Diebesgut im Wert von rund 100.000 Euro hatte eine Bande auf dem Münchner Oktoberfest erbeutet. Jetzt hat die Polizei 4 Tatverdächtige festgenommen. Die Männer aus Frankreich sitzen wegen mutmaßlichen Bandendiebstahls in Untersuchungshaft. Sie sollen unter anderem Smartphones, Uhren und teure Kleidung gestohlen haben. Die Ermittler kamen der Bande auch dank Videoaufnahmen sowie Taschendiebfahndern aus Rumänien und Portugal auf die Spur. Der Deutsche Schulpreis geht in diesem Jahr nach Hessen. Bundeskanzler Merz hat den mit 100.000 Euro dotierten Hauptpreis der Bertha-von-Suttner-Schule in Mörfelden-Walldorf überreicht. An der Gesamtschule unterrichten 250 Lehrkräfte über 2.000 Schülerinnen und Schüler. Weitere Auszeichnungen gingen an Schulen in Bayern, Baden-Württemberg und Niedersachsen.
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3: Mit Henrike Müller. Der berühmte Engelsgruß in der Nürnberger Lorenzkirche ist jetzt zu Restaurierungsarbeiten herabgelassen worden. Es ist ein Schauspiel, das es nur alle 7 bis 8 Jahre gibt. Damit ist das rund 500 Jahre alte Kunstwerk des berühmten Bildhauers Veit Stoß jetzt für 12 Tage aus nächster Nähe erlebbar. Eine Chance, die man sich nicht entgehen lassen sollte, findet Pfarrerin Verena Fries.
4: Veit Stoß hat dieses Kunstwerk so detailgetreu gemacht. Und das kann man ja oft gar nicht sehen, wenn das so ganz weit oben ist. Und mir wurde zum Beispiel immer erzählt, wenn man dem Engel Gabriel tief in die Augen schaut, dann sieht man tatsächlich die Spiegelungen von dem, was der Engel Gabriel von oben aus in der Kirche sieht. Und das möchte ich wirklich mal selber sehen, ob das stimmt oder ob das nur ein Gerücht ist.
3: Momentan ist der Engelsgruß noch von einem Restaurierungsgerüst umgeben. Vom 9. bis 11. Oktober kann das Kunstwerk dann ohne Gerüst betrachtet werden.
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1: Ich bin Hendrik Daum. Im Bundeskabinett wird morgen über die Vorlage für die geplante Pflegereform beraten. Die SPD fordert einen Pflegekostendeckel und sagt, Pflege dürfe kein Armutsrisiko sein. Tanja Wagner berichtet.
2: 4,4 Milliarden Euro werden bis Ende des Jahres fehlen, warnen die Pflegekassen. Um dort zu sparen, sollen unter anderem Pflegebedürftige und ihre Angehörigen künftig stärker belastet werden. Wer aber sein Leben lang gearbeitet und eingezahlt habe, müsse sich darauf verlassen können, gut versorgt zu sein, heißt es von der SPD. Die CDU lehnt Änderungen der Reform grundsätzlich ab. Aber auch dort gibt es Stimmen, die das Vorhaben von Gesundheitsminister Linnemann kritisch sehen.
1: Die Deutsche Umwelthilfe hat Verfassungsbeschwerde gegen das neue Heizungsgesetz eingelegt, gemeinsam mit mehreren Mietern. Die Organisation argumentiert, das Gesetz verstoße gegen die im Grundgesetz verankerte Klimaschutzpflicht. Das Gesetz erlaubt weiterhin neue Gas- und Ölheizungen, wenn sie ab 2029 einen steigenden Anteil CO2-neutraler Brennstoffe nutzen. Die Vorgabe von 65% erneuerbarer Energien aus dem früheren Heizungsgesetz gibt es nicht mehr. Das deutsche Bildungssystem macht Fortschritte. Das zeigt der OECD-Bericht Bildung auf einen Blick 2026. Und das, obwohl die Schülerinnen und Schüler erst vor 3 Wochen bei der PISA-Studie sehr schlecht abgeschnitten hatten. Zum Beispiel schaffen laut OECD-Bericht 4 von 10 jungen Menschen einen Hochschul- oder höheren Berufsabschluss. Vor 10 Jahren war es nur jeder Dritte. Diebesgut im Wert von rund 100.000 Euro hat eine Bande auf dem Münchner Oktoberfest erbeutet. Jetzt hat die Polizei 4 Tatverdächtige festgenommen. Die Männer aus Frankreich sitzen wegen mutmaßlichen Bandendiebstahls in Untersuchungshaft. Sie sollen unter anderem Smartphones, Uhren und teure Kleidung gestohlen haben. Die Ermittler kamen der Bande auch dank Videoaufnahmen sowie Taschendiebfahndern aus Rumänien und Portugal auf die Spur. Manchester City ist dem größten Finanzskandal der englischen Fußballgeschichte schuldig gesprochen worden. Eine unabhängige Kommission der Premier League hat den Club in allen Anklagepunkten verurteilt. Es geht um Verstöße gegen Finanzregeln zwischen 2009 und 2018. City weist die Vorwürfe zurück und will bis Freitag Berufung einlegen.
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3: Mit Henrike Müller. Wie regional kann unser Essen eigentlich sein? Das können die Nürnberger ab kommenden Montag wieder selbst ausprobieren. Bei der Regio Plus Challenge gilt es, 7 Tage lang möglichst nur Lebensmittel zu essen, die aus einem Umkreis von 50 Kilometern kommen. Am besten bio und fair produziert. 3 Joker sind erlaubt, damit die Sache nicht zu schwierig wird. Die Ökomodellregion Nürnberg, Nürnberger Land und Rot beteiligen sich bereits zum 6. Mal an der Aktion. Wer mitmachen will, kann sich online anmelden oder eigene Rezepte und Erfahrungen unter dem Hashtag Regio Plus Challenge teilen.
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4: Die Nacht teils bewölkt und trocken bei 9 bis 11 Grad. Morgen sonnige 24 Grad max. Donnerstag wolkig und trocken bei bis zu 22 Grad.
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0: bevor Kolumbus Amerika entdeckte, wachten sie schon über die Einhaltung von Grundstücksgrenzen. Die Rede ist von den Feldgeschworenen, auch Siebener genannt. Ihren Beinamen tragen sie, weil in der Regel 7 Feldgeschworene einer Gemeinde bestellt wurden. Durch die ungerade Zahl gab es auch bei Unstimmigkeiten immer eine eindeutige Entscheidung. Jutta Massel ist die einzige Frau, die dieses Amt in Stadt und Landkreis Fürth innehat. Sie beschreibt die Arbeit der Ehrenamtlichen.
1: Sie machen Grenzen von Grundstücken eindeutig kenntlich und sichtbar durch sogenannte Abmarkungen. Und diese Abmarkung erfolgt im Überwiegenden mit Granitgrenzsteine, damit man genau sieht, wo denn meine Grenze ist und die des Nachbarn. Und das ist eine ganz große Voraussetzung für ein friedliches Zusammenleben, wenn klare Grenzen bestimmt sind.
0: Wer mit offenen Augen durch seine Gemeinde geht, kann ihre Grenzsteine, Zeichen und Nägel überall entdecken. Die Feldgeschworenen arbeiten heutzutage eng mit den Vermessungsämtern zusammen und genießen großes Vertrauen. Denn als Einheimische können sie besser zwischen Grundstücksbesitzern und Behörden vermitteln. Bis heute nicht gelüftet ist allerdings das sogenannte Siebener-Geheimnis.
1: Die seinerzeitigen Siebener, die haben ja keine Vermessungstechnik zur Verfügung gehabt, wie das heute ist. Und da mussten die sich irgendwie behelfen, um Grenzfrevler ausfindig zu machen. Und da haben sie sich bestimmte Methode ausgedacht. Und man kann dann aber genau erkennen, wurde ein Grenzstein verrückt oder nicht.
0: Mehr dürfen die Siebener nicht darüber sagen. Das Geheimnis wird nur mündlich an den Nachfolger weitergegeben und muss zeitlebens bewahrt werden. Darauf müssen sie sogar einen Eid ablegen. So viel Engagement muss belohnt werden. 2016 wurden die Feldgeschworenen in die UNESCO-Liste des immateriellen Kulturerbes aufgenommen.

Es ist wohl das älteste kommunale Ehrenamt in Deutschland.

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1: Eine richtig bunte Mischung bieten drei der neuen Filme in unseren fränkischen Kinos. Vorhang auf für Bibi Blocksberg 2, Spa Weekend und Primetime. Eine Fernsehsendung hat es sich in Primetime zur Aufgabe gemacht, Pädophile vor laufender Kamera zu entlarven.
2: Heute Abend was vor?
3: Wer sind Sie?
2: Nehmen Sie doch Platz. Ich bin Chris Hansen von Dateline NBC. Und wir machen eine Story über Erwachsene, die Online-Kontakt zu Teenagern suchen. Ihnen ist klar, wonach das aussieht, oder?
1: Moderator Chris Hansen wird überragend von Robert Pattinson gespielt. Er zeigt in Primetime, wie schon zuletzt in Die Odyssee, dass er seine Twilight-Teenie-Zeit schon lange hinter sich gelassen hat. Drei Schulfreundinnen sind in Spa-Weekend längst von Kindern und Beruf gestresste Frauen geworden. Da hat eine von ihnen die Lösung.
4: Deswegen brauchen wir ein Spa-Wochenende. Massagen, Champagner.
5: Ja, Bademäntel.
6: Meine letzte Massage hatte ich im Grunde bei meiner letzten Mammographie.
7: Manchmal mache ich mir Sorgen um dich. Ich habe ein Zimmer gebucht.
8: Was?
9: Wir gönnen uns ein Spa-Wochenende, Michel! Ja.
1: Das Wochenende wird unvergesslich, denn Spa-Weekend ist von den Machern von Bad Moms und Hangover und entsprechend klamaukig. Zu Beginn von Bibi Blocksberg 2, die total verhexte Zeitreise, haben Bibis Hexenfreundinnen coole Praktika ergattert. Nur sie landet in einem Museum.
10: Ich kann jetzt hier echt keine Praktikantin gebrauchen, noch dazu eine Hexe.
11: Ja, und jetzt?
10: Deine Uniform fürs Praktikum.
11: Und was soll ich jetzt machen?
10: Nichts.
11: Nichts? Ist es nicht ein bisschen wenig?
1: Schon, aber wie der Titel verrät, geht es für Bibi in Bibi Blocksberg 2, die total verhexte Zeitreise, schon bald in ein Abenteuer in der Vergangenheit. Stefan Grundler, Redaktion Gong 97.1.

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1: Ich bin Hendrik Daum. Im Bundeskabinett wird morgen über die Vorlage für die geplante Pflegereform beraten. Die SPD fordert einen Pflegekostendeckel und sagt, Pflege dürfe kein Armutsrisiko sein. Tanja Wagner berichtet.
2: 4,4 Milliarden Euro werden bis Ende des Jahres fehlen, warnen die Pflegekassen. Um dort zu sparen, sollen unter anderem Pflegebedürftige und ihre Angehörigen künftig stärker belastet werden. Wer aber sein Leben lang gearbeitet und eingezahlt habe, müsse sich darauf verlassen können, gut versorgt zu sein, heißt es von der SPD. Die CDU lehnt Änderungen der Reform grundsätzlich ab. Aber auch dort gibt es Stimmen, die das Vorhaben von Gesundheitsminister Linnemann kritisch sehen.
1: Die Deutsche Umwelthilfe hat Verfassungsbeschwerde gegen das neue Heizungsgesetz eingelegt, gemeinsam mit mehreren Mietern. Die Organisation argumentiert, das Gesetz verstoße gegen die im Grundgesetz verankerte Klimaschutzpflicht. Das Gesetz erlaubt weiterhin neue Gas- und Ölheizungen, wenn sie ab 2029 einen steigenden Anteil CO2-neutraler Brennstoffe nutzen. Die Vorgabe von 65% erneuerbarer Energien aus dem früheren Heizungsgesetz gibt es nicht mehr. Das deutsche Bildungssystem macht Fortschritte. Das zeigt der OECD-Bericht Bildung auf einen Blick 2026. Und das, obwohl die Schülerinnen und Schüler erst vor 3 Wochen bei der PISA-Studie sehr schlecht abgeschnitten hatten. Zum Beispiel schaffen laut OECD-Bericht 4 von 10 jungen Menschen einen Hochschul- oder höheren Berufsabschluss. Vor 10 Jahren war es nur jeder Dritte. Diebesgut im Wert von rund 100.000 Euro hat eine Bande auf dem Münchner Oktoberfest erbeutet. Jetzt hat die Polizei 4 Tatverdächtige festgenommen. Die Männer aus Frankreich sitzen wegen mutmaßlichen Bandendiebstahls in Untersuchungshaft. Sie sollen unter anderem Smartphones, Uhren und teure Kleidung gestohlen haben. Die Ermittler kamen der Bande auch dank Videoaufnahmen sowie Taschendiebfahndern aus Rumänien und Portugal auf die Spur. Manchester City ist dem größten Finanzskandal der englischen Fußballgeschichte schuldig gesprochen worden. Eine unabhängige Kommission der Premier League hat den Club in allen Anklagepunkten verurteilt. Es geht um Verstöße gegen Finanzregeln zwischen 2009 und 2018. City weist die Vorwürfe zurück und will bis Freitag Berufung einlegen.
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3: Mit Henrike Müller. Wie regional kann unser Essen eigentlich sein? Das können die Nürnberger ab kommenden Montag wieder selbst ausprobieren. Bei der Regio Plus Challenge gilt es, 7 Tage lang möglichst nur Lebensmittel zu essen, die aus einem Umkreis von 50 Kilometern kommen. Am besten bio und fair produziert. 3 Joker sind erlaubt, damit die Sache nicht zu schwierig wird. Die Ökomodellregion Nürnberg, Nürnberger Land und Rot beteiligen sich bereits zum 6. Mal an der Aktion. Wer mitmachen will, kann sich online anmelden oder eigene Rezepte und Erfahrungen unter dem Hashtag Regio Plus Challenge teilen.
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1: Wenn eine Band so diesen einen Überflieger-Song hat, den sie auch seit Jahrzehnten immer wieder spielen und spielen müssen, stellt sich natürlich die Frage, haben die da überhaupt noch Bock drauf? Joey Tempest von Europe hat zum Beispiel überhaupt keinen Bock mehr auf The Final Countdown. Wobei das jetzt nur teilweise stimmt. Er ist jetzt in einem Interview gefragt worden, ob er den Song überhaupt noch hören kann. Und die Antwort war ein klares Jein. Im normalen, privaten Alltag no way. Aber live, sagt er, ist der Song einfach immer noch absolut fantastisch. Da hat die ganze Band Bock drauf und genießt es auch, zusammen mit dem Publikum die Nummer zu spielen. Und besonders stolz ist übrigens immer Joeys Papa, wenn er den Song in Werbespots hört oder auch wenn er vom London Symphony Orchestra gespielt wird. Na, dann haben wir jetzt doch die ganze Familie Tempest wieder glücklich gemacht.
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1: Ich bin Hendrik Daum. Im Bundeskabinett wird morgen über die Vorlage für die geplante Pflegereform beraten. Die SPD fordert einen Pflegekostendeckel und sagt, Pflege dürfe kein Armutsrisiko sein. Tanja Wagner berichtet.
2: 4,4 Milliarden Euro werden bis Ende des Jahres fehlen, warnen die Pflegekassen. Um dort zu sparen, sollen unter anderem Pflegebedürftige und ihre Angehörigen künftig stärker belastet werden. Wer aber sein Leben lang gearbeitet und eingezahlt habe, müsse sich darauf verlassen können, gut versorgt zu sein, heißt es von der SPD. Die CDU lehnt Änderungen der Reform grundsätzlich ab. Aber auch dort gibt es Stimmen, die das Vorhaben von Gesundheitsminister Linnemann kritisch sehen.
1: Am Münchner Flughafen ist Mitte August ein Flugzeug von Vietnam Airlines beim Start über die Piste hinausgeschossen und konnte nur knapp rechtzeitig abheben. Ein Zwischenbericht der Flugunfalluntersucher zeigt jetzt, dass die Bremsen der Boeing 787-9 während des Startvorgangs betätigt waren. Warum ist aber noch völlig unklar. Ob ein technischer Fehler vorlag oder der Pilot versehentlich auf die Bremspedale trat, lässt sich bislang nicht eindeutig sagen. Eine abschließende Analyse der Ursache wird erst im endgültigen Bericht in etwa einem Jahr erwartet. In Sachsen-Anhalt will Ulrich Siegmund im Dezember Ministerpräsident werden. Das kündigte der AfD-Politiker in Magdeburg nach einer Fraktionssitzung an. Bei der Landtagswahl am 6. September war seine Partei mit knapp 44% stärkste Kraft geworden, vor der CDU mit gut 17%. Die AfD führt derzeit Gespräche mit dem BSW zur Regierungsbildung. Die Deutsche Umwelthilfe hat Verfassungsbeschwerde gegen das neue Heizungsgesetz eingelegt. Die Organisation argumentiert, das Gesetz verstoße gegen die im Grundgesetz verankerte Klimaschutzpflicht. Das neue Heizungsgesetz erlaubt weiterhin neue Gas- und Ölheizungen, wenn sie ab 2029 einen steigenden Anteil CO2-neutraler Brennstoffe nutzen. Die Vorgabe von 65% erneuerbarer Energien aus dem früheren Heizungsgesetz gibt es nicht mehr.
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3: Mit Henrike Müller. Der berühmte Engelsgruß in der Nürnberger Lorenzkirche ist jetzt zu Restaurierungsarbeiten herabgelassen worden. Es ist ein Schauspiel, das es nur alle 7 bis 8 Jahre gibt. Damit ist das rund 500 Jahre alte Kunstwerk des berühmten Bildhauers Veit Stoß jetzt für 12 Tage aus nächster Nähe erlebbar. Eine Chance, die man sich nicht entgehen lassen sollte, findet Pfarrerin Verena Fries.
4: Veit Stoß hat dieses Kunstwerk so detailgetreu gemacht. Und das kann man ja oft gar nicht sehen, wenn das so ganz weit oben ist. Und mir wurde zum Beispiel immer erzählt, wenn man dem Engel Gabriel tief in die Augen schaut, dann sieht man tatsächlich die Spiegelungen von dem, was der Engel Gabriel von oben aus in der Kirche sieht. Und das möchte ich wirklich mal selber sehen, ob das stimmt oder ob das nur ein Gerücht ist.
3: Momentan ist der Engelsgruß noch von einem Restaurierungsgerüst umgeben. Vom 9. bis 11. Oktober kann das Kunstwerk dann ohne Gerüst betrachtet werden.
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0: Berg.
1: Markus, wir sind wieder da bei dir im Rathaus. Danke, dass du uns wieder empfängst heute.
2: Ja, sehr gerne. Herzlich willkommen. Ich hoffe, alle Batterien sind aufgeladen und wir konnten uns gut erholen. Ich habe mich auf jeden Fall sehr gut erholt und bin bereit für das, was kommt.
1: Das, was jetzt vor dir liegt.
2: Ja.
1: Wo ging es denn diesmal hin für euch? Wo wartet denn?
2: Alles spontan. Ich kann nur sagen, mein letzter Termin war ja mit der Christopher Street Day und
1: ja.
2: Wir haben 3 Tage vorher haben wir gesagt, ach komm, wir wollten ja ursprünglich nach Frankreich, das war uns aber dann zu voll und irgendwie auch mit zu heiß. Und dann sind wir nach St. Peter-Ording.
1: Ach, schön.
2: In den Norden oben. Das war richtig toll. Kann ich jedem nur empfehlen. Toller Strand, tolle Stadt auch. Also das ist hat uns richtig gut gefallen, war eine gute Erholung. Sind dann, haben einen Tag vorher auf der Mecklenburgischen Seenplatte was gebucht, sind dann einfach rübergefahren, haben Mecklenburgische Seenplatte gemacht, paar Tage.
1: Schön.
2: Sind dann wieder nach Hause, waren 2 Tage daheim und der Junior wollte unbedingt noch ganz heiß und ganz warmes Meer. Und dann sind wir noch ganz spontan nach Kreta geflogen, eine Woche.
1: Sehr schön. Ja, Griechenland, sehr schön. War ich selber noch nicht, möchte ich unbedingt mal hin. Obwohl jetzt 40 Grad nicht so mein Wetter ist.
2: Auch
1: vom Hauttyp her ist das nicht so
2: mein. Es waren 34, an einem Tag waren 37, war aber immer am Meer, war ein bisschen in der Luft. Ich fand's gut, wir haben viel Sport gemacht und wir sind, also wir können das nicht, aber wir machen es trotzdem leidenschaftlich, Beachvolleyball.
1: Cool.
2: Und dann einfach mal Zeit mit den Lieben verbringen, ja. Und dann ist dann auch der Urlaub wieder schnell vorbei, ne?
1: Also ja,
2: ein paar Tage, dann hier 5, hier 3, hier nochmal 4 und dann ist wieder alles vorbei. Also es ist insgesamt richtig schön gewesen und ja, also jetzt kommt der heiße Herbst.
1: Ja, heißer Herbst ist genau das richtige Stichwort. Unmittelbar, nachdem wir uns das letzte Mal gesehen hatten, wurde ja quasi eine Haushaltssperre verhängt. Ihr musstet da durchgreifen. Nimm doch bitte die Hörer und mich nochmal mit. Was war der Auslöser und was ist aktuell denn Stand der Dinge?
2: Also was heißt Haushaltssperre? Das ist eine, ich versuche es mal wie im Privaten das zu erklären.
1: Ja.
2: Jeder von uns macht fürs nächste Jahr vielleicht eine Planung und sagt, okay, ich habe so und so viel Einnahme, das ist mein Gehalt, ich kriege ein Weihnachtsgeld vielleicht oder ich kriege noch irgendwo eine Boni oder ich habe noch eine Mieteinnahme oder ich kriege irgendwo noch eine Kohle her und dann habe ich meinen Status quo erstmal, den ich mir errechne und dann plane ich meine Ausgaben. Fahre in Urlaub, hol mir den neuen Schrank, hol mir eine neue Küche oder so. So macht die Stadt das ja auch. So,
1: ja.
2: Wir haben Einnahmen und die größte Einnahmequelle ist die Gewerbesteuer. So, jetzt müssen wir natürlich festhalten, dass wir eine gute Gewerbesteuer haben und ich danke allen, die bei uns wirklich Steuern zahlen, ob Einkommensteuer oder Gewerbesteuer, aber wir haben natürlich auch dementsprechend viele Ausgaben und wir mussten schon annehmen, dass die Gewerbesteuer einfach sehr stark steigt. So, weil wir haben in den letzten Jahren oder meiner Zeit haben wir wirklich gute Gewerbesteuerzahler nach Nürnberg geholt und wir haben zugelegt. Und wir haben eine Prognose gesetzt. So.
1: Mhm.
2: Und jetzt ist eins eingetreten und das war halt wirklich einen Tag oder 2 Tage, nachdem ihr da wart, kam der Kämmerer zu mir und hat gesagt, Mensch Markus, wir haben jetzt die Zahlen für Juni bekommen. Bis Mai lief genau das, wie wir es prognostiziert haben. Ist die Gewerbesteuer auch so hoch gegangen. Aber jetzt ist sie auf einmal leicht Tendenz runter. Heißt nicht, dass die Gewerbesteuer eingebrochen ist, sondern die ist immer noch hoch. Aber die Erwartung oder das, was wir gehofft haben zu bekommen,
1: ja,
2: das ist nicht eingetreten. So, und wir haben aber natürlich ja Ausgaben geplant mit der Hoffnung, dass genau dieser Betrag, den wir reingeschrieben haben, auch sozusagen, dass wir diese Ausgaben tätigen können.
1: Ja.
2: Wenn ich aber jetzt schon weiß, dass ich diese Einnahme in der Höhe, in der ich dann auch ausgegangen bin, nicht habe, muss ich ja sagen, okay, dann muss ich dieses Jahr schauen, dass ich das und das vielleicht nicht gleich ausgebe, um den Cashflow sozusagen zu erhalten.
1: Ja.
2: So, und das haben wir gemacht. Also da ging es darum, müssen wir jetzt die neuen Schreibtische bestellen? Sind jetzt alle neue Ausgaben, die wir jetzt dieses Jahr noch auf Beschluss auch gleich anstoßen, müssen wir das jetzt tätigen?
1: Ja.
2: So, und das ist die Haushaltssperre. Jetzt gibt es natürlich

0: Kritik und dann heißt es, ja, wieso habt ihr das so spät gesagt? Nochmal, ich kann dann reagieren, wenn ich was weiß. Und wir hatten dann eben diese Steuerschätzung beziehungsweise die steuerliche Erkenntnis aus dem Steueramt. Und nach 2 Tagen haben wir reagiert. Schneller geht's nicht. Ich kann aber auch nicht meine Verwaltung fragen und sagen, na ja, jetzt haben wir das Problem. Wir müssen jetzt dann irgendwann mal eine Haushaltssperre machen, weil wir haben schlechte Einnahmen oder schlechtere Einnahmen.
1: Ja.
0: Dann ist es wie bei allen, dann wie daheim auch, dann gibt der Sohn noch schnell das Geld aus, dann gibt die Frau oder der Mann noch schnell das Geld aus und die Tochter hat sich auch noch schnell was gekauft, weil sie sagen, hey, wenn der Papa jetzt dann das Geld einfriert, dann gebe ich es jetzt schnell aus.
1: Ja, verstehe. So.
0: Genau deshalb haben wir gesagt, ich kann niemanden mit einbinden, sondern wir müssen jetzt auf den Stopp drücken. Das haben wir getan. Aber natürlich werden wir weiterhin Kindergärten bauen. Wir werden weiter Schulen bauen. Wir müssen natürlich auch die Straßen bauen. Aber wir müssen halt auch sparen. Also man kann es vergleichen. Wir müssen eine Diät machen und die ist schon hart. So, aber natürlich wirst du bei jeder Diät wirst du auch essen und wirst du auch aber halt anders essen. Ja?
1: Ja,
0: weniger essen und drauf schauen, was du isst und nichts anderes tun wir jetzt.
1: Da möchte ich jetzt genau einhaken. So. Rathaus Clubbing wurde ja direkt gestrichen. Das ist eine der Sparmaßnahmen. Du hast jetzt gerade schon wirklich so Basics wie neue Tische und sowas angeschnitten. Wie schwerwiegend wird's denn? Also ihr habt ja gesagt, Bildung, und du, das hast du ja gerade auch schon gesagt, Bildung ist auf jeden Fall schon mal außen vor. Ne? Aber was sind denn jetzt die Prestigesachen, die getrimmt werden.
0: Jetzt kommt ja das dazu, das ist die Haushaltssperre 2026. Das ist ja nur, sage ich mal, die Zahlen, die wir jetzt kennen für dieses Jahr.
1: Ja.
0: Aber wir wissen ja schon, wie wird es in den nächsten Jahren werden. Das bedeutet Beschlüsse, die der Bundestag getroffen hat. Und das hat natürlich jetzt erstmal nichts mit einer Haushaltssperre zu tun.
1: Ja.
0: Das verwechseln viele, wenn es dann heißt, ja, Stadion und das und das und das. Das hat mit der Haushaltssperre null zu tun, weil das ist ja dann die Folgejahre.
1: Mhm.
0: Es ist aber klar so, dass wir wissen, Leute, wir haben ein Ausgabenproblem und ein Einnahmethema. Wir haben gute Einnahmen, aber wir haben mehr Ausgaben, weil wir das Klinikum mehr belastet wird, die Hilfe im Alter hochgegangen ist, die Sozialausgaben hochgegangen sind, das Personal mit Tarifen mehr Geld bekommt. So, und diese Einnahmen fehlen uns, um das zu decken.
1: Ja.
0: So, und deshalb gilt es, dass wir natürlich auch einen Haushalt aufstellen müssen fürs nächste Jahr. Und da wissen wir jetzt schon, da müssen wir alleine schon fast 100 Millionen sparen.
1: Weil die Regierung von Mittelfranken hat ja euch ja auch schon Auflagen gegeben davor, dass ihr davor das schon
0: konsolidieren müsst. Ja klar, weil sie sagt, ich kann ja keine Kredite aufnehmen, um Kredite zu bedienen.
1: Mhm.
0: Also wenn zum Schluss das Geld nicht reicht, was ich an Einnahmen habe, um auch die Ausgaben zu decken, und die Ausgaben sind natürlich auch Kredite, dann wird es dann irgendwann mal problematisch. Und wenn aber Ausgaben auf uns zukommen, die ja noch gar nicht eingeplant waren, wie ein Beitragsstabilisierungsgesetz für Krankenkassen, die auf einmal das Klinikum belastet, wie zum Beispiel Ausgaben, die im Pflege im Alter so hoch durch die Decke stießen, die der Bezirk bezahlen muss, aber sich das Geld von der Stadt holt. Das ist alles Ausgaben. Oder wir haben zum Beispiel Hilfe zur Erziehung. Ja, auch da ist Gebühren, die richtig gestiegen sind, die wir bezahlen müssen. So, und jetzt gilt's, drauf zu schauen, was kann man einsparen. So, natürlich sind Projekte mit dabei, wo wir sagen, dann werden wir zum einen auch an liebgewordenen Dingen drangehen, den ein oder anderen Empfang so nicht mehr machen.
1: Mhm.
0: Dann gibt's halt nur noch mal eine Breze, dann wird's kein Getränk mal mehr geben. So, dann wird's den ein oder anderen Dienstreiseantrag nicht mehr durchgehen.
1: Ja.
0: So, dann wird's auch nochmal drauf schauen, wie können wir den ein oder anderen Personalschlüssel anpassen. Dann, also alles, was du halt an Ausgaben hast, aber das sind natürlich oftmals, und das ist das Schwierige, wir haben ja Ausgaben, die sind gesetzlich gesichert. Und an die kann ich ja gar nicht ran.
1: Ja.
0: So, und dann sind natürlich solche Dinge wie die ein oder andere Großveranstaltung, die halt dann auch nochmal überprüft wird, wenn wir keine Sponsoren finden.
1: Ja.
0: So,
1: was und wäre das dann zum Beispiel?
0: Naja, gut, ich meine, wir werden die Blaue Nacht haben wir sowieso nur noch alle 2 Jahre.
1: Ja.
0: So, wir werden Stars im Leupoldhain überlegen, ob es nochmal funktionieren wird.
1: Ja. Okay.
0: So, alles, wo halt dann wir eigenes Geld in die Hand nehmen müssen, wird sich nochmal genauer angesehen. Wir haben jetzt die Brunnensaison 1 Monat früher beendet. So, das sind alles so Dinge, das trifft auch den einen oder anderen Bürger. Ich kann aber das Geld ja, kann ich nur einmal ausgeben.
1: Ich meine,
0: oder den Euro kann ich nur einmal ausgeben.
1: Wir hatten es jetzt, glaube ich, erst gestern oder vorgestern kam es erst raus mit der Brunnsaison. Spart ihr euch schon mal 27.000 Euro, meine ich, war jetzt das, was in der Pressemitteilung stand. Ja. Kleinvieh macht auch Mist, ja. Was ist denn mit den großen Nummern? Stichwort Frankenschnellweg, Stichwort Stadion.
0: Ne, Frankenschnellweg, ich meine, das ist halt Infrastruktur. Ich meine, ich muss ja die Straße muss ich jetzt sanieren,
1: ja,
0: weil sonst muss ich sie sperren. Weil es ist ja wie bei einer sagen wir Bauwerk, wenn das nicht mehr die Traglast hat. Das ist ja unser Problem gewesen. Wir müssen jetzt sowieso den Frankenschnellweg angehen. Aber wir fangen ja sowieso nur im Westen an. Mhm. Also im Westen ist das Thema mit Lärmschutz und das ist das Thema, dass wir die Straße halt neu gestalten. Da werden wir natürlich damit anfangen, weil ich muss ja die Straße machen.
1: Ja, also die Leute, man muss ja da noch lang fahren können. Halt, ja. Also
0: ob dann, und das ist dann immer die Frage, ja, aber kommt der Tunnel und kommt das, sag ich, das ist der Plan. Feststellung so festgelegt worden, was dann zum Schluss wirklich kommt und wie man sich das noch alles dann genauer anschaut und auch leisten kann, das werden wir sehen. Aber dass die Leute jetzt einen besseren Lärmschutz bekommen, ja, und das Ganze, das wird jetzt getan. So. Und auch, was jetzt in den letzten Tagen und auch gestern und vorgestern mal rumgefahren, Stadion und der Oberbürgermeister gesagt, das wird jetzt 28 nicht angefangen. Ja, nur gut, 28 wird das Stadion nicht den Baubeginn haben.
1: Ja.
0: So, dass wir ein neues Stadion irgendwann brauchen, das ist ja vollkommen richtig, weil auch das fällt ja ein. Aber wir müssen halt schauen, wo kommt das Geld her? Und wenn wir als Stadt nicht das Geld im Moment auftreiben können und nicht in der großen Größenordnung darstellen und der Club auch nicht in einer Größenordnung, und dann wird es ja auch schwierig werden.
1: Also so. Lässt sich schon sagen, dass das jetzt aber schon ein bisschen in die Ferne gerückt ist dann
0: auch? Nee, das wird meines Erachtens natürlich jetzt nicht 28, 29, glaube ich nicht, dass der Bagger rollen wird. So, und wir brauchen jetzt, und das haben wir ja beschlossen, ein Finanzierungskonzept, mhm, weil wir wissen ja jetzt nicht, wir haben uns jetzt mal genähert, was wollen wir für ein Stadion? Okay, ein anderes Fußballstadion. Wir wollen keine Mantelbebauung. Es soll, sag ich mal, sich rein auf den Fußball konzentrieren. Wir brauchen mehr Businessplätze. Wir wollen eine Internationalität haben. Das waren ja wichtige Diskussionen. Aber ja klar, jetzt gilt's, Geld zu sammeln. So, und wenn ich das Geld und den Finanzierungsplan habe, dann kann ich loslegen.
1: Ja.
0: So, aber wenn ich jetzt in diesem Jahr, und jetzt ist dann gleich 27, weiß, okay, so und so viel Geld brauchen wir. Und ich kann aber im Moment dieses Geld, was wir sogar selber auftreiben müssen, gar nicht auftreiben. Mhm. Dann kommt entweder ein Vierter oder ein Dritter, der mir das Geld gibt, oder ich muss es schieben. Also im Moment wird es eher wahrscheinlich geschoben werden. Aber wichtig ist, dass wir halt klar ein Konzept machen.
1: Ja.
0: So. Und dann gibt's immer natürlich Themen, die wir aufrechterhalten müssen. Wir können nicht die Museen alle schließen, weil wir sind ja eine attraktive Stadt.
1: Ja.
0: Wir leben vom Tourismus. Und auch da müssen wir attraktivitätssteigernd wirken. So. Und deshalb ist es immer ein Ritt auf der Rasierklinge, was kann ich sparen? Wo muss ich vielleicht was ausgeben, um auch einen Hebel zu bekommen? Weil wenn ich dann nur noch leere Hotels habe, dann gehen die Hotels irgendwann mal in die Binsen und in die Insolvenz. Dann habe ich keine Gewerbesteuerzahler mehr. Also das hängt ja alles zusammen.
1: Ja.
0: Zum Schluss gilt es, wir in Nürnberg tun unseren Beitrag, dass wir was sparen. Aber wir sind die Wiege der Demokratie. Es muss immer auch eine funktionstüchtige Verwaltung da sein. Und deshalb wird es darauf rauslaufen, dass wir mehr Geld aus Bund, mehr Geld aus Land bekommen. Und das ist kein singuläres Problem, sondern man sieht Erlangen. Hof hat dieses Jahr schon keinen Haushalt mehr genehmigt bekommen. Ingolstadt, die reiche Stadt Ingolstadt mit Audi, keinen genehmigten Haushalt mehr. Ja, und es wird jetzt noch der ein oder andere Landkreis in der Nähe kommen, der auch schon jetzt keinen Haushalt mehr genehmigt bekommt. So, und das will ich vermeiden. Aber das sind Anstrengungen, aber es wird schon harte Einschnitte geben müssen.
1: Hast du den Eindruck, dass die Kommunen in Berlin ausreichend gehört werden? Weil das ist ja jetzt auch schon länger Thema.
0: Naja, das ist ja, gehören werden wir schon, aber ich weiß, dass halt überall natürlich das Thema Geld ist überall angespannt. Es sind ja nirgendwo noch Schatzkammern da, die so gefüllt sind. Und dann, na klar, da wird jetzt sofort Geld ausgeschüttet, ja, und da geben wir halt denen mal einen Scheck. Sondern da schaut natürlich jeder auf das, was er hat. Da schaut der Bund und hält sein Geld zusammen, das Land hält sein Geld zusammen.
1: Aber bedingt auch nur. Ich habe jetzt, Thorsten Frey hat jetzt die Woche wieder gesagt, ja, Tankrabatt vielleicht wieder. Aber es hieß doch beim letzten Mal schon, Tankrabatt, ist das die richtige Lösung? Also ob der Bund so sein Geld zusammenhält, da bin ich ein bisschen skeptisch.
0: Aber dann kommt natürlich auch die Diskussion auf, und das ist auch klar, an den Grenzgebieten, dann fährst du Richtung Polen und dann zahlst du nur noch 1,40.
1: Ja.
0: Und dann denkst du, okay, wo kriegen ja die denn ihr Öl her? Oder was haben wir die für Steuerpolitik dann drauf? So, also das ist natürlich auch, das verärgert die Menschen und wir müssen auch darauf schauen, dass wir, das ist auch ein Bestandteil unserer unserer Demokratie, dass wir auch den Menschen auch Freiräume geben und die Freiräume, die nehme ich ihnen, wenn ich dann sage, okay, du zahlst so und so viel beim Tanken, beim Einkaufen wirst du auch nochmal richtig abkassiert und irgendwann bleibt ja den Menschen nichts mehr übrig. Also dann braucht er auch in kein Museum mehr gehen. Oder
1: klar, irgendwo, weil du es nicht mehr leisten kannst.
0: Bleibt sie nicht mehr übrig. Ja. Und dann habe ich die Freiheit nicht mehr und die Freiheit will aber der Bürger haben. Und da müssen wir schon drauf schauen, das nehme ich sehr ernst, aber da müssen wir halt auch zu einem Reformpaket kommen.
1: Hoffen wir, dass das zeitnah da dann auch eine Entscheidung gibt. Wann lässt sich jetzt schon sagen, wann ihr jetzt weitere Sparmaßnahmen im Stadtrat dann,
0: die sind laufend.
1: Also absegnen werdet?
0: Im September wird jetzt der Haushalt eingebracht vom Kämmerer. Was heißt Haushalt einbringen? Und das ist dann das, was er sagt, hey, wie schaut denn das nächste Jahr aus? Mhm. So, und dann sagt er euch zu, also wir haben so und so viele Fixausgaben, wir haben so und so viele Einnahmen wahrscheinlich durch die Gewerbesteuer, durch die Einkommensteuer, durch die ganzen Steuerbereichen. Und dann haben wir Ausgaben. Dann gibt es Fixausgaben und dann gibt es ein Gap. So, und das Gap wird er präsentieren und wird sagen, okay, das Gap schaffen wir nur, wenn wir das, das und das als das, was wir entscheiden können.
1: Ja.
0: Dass wir das zum Schluss auch diskutieren und dann sagen, okay, das müssen wir dann weglassen. So, und das müssen wir einschränken. So, und dann wird es Gebührenerhöhungen geben, ja, für die Bäder, für die Museen, für die Stadtbibliothek. Ich kann ja nichts anderes machen.
1: Ja, führt kein Weg dran vorbei,
0: so, in der aktuellen Situation. Und da müssen wir aber halt auch, ich kann halt auch nur die Spirale nur gewissermaßen hochdrehen, weil wenn ich sie überdrehe, dann geht keiner mehr ins Museum und geht keiner mehr sich ein Buch ausleihen. Also das ist ja auch nicht der Sinn der Sache. So, und das werden wir jetzt alles dran setzen. So. Also es wird nicht einfach werden, aber nochmal, wir müssen halt auch zusammenbleiben. Und ich hoffe einfach, dass die Bevölkerung und auch wir auch in der Politik nicht uns nur die Augen aushacken und sagen, ja, ich hätte da gespart und hier gespart. Zum Schluss werden wir überall sparen müssen. Punkt. So, da wird kein Bereich ausgelassen.
1: Jetzt, wo wir Ende September haben, Anfang Oktober rum die Zeit, wollte ich dich zum Abschluss noch was Persönliches fragen. Ich selber habe es nicht erlebt, aber du bist ja ungefähr 10 Jahre älter als ich. Erinnerst du dich
0: jetzt
1: noch?
0: Jetzt war das Gespräch schön.
1: Naja. Nicht böse gemeint.
0: Ach so, okay.
1: Du bist ja, hast dich ja auf jeden Fall gut gehalten. Du wirkst ja auf jeden Fall jetzt sehr fit und gehst ja auch viel laufen, haben wir auch schon mal drüber
0: gesprochen. Ja, ich muss immer noch mehr laufen, aber alles gut.
1: Nein, auf was ich hinaus wollte ist, Tag der Deutschen Einheit. Erinnerst du dich noch? Hast du dich...
0: Ich war 9. Also
1: erinnerst du dich dran, als das passiert ist damals?
0: Ja, ich war 9. Ich
1: kann mich noch
0: sehr gut daran erinnern. Ich war daheim und ich weiß noch heute, dass ich dann einen Schluck Sekt durfte ich trinken. Weil das war kurz vor meinem 10. Geburtstag so, und dann durfte ich einen Schluck Sekt trinken und das war, weil mein Vater und meine Mutter haben dann gesagt, das ist jetzt was ganz Besonderes und die waren alle mit Tränen in den Augen dagestanden, haben dann in den Fernseher geklotzt und haben gesagt, das ist ja unfassbar, was da passiert ist. Mhm. Klar, in den jungen Jahren, das habe ich erst später begriffen, was das eigentlich bedeutet. Aber ich kann mich noch daran erinnern. Also das ist so, das sind ja so markante Punkte, wie wahrscheinlich jetzt, weil es jetzt gerade im September war, 9/11.
1: Ja.
0: Viele wissen noch.
1: Da war ich zum Beispiel gerade in so einem, da war ich gerade Schüler oder ganz junges Schulkind und war gerade in so einer Tagesbetreuung. Also ich weiß ja auch noch, als wäre das gestern gewesen, komischerweise, obwohl ich dann noch so ganz jung war.
0: Ja, und ich war schon in der Bank und ich habe gemerkt, dass an dem Tag, weiß ich noch, wo ich war und dass das Internet dann auf einmal langsamer gegangen ist und alle haben gesagt, jetzt ist der Dritte Weltkrieg ausgebrochen.
1: Ja.
0: So, und das, aber man weiß, wo man an diesem Tag war und das ist auch für mich so Tag der Deutschen Einheit, wie das dann so langsam über den Fernseher gekommen ist und diese große Erleichterung und dieses einzigartige Erlebnis für unser Land. So, und das Schöne ist, und das kann ich ja auch schon spoilern, weil es ja auch schon draußen ist, dass wir im Jahr 28 werden wir den internationalen, also den Tag der Deutschen Einheit, den wir auch feiern, wird zentral die Veranstaltung in Nürnberg stattfinden.
1: Sehr schön. Kannst du denn dazu auch schon sagen, wie wir uns das vorstellen können?
0: Ja, bisher war es ja in den Landeshauptstädten. In München war es vor 16 Jahren, glaube ich. Und es wandert immer alle Jahre in ein Bundesland und die richten dann den Tag der Deutschen Einheit für ganz Deutschland aus. Also
1: sehr schön.
0: Es kommen alle Ministerpräsidenten, wer auch immer dann Kanzler oder Kanzlerin ist, Bundestagspräsidentin, Bundestagspräsident. Es kommen Hunderttausende von Menschen hier nach Nürnberg. Wir werden eine Demokratiemeile in der Innenstadt aufbauen. Es wird ein dreitägiges Fest hier geben. Wir werden verschiedene Bühnen hier in der Stadt haben. Also es wird wirklich schon, es ist international, wird ja dieser Tag auch beleuchtet und gefeiert. Also wir sind dann im Mittelpunkt oder wir stehen im Mittelpunkt Europas. Und wir sind die, die diesen Tag der deutschen Einheit als die Stadt des Friedens und der Menschenrechte 2028 auch als Gastgeberstadt uns präsentieren können.
1: Ja, sehr schön. Dann können wir uns da ja schon mal drauf freuen. Ja, das war ein schönes Schlusswort, Markus. In diesem Sinne freue ich mich, dass wir wieder gesprochen haben und ich freue mich aufs nächste Mal.
0: Danke fürs Kommen. Bleiben wir optimistisch und bleiben wir gesund und dann kriegen wir das alles hin.
1: In diesem Sinne, bis zum nächsten Mal. Tschüss.
0: Servus.
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1: Ich bin Hendrik Daum. Im Bundeskabinett wird morgen über die Vorlage für die geplante Pflegereform beraten. Die SPD fordert einen Pflegekostendeckel und sagt, Pflege dürfe kein Armutsrisiko sein. Tanja Wagner berichtet.
2: 4,4 Milliarden Euro werden bis Ende des Jahres fehlen, warnen die Pflegekassen. Um dort zu sparen, sollen unter anderem Pflegebedürftige und ihre Angehörigen künftig stärker belastet werden. Wer aber sein Leben lang gearbeitet und eingezahlt habe, müsse sich darauf verlassen können, gut versorgt zu sein, heißt es von der SPD. Die CDU lehnt Änderungen der Reform grundsätzlich ab. Aber auch dort gibt es Stimmen, die das Vorhaben von Gesundheitsminister Linnemann kritisch sehen.
1: Am Münchner Flughafen ist Mitte August ein Flugzeug von Vietnam Airlines beim Start über die Piste hinausgeschossen und konnte nur knapp rechtzeitig abheben. Ein Zwischenbericht der Flugunfalluntersucher zeigt jetzt, dass die Bremsen der Boeing 787-9 während des Startvorgangs betätigt waren. Warum ist aber noch völlig unklar. Ob ein technischer Fehler vorlag oder der Pilot versehentlich auf die Bremspedale trat, lässt sich bislang nicht eindeutig sagen. Eine abschließende Analyse der Ursache wird erst im endgültigen Bericht in etwa einem Jahr erwartet. In Sachsen-Anhalt will Ulrich Siegmund im Dezember Ministerpräsident werden. Das kündigte der AfD-Politiker in Magdeburg nach einer Fraktionssitzung an. Bei der Landtagswahl am 6. September war seine Partei mit knapp 44% stärkste Kraft geworden, vor der CDU mit gut 17%. Die AfD führt derzeit Gespräche mit dem BSW zur Regierungsbildung. Die Deutsche Umwelthilfe hat Verfassungsbeschwerde gegen das neue Heizungsgesetz eingelegt. Die Organisation argumentiert, das Gesetz verstoße gegen die im Grundgesetz verankerte Klimaschutzpflicht. Das neue Heizungsgesetz erlaubt weiterhin neue Gas- und Ölheizungen, wenn sie ab 2029 einen steigenden Anteil CO2-neutraler Brennstoffe nutzen. Die Vorgabe von 65% erneuerbarer Energien aus dem früheren Heizungsgesetz gibt es nicht mehr.
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3: Mit Henrike Müller. In Fürth laufen die Vorbereitungen für die Königin der fränkischen Kirchwein. Am Samstag startet wieder die traditionelle Michaeliskerwa. 12 Tage lang verwandelt sich die Innenstadt in eine riesige Festmeile. Ein Höhepunkt für Shoppingfans. An beiden Kerwa-Sonntagen haben auch die Geschäfte in der Stadt offen. Oberbürgermeister Thomas Jung ist jedenfalls schon voller Vorfreude auf dieses außergewöhnliche Fest.
4: Also einmal, dass die Kirchweih da stattfindet, wo die Menschen leben, wohnen, arbeiten, also im Herzen der Stadt. Wir spannen dafür sogar Bundesstraße. Dann das Angebot. Wir glänzen nicht durch riesige Biertempel, aber durch Vielfalt. Da kann die ganze Familie hingehen, da kann die Oma mit dem Enkelkind gehen und alle finden was und alle können sich freuen und glücklich sein.
3: Ein Höhepunkt ist auch in diesem Jahr wieder der Erntedankfestzug am 11. Oktober.
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1: Ich bin Hendrik Daum. Im Bundeskabinett wird morgen über die Vorlage für die geplante Pflegereform beraten. Die SPD fordert einen Pflegekostendeckel und sagt, Pflege dürfe kein Armutsrisiko sein. Tanja Wagner berichtet.
2: 4,4 Milliarden Euro werden bis Ende des Jahres fehlen, warnen die Pflegekassen. Um dort zu sparen, sollen unter anderem Pflegebedürftige und ihre Angehörigen künftig stärker belastet werden. Wer aber sein Leben lang gearbeitet und eingezahlt habe, müsse sich darauf verlassen können, gut versorgt zu sein, heißt es von der SPD. Die CDU lehnt Änderungen der Reform grundsätzlich ab. Aber auch dort gibt es Stimmen, die das Vorhaben von Gesundheitsminister Linnemann kritisch sehen.
1: In Sachsen-Anhalt will Ulrich Siegmund im Dezember Ministerpräsident werden. Das kündigte der AfD-Politiker in Magdeburg nach einer Fraktionssitzung an. Bei der Landtagswahl am 6. September war seine Partei mit knapp 44% stärkste Kraft geworden, vor der CDU mit gut 17%. Die AfD führt derzeit Gespräche mit dem BSW zur Regierungsbildung. Diebesgut im Wert von rund 100.000 Euro hat eine Bande auf dem Münchner Oktoberfest erbeutet. Jetzt hat die Polizei 4 Tatverdächtige festgenommen. Die Männer aus Frankreich sitzen wegen mutmaßlichen Bandendiebstahls in Untersuchungshaft. Sie sollen unter anderem Smartphones, Uhren und teure Kleidung gestohlen haben. Die Ermittler kamen der Bande auch dank Videoaufnahmen sowie Taschendiebfahndern aus Rumänien und Portugal auf die Spur. Das deutsche Bildungssystem macht Fortschritte. Das zeigt der OECD-Bericht Bildung auf einen Blick 2026. Und das, obwohl die Schülerinnen und Schüler erst vor 3 Wochen bei der PISA-Studie sehr schlecht abgeschnitten hatten. Zum Beispiel schaffen laut OECD-Bericht 4 von 10 jungen Menschen einen Hochschul- oder höheren Berufsabschluss. Vor 10 Jahren war es nur jeder Dritte. Die Entscheidung über den Torhüter-Debütanten im Nations League-Spiel gegen Serbien ist offenbar gefallen. Bayern-Keeper Jonas Urbich dürfte bei seinem Heimspiel am Donnerstagabend in der Münchner Allianz Arena erstmals in der Fußballnationalmannschaft zum Einsatz kommen. Der 23-Jährige wurde vom DFB neben Bundestrainer Klopp für die heutige Pressekonferenz angekündigt und an dieser soll ja laut UEFA ein Spieler teilnehmen, der dann auch beim Spiel zum Einsatz kommt.
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3: Mit Henrike Müller. Wie regional kann unser Essen eigentlich sein? Das können die Nürnberger ab kommenden Montag wieder selbst ausprobieren. Bei der Regio Plus Challenge gilt es, 7 Tage lang möglichst nur Lebensmittel zu essen, die aus einem Umkreis von 50 Kilometern kommen. Am besten bio und fair produziert. 3 Joker sind erlaubt, damit die Sache nicht zu schwierig wird. Die Ökomodellregion Nürnberg, Nürnberger Land und Rot beteiligen sich bereits zum 6. Mal an der Aktion. Wer mitmachen will, kann sich online anmelden oder eigene Rezepte und Erfahrungen unter dem Hashtag Regio Plus Challenge teilen.
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0: ist eine unvorstellbare Menge. Im Bücherturm des Germanischen Nationalmuseums in Nürnberg lagern rund 750.000 Bücher auf 9 Stockwerken. Darunter sind auch echte Schätze, um die sich Buchrestaurator Frank Heidecke kümmert.
1: Da ragt unser Codex Aureus Septenatensis als goldene Buch von Echternach heraus. Das ist ein Evangeliar, das ganz in goldener Tinte geschrieben ist, deswegen auch goldenes Buch. Und es ist komplett noch original und sehr, sehr selten, was wir da haben, ist, dass wir noch den Einband besitzen, den Originaleinband, der dazugehört. Normalerweise sind die Einbände meist verschollen.
0: Das Buch ist in der ersten Hälfte des 11. Jahrhunderts entstanden und enthält die 4 Evangelien in lateinischer Sprache. Dazu auch zahlreiche vielfarbige Bilder mit biblischen Szenen. Die Seiten sind aus Kalbspergament und auch der Einband ist nicht so wie bei heutigen Büchern.
1: In dem Fall handelt es sich halt um ein Brett, das mit Gold beschlagen ist, Elfenbein, mit Edelsteinen, ganz viel gefasst, mit Grubenschmelz, also Email und Ähnlichem. Da ist es nicht sicher, ob es tatsächlich ein Bucheinband war oder vielleicht ein kleiner Holzkasten, wo das als Deckel diente. Das Buch wurde so gearbeitet, dass es zu diesem Deckel passt.
0: Normalerweise sind diese Deckel, eben weil sie mit Gold und Edelsteinen so schön waren, irgendwann von den Büchern entfernt worden. Dass sie hier noch zusammen sind, ist sehr, sehr selten.
1: Deswegen halt auch ein ganz besonders hoher Wert in diesem Verbund. Also irgendwann fielen mal 80 Millionen für beides zusammen. Das sind natürlich Preise, die findet man in keiner Preisliste, sondern das denkt man sich dann so nach Auktionsergebnissen. Aber sowas wird natürlich auch extrem selten nur verauktioniert.
0: Das Germanische Nationalmuseum.

Museum konnte das Evangelium von Echternach 1955 vom Haus Coburg-Gotha zum Schnäppchenpreis von 1,1 Millionen D-Mark kaufen.

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11: Ich bin Hendrik Daum. Im Bundeskabinett wird morgen über die Vorlage für die geplante Pflegereform beraten. Die SPD fordert einen Pflegekostendeckel und sagt, Pflege dürfe kein Armutsrisiko sein. Tanja Wagner berichtet.
12: 4,4 Milliarden Euro werden bis Ende des Jahres fehlen, warnen die Pflegekassen. Um dort zu sparen, sollen unter anderem Pflegebedürftige und ihre Angehörigen künftig stärker belastet werden. Wer aber sein Leben lang gearbeitet und eingezahlt habe, müsse sich darauf verlassen können, gut versorgt zu sein, heißt es von der SPD. Die CDU lehnt Änderungen der Reform grundsätzlich ab. Aber auch dort gibt es Stimmen, die das Vorhaben von Gesundheitsminister Linnemann kritisch sehen.
11: In Sachsen-Anhalt will Ulrich Siegmund im Dezember Ministerpräsident werden. Das kündigte der AfD-Politiker in Magdeburg nach einer Fraktionssitzung an. Bei der Landtagswahl am 6. September war seine Partei mit knapp 44% stärkste Kraft geworden, vor der CDU mit gut 17%. Die AfD führt derzeit Gespräche mit dem BSW zur Regierungsbildung. Diebesgut im Wert von rund 100.000 Euro hat eine Bande auf dem Münchner Oktoberfest erbeutet. Jetzt hat die Polizei 4 Tatverdächtige festgenommen. Die Männer aus Frankreich sitzen wegen mutmaßlichen Bandendiebstahls in Untersuchungshaft. Sie sollen unter anderem Smartphones, Uhren und teure Kleidung gestohlen haben. Die Ermittler kamen der Bande auch dank Videoaufnahmen sowie Taschendiebfahndern aus Rumänien und Portugal auf die Spur. Das deutsche Bildungssystem macht Fortschritte. Das zeigt der OECD-Bericht Bildung auf einen Blick 2026. Und das, obwohl die Schülerinnen und Schüler erst vor 3 Wochen bei der PISA-Studie sehr schlecht abgeschnitten hatten. Zum Beispiel schaffen laut OECD-Bericht 4 von 10 jungen Menschen einen Hochschul- oder höheren Berufsabschluss. Vor 10 Jahren war es nur jeder Dritte. Die Entscheidung über den Torhüter-Debütanten im Nations League-Spiel gegen Serbien ist offenbar gefallen. Bayern-Keeper Jonas Urbich dürfte bei seinem Heimspiel am Donnerstagabend in der Münchner Allianz Arena erstmals in der Fußballnationalmannschaft zum Einsatz kommen. Der 23-Jährige wurde vom DFB neben Bundestrainer Klopp für die heutige Pressekonferenz angekündigt und an dieser soll ja laut UEFA ein Spieler teilnehmen, der dann auch beim Spiel zum Einsatz kommt.
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13: Mit Henrike Müller. Der berühmte Engelsgruß in der Nürnberger Lorenzkirche ist jetzt zu Restaurierungsarbeiten herabgelassen worden. Es ist ein Schauspiel, das es nur alle 7 bis 8 Jahre gibt. Damit ist das rund 500 Jahre alte Kunstwerk des berühmten Bildhauers Veit Stoß jetzt für 12 Tage aus nächster Nähe erlebbar. Eine Chance, die man sich nicht entgehen lassen sollte, findet Pfarrerin Verena Fries.
14: Veit Stoß hat dieses Kunstwerk so detailgetreu gemacht. Und das kann man ja oft gar nicht sehen, wenn das so ganz weit oben ist.
9: ist. Und mir wurde zum Beispiel immer erzählt, wenn man dem Engel Gabriel tief in die Augen schaut, dann sieht man tatsächlich die Spiegelungen von dem, was der Engel Gabriel von oben aus in der Kirche sieht. Und das möchte ich wirklich mal selber sehen, ob das stimmt oder ob das nur ein Gerücht ist.
13: Momentan ist der Engelsgruß noch von einem Restaurierungsgerüst umgeben. Vom 9. bis 11. Oktober kann das Kunstwerk dann ohne Gerüst betrachtet werden.
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1: Ich bin kein Mann, den man erfolgreich verarschen kann.
2: Und deshalb ist der ehemalige Elite-Soldat Hank in Runner als Lieferant für besondere Fälle unterwegs. Sein neuester Auftrag führt ihn zu einem gewissen Ben Bishop.
3: Ich sehe, du bist bereit.
1: Klar, kann ich das haben, Mr. Bishop?
4: Nenn mich Ben. Mr. Bishop wollte mein Vater genannt werden.
1: Gut, kann es haben?
4: Du hast es schon.
1: Ich komme nicht ganz mit.
4: Naja, du lieferst mich. Ich wiederum liefere auch was. Siehst du, das ist ein hochmodernes, temperaturgeregeltes System zur Organkonservierung. Das ist kein FedEx-Paket. Du bist heute, also gewissermaßen, der Lieferant vom Lieferant. Soweit klar?
1: Nicht so ganz.
2: Ist ja auch nicht wichtig, denn Hank soll ja Ben liefern und nicht den silbernen Koffer, den er bei sich trägt. Während der Fahrt bekommt Hank heraus, dass da eine Organspendeleber drin ist.
1: Ich möchte Sie was fragen. Wie viel bringt sowas auf dem Schwarzmarkt?
4: Warum stellst du mir so eine Frage?
1: Beantworten Sie sie.
4: Na, wenn jemand verzweifelt genug wäre und das Geld dafür hätte? Für diese spezielle Leber? 1 Million vielleicht?
1: 1 Million?
4: Naja, ich meine, der Spender und der Empfänger haben die seltenste Blutgruppe auf dem Planeten. Aber Hank, ich finde dieses Gespräch beunruhigend. Worauf willst du hinaus?
2: Nun, Hank hat bemerkt, dass die beiden verfolgt werden. Denn die Mutter eines Drogendealers braucht genau diese Leber.
4: Wer kriegt sie? Wer kriegt was?
1: Die scheiß Leber, Ben.
4: Sie ist wie ein Kind.
1: Was?
4: Ja, ein Mädchen. 7 Jahre alt. Sie heißt Ellie Baker, hat eine seltene Form von Leberkrebs. Aggressiv und streut verdammt schnell.
1: Seit wann ist sie krank?
4: Ihr halbes Leben. Wenn sie das hier heute nicht kriegt, war's das. Dann überlebt sie nicht.
2: Also setzen die zwei alles daran, das Mädchen zu retten. Neben viel Action bietet Runner auch viel Spaß. Dafür sorgen die beiden Hauptdarsteller, Reacher-Star Alan Richardson und Spaßvogel Owen Wilson. Stefan Grundler, Redaktion Gong 97.1.

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1: Ich bin Hendrik Daum. Bei der Pflegereform ringt die Koalition weiter um einen Kompromiss. Eigentlich soll sie ja heute ins Kabinett. SPD-Chef Klingbeil betonte zuletzt, ein reines Sparpaket darf es nicht geben. Außerdem müssten sich Privatversicherte stärker an den Kosten beteiligen. Suhr Tasovali mit den Einzelheiten.
2: Knackpunkt ist vor allem die Frage, wer bezahlt am Ende die Rechnung? Die SPD will Geld aus der privaten Pflegeversicherung ins gesetzliche System holen. Gleichzeitig will Gesundheitsminister Linnemann mehr als 5 Milliarden Euro vom Bund zurück, die die Pflegekassen während Corona ausgegeben haben. Und auch beim Pflegeheim gibt's Streit. Die SPD will die Kosten für Bewohner begrenzen. Linnemann lehnt das ab.
1: Das deutsche Bildungssystem macht Fortschritte. Das zeigt der OECD-Bericht Bildung auf einen Blick 2026. Und das, obwohl die Schülerinnen und Schüler erst vor 3 Wochen bei der PISA-Studie sehr schlecht abgeschnitten hatten. Zum Beispiel schaffen laut OECD-Bericht 4 von 10 jungen Menschen einen Hochschul- oder höheren Berufsabschluss. Vor 10 Jahren war es nur jeder Dritte. Am Münchner Flughafen ist Mitte August ein Flugzeug von Vietnam Airlines beim Start über die Piste hinausgeschossen und konnte nur ganz knapp rechtzeitig abheben. Ein Zwischenbericht der Flugunfalluntersucher zeigt jetzt, dass die Bremsen der Boeing 787-9 während des Startvorgangs betätigt wurden. Warum ist aber noch völlig unklar. Ob ein technischer Fehler vorlag oder der Pilot versehentlich auf die Bremspedale trat, lässt sich bislang nicht eindeutig sagen. Eine abschließende Analyse der Ursache wird erst im endgültigen Bericht in etwa einem Jahr erwartet. Die Entscheidung über den Torhüter-Debütanten im Nations League-Spiel gegen Serbien ist offenbar gefallen. Bayern-Keeper Jonas Urbich dürfte bei seinem Heimspiel morgen Abend in der Münchner Allianz Arena erstmals in der Fußballnationalmannschaft zum Einsatz kommen. Der 23-Jährige wurde vom DFB neben Bundestrainer Klopp für die heutige Pressekonferenz angekündigt und an dieser soll ja laut UEFA ein Spieler teilnehmen, der dann auch beim Spiel zum Einsatz kommt.
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3: Mit Henrike Müller. In Fürth laufen die Vorbereitungen für die Königin der fränkischen Kirchwein. Am Samstag startet wieder die traditionelle Michaeliskerwa. 12 Tage lang verwandelt sich die Innenstadt in eine riesige Festmeile. Ein Höhepunkt für Shoppingfans. An beiden Kerwa-Sonntagen haben auch die Geschäfte in der Stadt offen. Oberbürgermeister Thomas Jung ist jedenfalls schon voller Vorfreude auf dieses außergewöhnliche Fest.
4: Also einmal, dass die Kirchweih da stattfindet, wo die Menschen leben, wohnen, arbeiten, also im Herzen der Stadt. Wir spannen dafür sogar Bundesstraße. Dann das Angebot. Wir glänzen nicht durch riesige Biertempel, aber durch Vielfalt. Da kann die ganze Familie hingehen, da kann die Oma mit dem Enkelkind gehen und alle finden was und alle können sich freuen und glücklich sein.
3: Ein Höhepunkt ist auch in diesem Jahr wieder der Erntedankfestzug am 11. Oktober.
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Mitten in der Nürnberger Altstadt befindet sich die Frauengasse. Dort befand sich bis Anfang der 1560er Jahre das Frauenhaus der Reichsstadt, sprich das Bordell. Bis zu den Jahren der Reformation waren die Dirnen nicht öffentlich geachtet. Das Frauenhaus wurde deshalb vom Rat beaufsichtigt. Dieser durfte auch bei unangemessenem Verhalten der Dirnen Strafen verhängen. Im Jahr 1562 wurde das Frauenhaus dann geschlossen. Grund dafür waren die immer stärker werdenden protestantischen Kräfte.

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7: Ich bin Hendrik Daum. Bei der Pflegereform ringt die Koalition weiter um einen Kompromiss. Eigentlich soll sie ja heute ins Kabinett. SPD-Chef Klingbeil betonte zuletzt, ein reines Sparpaket darf es nicht geben. Außerdem müssten sich Privatversicherte stärker an den Kosten beteiligen. So Tassovali mit den Einzelheiten.
8: Knackpunkt ist vor allem die Frage, wer bezahlt am Ende die Rechnung? Die SPD will Geld aus der privaten Pflegeversicherung ins gesetzliche System holen. Gleichzeitig will Gesundheitsminister Linnemann mehr als 5 Milliarden Euro vom Bund zurück, die die Pflegekassen während Corona ausgegeben haben. Und auch beim Pflegeheim gibt es Streit. Die SPD will die Kosten für Bewohner begrenzen. Linnemann lehnt das ab.
7: Das deutsche Bildungssystem macht Fortschritte. Das zeigt der OECD-Bericht Bildung auf einen Blick 2026. Und das, obwohl die Schülerinnen und Schüler erst vor 3 Wochen bei der PISA-Studie sehr schlecht abgeschnitten hatten. Zum Beispiel schaffen laut OECD-Bericht 4 von 10 jungen Menschen einen Hochschul- oder höheren Berufsabschluss. Vor 10 Jahren war es nur jeder Dritte. Am Münchner Flughafen ist Mitte August ein Flugzeug von Vietnam Airlines beim Start über die Piste hinausgeschossen und konnte nur ganz knapp rechtzeitig abheben. Ein Zwischenbericht der Flugunfalluntersucher zeigt jetzt, dass die Bremsen der Boeing 787-9 während des Startvorgangs betätigt wurden. Warum ist aber noch völlig unklar. Ob ein technischer Fehler vorlag oder der Pilot versehentlich auf die Bremspedale trat, lässt sich bislang nicht eindeutig sagen. Eine abschließende Analyse der Ursache wird erst im endgültigen Bericht in etwa einem Jahr erwartet. Die Entscheidung über den Torhüter-Debütanten im Nations League-Spiel gegen Serbien ist offenbar gefallen. Bayern-Keeper Jonas Urbich dürfte bei seinem Heimspiel morgen Abend in der Münchner Allianz Arena erstmals in der Fußballnationalmannschaft zum Einsatz kommen. Der 23-Jährige wurde vom DFB neben Bundestrainer Klopp für die heutige Pressekonferenz angekündigt und an dieser soll ja laut UEFA ein Spieler teilnehmen, der dann auch beim Spiel zum Einsatz kommt.
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9: Mit Henrike Müller. Wie regional kann unser Essen eigentlich sein? Das können die Nürnberger ab kommenden Montag wieder selbst ausprobieren. Bei der Regio Plus Challenge gilt es, 7 Tage lang möglichst nur Lebensmittel zu essen, die aus einem Umkreis von 50 Kilometern kommen. Am besten bio und fair produziert. 3 Joker sind erlaubt, damit die Sache nicht zu schwierig wird. Die Ökomodellregion Nürnberg, Nürnberger Land und Rot beteiligen sich bereits zum 6. Mal an der Aktion. Wer mitmachen will, kann sich online anmelden oder eigene Rezepte und Erfahrungen unter dem Hashtag RegioPlusChallenge teilen.
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1: Nicht die Größe des Hundes entscheidet den Kampf, sondern sein Wille zu kämpfen.
2: Der Elitesoldat James und sein Militärhund Udin haben zu Beginn von Eiserne Wildnis, Heart of the Beast, genug von Krieg und Gewalt. Das eingespielte Gespann quittiert den Dienst und beschließt, fortan in den Weiten Alaskas zu leben.
3: Du bist der erste Mensch, der sich so weit hier raustraut. Was machst du beruflich, James?
1: Army Special Forces im Ruhestand.
3: Hey, habe ich das Silber im Maul deines Hundes gesehen?
1: Odin war ein Aufklärungshund. Der Feind hat ihm einen Ziegelstein ins Maul geschlagen.
3: Hat dasselbe Arschloch ihm das Bein gebrochen?
1: Ja.
3: Hoffe, du hast dem Kerl ordentlich die Meinung gegeigt.
1: Hab ihm in den Kopf geschossen.
3: Verdammt.
2: Obwohl ihnen der Einheimische davon abrät, machten sich James und Udin auf den Weg in eine unzugängliche Region. Und prompt bekommen sie Probleme. Vor allem Udin, der schlecht schläft und verletzt wird.
1: Gib Pfote, Kumpel. Bist ein Guter. Ist okay. Komm, Kumpel. Es war nur ein Albtraum. Wir sind nicht mehr dort. Ich bring dich nach Hause. Wir müssen es wohl auf die harte Tour machen. Ich werde dich hier nicht sterben lassen.
2: Also machen sich Mensch und Hund auf den Weg. Das schweißt die beiden zusammen. Als Hauptdarsteller Brad Pitt das Drehbuch las, war er begeistert. Die Verbindung von Hund und Mensch bewegte ihn sehr.
4: When I first picked up the script, I read it. That bond between human and dog, dog and human, is something quite incredible. And it just really, really moved me.
2: Brad Pitt spielt seine Rolle in Eiserne Wildnis, Heart of the Beast richtig stark. Und Hund Udin wird von Uber so toll gespielt, dass er nicht nur die Herzen von Hundefreunden berührt. Stefan Grundler, Redaktion Gong 97.1.

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1: Ich bin Hendrik Daum. Der Preis für das Deutschland-Ticket könnte im kommenden Jahr erneut steigen. Statt wie bisher 63 Euro sei ein Betrag von knapp 67 Euro möglich. Das berichtet die Rheinische Post unter Berufung auf den sogenannten Koordinierungsrat Deutschland-Ticket. Das Gremium will heute den neuen Preis offiziell festlegen. Berücksichtigt werden dabei Personal-, Energie- und Betriebskosten der Verkehrsbranche. Die Pflegereform soll eigentlich am heutigen Mittwoch im Kabinett beschlossen werden. Doch die SPD lehnt das Gesetz von Gesundheitsminister Linnemann weiter ab. SPD-Fraktionschef Miersch sagte, die Menschen hätten bisher nur wahrgenommen, dass Leistungen gestrichen werden. Die SPD fordert einen Gerechtigkeitsausgleich zwischen privater und gesetzlicher Pflegeversicherung. Das heißt, die Privatversicherten sollten an den Kosten der Allgemeinheit beteiligt werden. US-Präsident Trump will trotz Warnungen vor existenziellen Risiken künstlicher Intelligenz die Aufsicht über die Technologie ihren US-Entwicklern selbst überlassen. Die Unternehmen würden sich selber kontrollieren. Das sagte Trump nach einem Treffen mit Chefs von KI-Unternehmen in Washington.
2: Wer immer das Rennen um SI gewinnt, SI nennen wir das jetzt, super, denn der alte Name klingt wie ein Fake-Wort. Wer auch immer bei SI gewinnt, siegt auf der ganzen Linie.
1: Diebesgut im Wert von rund 100.000 Euro hat eine Bande auf dem Münchner Oktoberfest erbeutet. Jetzt hat die Polizei 4 Tatverdächtige festgenommen. Die Männer aus Frankreich sitzen wegen mutmaßlichen Bandendiebstahls in Untersuchungshaft. Sie sollen unter anderem Smartphones, Uhren und teure Kleidung gestohlen haben. Die Ermittler kamen der Bande auch dank Videoaufnahmen sowie Taschendiebfahndern aus Rumänien und Portugal auf die Spur. Die Entscheidung über den Torhüter-Debütanten im Nations-League-Spiel gegen Serbien ist offenbar gefallen. Bayern-Keeper Jonas Urbich dürfte bei seinem Heimspiel morgen Abend in der Münchner Allianz Arena erstmals in der Fußballnationalmannschaft zum Einsatz kommen. Der 23-Jährige wurde vom DFB neben Bundestrainer Klopp für die heutige Pressekonferenz angekündigt und an dieser soll ja laut UEFA ein Spieler teilnehmen, der dann auch beim Spiel zum Einsatz kommt.
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3: Mit Henrike Müller. Der berühmte Engelsgruß in der Nürnberger Lorenzkirche ist jetzt zu Restaurierungsarbeiten herabgelassen worden. Es ist ein Schauspiel, das es nur alle 7 bis 8 Jahre gibt. Damit ist das rund 500 Jahre alte Kunstwerk des berühmten Bildhauers Veit Stoß jetzt für 12 Tage aus nächster Nähe erlebbar. Eine Chance, die man sich nicht entgehen lassen sollte, findet Pfarrerin Verena Fries.
4: Veit Stoß hat dieses Kunstwerk so detailgetreu gemacht. Und das kann man ja oft gar nicht sehen, wenn das so ganz weit oben ist. Und mir wurde zum Beispiel